0: Schulproteste. Premier Le Cornu hat den kurzfristigen Einsatz von über 3000 Vertretungslehrern angekündigt. Vor allem für die 114 Gymnasien, wo der Lehrermangel am drängendsten sei. Der Premier stellte auch zusätzliches Geld in Aussicht. Die Regierung werde Änderungsanträge zum Haushalt 2027 einbringen, so Le Cornu.
1: Das Wetter. Ab und an Regen, aber auch trockene Abschnitte sind dabei jetzt in der Nacht und in den frühen Morgenstunden 9 bis 5 Grad. Im Bergland nur 3 Grad, es kann auch neblig sein. Tagsüber dann viele Wolken, verregnet bis 15 Grad und am Samstag bis 16 Grad. Dazu weiter grau und nass mit einzelnen Gewittern.
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3: Zurzeit liegen uns keine Meldungen vor, wir wünschen allen unterwegs gute Fahrt.
1: Hallo zusammen, wir sprechen über Marathon und ich meine jetzt nicht das Leben an sich, ja, sondern wirklich den zum Laufen. Das sind ja so 42,195 Kilometer. Ja, und beim Berlin-Marathon sollen zwei Influencerinnen es damit nicht ganz so genau genommen haben. Die eine ließ sich wohl ab Kilometer 38 auf dem Gepäckträger eines Fahrrads mitnehmen und eine andere soll eine Abkürzung von rund 10 Kilometern genommen haben. Völlig frech. Ja gut, wenn man das machen kann, dann fange ich jetzt auch mit Marathon an. Ich schaffe, warte, 1, 2, 3 Kilometer. Das gilt dann auch, oder? Hallo? So, und in dieser herbstlichen Nacht holen wir jetzt noch einmal ein bisschen den Sommer zurück, musikalisch zumindest. Hier ist Robin Schulz mit Sun

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0: Seal. Kiss from a Rose. Es ist klein, es ist gelb, es hat eine Latzhose an. Na, ahnt ihr schon, wovon ich rede? Wahrscheinlich nicht. In der Technikszene gibt es nämlich gerade einen Hype. Ein Hype um ein Produkt. Dieser Hype kam auch völlig überraschend und war null geplant. Und der Kollege Jonas Mikolajczak, der verrät euch jetzt mehr.
1: Ja, einen Moment noch. Ich muss noch mal kurz was nachgoogeln. Mann, dieses langsame Internet. Naja, Abhilfe ist ja auf dem Weg. Ach, da ist es ja schon. Hallo?
2: Banana?
1: Wie jetzt? Sind Sie der Techniker oder was? Ach, du bist der neue Router. Ja, tatsächlich ist einer der besten Router auf dem Markt zurzeit ein Minion. Sollte eigentlich so ein kleiner Marketing-Gag sein. Ein Router in Form eines Minions. Technik-Nerds haben aber ganz schnell herausgefunden, das Ding hat richtig Leistung. Mehr als jedes Vergleichsprodukt sogar. Aber na klar, die besten Produkte sind doch immer zufällig entstanden. Zum Beispiel das kleine blaue Wunder namens Viagra. Getestet wurde das Medikament eigentlich, um Durchblutungsstörungen im Herzen entgegenzuwirken. Und sagen wir mal so, es wurde etwas durchblutet, ja.
3: Das ist ein großes Teil. Verspricht viel Spaß und viel Freude auf 88, bisschen Zentimeter.
4: Oh, wie schön.
0: Kokain.
1: Ja, natürlich dürfen wir bei ungeplanten Erfindungen nicht unsere Lieblingsbrause vergessen. Coca-Cola. Eigentlich als Hustensirup gedacht, Geheimzutat, eine Prise Kokain, hat den Leuten aber so gut geschmeckt, dass sie es literweise mit Sprudelwasser getrunken haben. Ja, und geboren war eins der ersten Spaßgetränke. Heutzutage halt ohne Kokain. Prost auf die ungeplanten Erfindungen.

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0: Wetter.
1: Ihr habt da eine dicke Wolkendecke über euch, die bringt jetzt in der Nacht auch mal Regen, aber trockene Abschnitte gibt's auch. Dazu richtig kühl, 9 bis 5 Grad nur noch, im Bergland bis 3 Grad. Dazu kann stellenweise neblig sein. Tagsüber bleiben die vielen Wolken, bringen immer mal wieder Regen bis 15 Grad. Und der Samstag bleibt uselig, Schauer und sogar einzelne Gewitter sind drin bis 16 Grad.
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2: A40 Dortmund-Essen zwischen Dortmund-Hombruch und Dortmund-Barob. 1 Kilometer Stau. Wir wünschen allen unterwegs gute Fahrt.
1: Guten Morgen zusammen an diesem noch sehr, sehr frühen Freitag. Schön, dass ihr dabei seid, dass ihr zuhört. Ich freue mich, dann ist man hier am Mikro nicht ganz so alleine. Kommt gut in den Freitag mit uns. Das hier ist Musik von Anastacia. Das ist Paid My Dues.

0: Ja, Leonie produziert Songs, muss man sagen, am laufenden Band, egal zu welchem Thema, ob jetzt Herzschmerz, Vermissen oder Liebe hochziehen. Leonie schafft es auch irgendwie immer wieder, so ziemlich jede Emotion nicht so traurig und getragen zu machen, sondern tanzbar oder zumindest zum Mitschunkeln. Hat vor allem einen Grund, ihre Fans, die schreiben ihr nämlich unter anderem sowas hier, meinte Leonie.
1: Ey, deine Musik hat mir aus einer schlechten Zeit geholfen, nicht weil die mich noch emotionaler gemacht hat und noch trauriger, sondern einfach, weil ich genau das in diesem Moment gebraucht habe.
0: So, und genau deswegen ist Leonies neue Nummer Way Too Late auch wieder alles andere als eine tränenreiche Ballade, obwohl es um das Thema Trennung geht. Gibt es hier also wieder einen positiven Twist, nämlich das Weitermachen. Hier für euch jetzt Leonies neue Single, hier ist Way Too Late.

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1: Ich bin Dirk Zeitler. Die USA planen eine öffentliche Militärhinrichtung per Livestream. US-Verteidigungsminister Hegseth hat bestätigt, dass die Exekution von Nidal Hassan am 3. Dezember in Fort Hood übertragen werden soll. Trump hat die Hinrichtung genehmigt. Hassan hat 2009 bei einem Massaker auf dem Militärstützpunkt 13 Menschen getötet und 32 verletzt. Es wäre die erste US-Militärhinrichtung seit über 60 Jahren. Nach der Abgeordnetenhauswahl in Berlin haben Linke, Grüne und SPD bekannt gegeben, Sondierungsgespräche über eine mögliche Regierung aufzunehmen. Als Grundlage haben die drei Parteien eine Vereinbarung zu den Themen Antisemitismus und organisierter Kriminalität getroffen.
2: Wir stärken jüdisches Leben und wir nehmen keinen Kontakt zu Personen aus der organisierten Kriminalität auf. Wer sich nicht dran hält, fliegt aus der Regierung oder gleich ganz aus der Partei. Dass so eine Vereinbarung nötig ist, liegt an der Berliner Linkspartei, deren Wahlsieg unter anderem ein Clanchef mitgefeiert hatte. Innerhalb von Grünen und SPD gibt es Warnungen vor einer Zusammenarbeit. Jan-Henner Reitze, Nachrichtenredaktion.
1: Wegen hoher Lebenshaltungskosten und der Konjunkturschwäche kämpfen immer mehr Menschen mit unbezahlten Rechnungen. Im vergangenen Jahr sei der Anteil der Verbraucher mit Zahlungsstörungen auf 8,1% gestiegen. Das zeigt eine Schufa-Auswertung.
3: Die Experten sehen noch keine richtige Verschuldungskrise, aber der Schufa werden von Unternehmen oder Banken deutlich mehr Fälle gemeldet. Viele Menschen tauchen zum allerersten Mal mit Zahlungsproblemen auf. Ihr Anteil wuchs um 12%. Es wurden auch mehr Privatinsolvenzen beantragt, mehr als die Hälfte davon von 30- bis 49-Jährigen und weitere 13% von 20- bis 29-Jährigen. Gründe für den Anstieg der Überschuldung sind laut Schufa vor allem die höheren Preise für Lebensmittel und Energie. Ursula Winkler, Nachrichtenredaktion.
1: Bei einer Waffenkontrolle in der Oberpfalz sind eine Mitarbeiterin und ein Mitarbeiter des Landratsamts Neumarkt erschossen worden. Das teilte die Polizei mit. Der bewaffnete Tatverdächtige hielt sich in der Nacht immer noch in einem Wohnhaus in Berngau verschanzt. Der Mann soll bei einer routinemäßigen Überprüfung auf die beiden Beschäftigten geschossen haben.
4: Das Wetter. In der Nacht ist es meistens stark bewölkt, zwischendurch lockert es aber auch mal auf und dann bleibt später auch trocken. Stellenweise kann sich Nebel örtlich bilden. Die Temperaturen, die gehen runter auf 6 bis 9 Grad. Am Tag bleibt es dann auch grau und regnerisch und höchstens 11 bis 15.

0: 14 Grad sind drin.
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2: A4 Köln-Olpe zwischen Eckenhagen und Kreuz Olpe Süd. 1 Kilometer Stau, 38 Minuten Zeitverlust. Und A40 Dortmund-Essen zwischen Dortmund-Hombruch und Dortmund-Barob. 1 Kilometer stockender Verkehr. Wir wünschen allen unterwegs gute Fahrt.
0: So, ich übernehme dann jetzt ab hier. Johanna Tänzer ist hier. Wir verbringen den Rest dieser Nacht zusammen. Freue mich, dass ihr dabei seid.

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0: Die neue von Fastboy, Music Sounds, hier in der Nacht. Hi zusammen. 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
3: Kinder sind toll, ruinieren halt deinen Körper und deinen Verstand. Aber sonst geht's eigentlich, ne? Und dann gehst du in so Krabbelgruppen. Wart jemand von euch in einer Krabbelgruppe? Was für Frauen trifft man in einer Krabbelgruppe? Übermütter. Diese Mütter, ich nenne die immer Britta, weil ich habe so eine Kack-Britta in der Krabbelgruppe, ja? Das sind so Übermütter. Das sind diese Mütter, wo die Kinder alles können. Die kommen schon mit 32 Zähnen auf die Welt, wo du sagst, ja, viel Spaß beim Stillen. Alles Gute, ne? Diese Mütter, die so wohl alles, die sagen auch gar nicht mehr ich, die sagen wir, ja? Wir drehen uns jetzt. Ja, du bist 36, da würde ich mich auch mal drehen. Ich meine.
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0: das Wetter.
1: In der Nacht ist es meistens stark bewölkt, zwischendurch lockert es aber auch mal auf und dann bleibt später auch trocken. Stellenweise kann sich Nebel örtlich bilden. Die Temperaturen, die gehen runter auf 6 bis 9 Grad. Am Tag bleibt es dann auch grau und regnerisch und höchstens 11 bis 15 Grad sind drin.
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2: A4 Köln-Olpe zwischen Eckenhagen und Kreuz-Olpe Süd, dichter Verkehr, 10 Minuten Zeitverlust. Und A40 Dortmund-Essen zwischen Dortmund-Hombruch und Dortmund-Barob, 1 Kilometer stockender Verkehr. Wir wünschen allen unterwegs gute Fahrt.
1: Hi zusammen, eine schöne Nacht mit uns. Johanna Tänzer ist hier und beim nächsten Song bin ich mir sehr sicher, da haben wir alle schon mal zu gedanced. Kevin Little mit Turn Me On spiele ich euch jetzt. Oh yeah!

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1: Ich bin Dirk Zeitler. Nach den tödlichen Schüssen auf zwei Behördenbeschäftigte bei einer Waffenkontrolle in der Oberpfalz hat die Polizei den mutmaßlichen Täter festgenommen. Der 60-Jährige wurde dabei durch Schüsse leicht verletzt, wie eine Polizeisprecherin sagte. Ersten Erkenntnissen zufolge hatte der Tatverdächtige in Berngau bei einer routinemäßigen Überprüfung die beiden Mitarbeiter des Landratsamts Neumarkt erschossen. Mit Gentests kann abgeklärt werden, ob ein Kind mit Down-Syndrom auf die Welt kommen könnte. Wird die Methode mehr und mehr zur Regel? Der Bundestag fordert jetzt eine bessere Datengrundlage und will ein Monitoring einführen.
2: Früher sind werdende Eltern ein großes Risiko eingegangen, um herauszufinden, ob ihr Kind das Down-Syndrom hat. Per Nadel wurde Fruchtwasser durch die Bauchdecke entnommen. Seit einigen Jahren ist es möglich, stattdessen das Blut der Mutter zu untersuchen, deutlich risikoärmer und teils sogar eine Kassenleistung. Eine Gruppe von Abgeordneten aus mehreren Fraktionen will nun untersuchen lassen, ob der Test, der für Einzelfälle gedacht war, bereits zur Routine wird. Die Sorge ist, dass sich Schwangere möglicherweise zu der Untersuchung gedrängt fühlen könnten und Schwangerschaftsabbrüche zunehmen. Ursula Winkler, Nachrichtenredaktion.
1: Nach der Abgeordnetenhauswahl in Berlin haben Linke, Grüne und SPD bekannt gegeben, Sondierungsgespräche über eine mögliche Regierung aufzunehmen. Als Grundlage haben die drei Parteien eine Vereinbarung zu den Themen Antisemitismus und organisierter Kriminalität getroffen.
3: Wir stärken jüdisches Leben und wir nehmen keinen Kontakt zu Personen aus der organisierten Kriminalität auf. Wer sich nicht dran hält, fliegt aus der Regierung oder gleich ganz aus der Partei. Dass so eine Vereinbarung nötig ist, liegt an der Berliner Linkspartei, deren Wahlsieg unter anderem ein Clanchef mitgefeiert hatte. Innerhalb von Grünen und SPD gibt es Warnungen vor einer Zusammenarbeit. Jan-Henner Reitze, Nachrichtenredaktion.
1: Die Anfang Dezember geplante Erschießung eines zum Tode verurteilten Attentäters auf einem Militärstützpunkt im US-Bundesstaat Texas soll per Livestream übertragen werden. Das bestätigte ein Beamter aus dem Pentagon. Der frühere Psychiater des US-Heeres hat 2009 bei einem Massaker auf dem Militärstützpunkt 13 Menschen getötet. Es wäre die erste US-Militärhinrichtung seit über 60 Jahren.
4: Das Wetter.
5: Der Tag startet örtlich mit Nebel. Ansonsten ja, geht's relativ grau und regnerisch los. Dazu kriegen wir maximal 11 bis 15 Grad. Und auch das Wochenende wird durchwachsen.
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7: A4 Köln-Olpe zwischen Reichshof-Berg-Neustadt und Kreuz-Olpe-Süd. 1 Kilometer Stau, 30 Minuten Zeitverlust. Und A40 Dortmund-Essen zwischen Dortmund-Hombruch und Dortmund-Barob. 1 Kilometer stockender Verkehr. Wir wünschen allen unterwegs gute Fahrt.
5: Hallo, wunderschönen frühen Freitagmorgen. Johanna Tänzer ist hier. Es gibt einen neuen Facebook-Film. 2010 gab es ja The Social Network, vielleicht erinnert ihr euch. Das ist dann so die Story rund um die Anfänge von Facebook. Fand ich ehrlich gesagt sehr, sehr gut, den Film. Jetzt kommt der Nachfolger, The Social Reckoning. Worum

0: Was ist die Triebfeder des Unilebens? Hat man Sex oder hat man keinen? Und im Kern des Ganzen, weißt du, darum dreht sich der Facebook.
1: Oh, es ist so krass, dass dieser Film jetzt einfach schon wieder 16 Jahre alt ist. 2010 lief The Social Network in den Kinos. Das ist die Story um Mark Zuckerberg und ja, da geht's um den Anfang von Facebook. Und jetzt gibt's eine Fortsetzung mit dem Titel The Social Reckoning. Kinoexperte Jörg Albrecht, erzähl.
2: Und zwar eine, in der abgerechnet wird. So könnte man Reckoning ins Deutsche übersetzen. Man könnte aber auch sagen, es kommt der Moment der Wahrheit.
3: Buchstabieren Sie Ihren Namen und nennen Sie Ihre derzeitige Tätigkeit.
4: MARKZUCKERBERG. Ich bin professioneller Angeklagter.
2: Da steckt viel Wahres in den Worten von Mark Zuckerberg, um den sich natürlich auch jetzt wieder alles dreht. Zuckerberg hat viel Lebenszeit in Gerichtssälen verbracht, aber in The Social Reckoning, da sind auch noch zwei andere Personen wichtig. Ein Journalist und eine junge Frau, die für Facebook arbeitet und die zur Whistleblowerin wird.
5: Es geht hier um Hilfe für Facebook, nicht um denen zu schaden, okay?
6: Worüber möchten Sie sprechen?
2: Sprechen möchte sie über vertrauliche Dokumente, in denen es um bewusste Desinformation geht, aber auch um die negativen Auswirkungen der Plattform, vor allem auf junge Menschen.
1: Okay, also werden im Film die großen Fragen behandelt. Wie geht Facebook mit der Meinungsfreiheit um, beziehungsweise überhaupt mit der Wahrheit um?
2: Genau, und das ist auch das Problem, denn im Gegensatz zu The Social Network ist der Nachfolger jetzt ein Film mit Botschaften. Zum Beispiel der, dass Facebook und Instagram eine Mitschuld tragen am Sturm auf das Kapitol im Januar 2021.
7: Ich bin für absolute Meinungsfreiheit. Ich bin nicht der, der lügt. Und ich halte keinen davon ab, Lügner zu enttarnen.
2: Klare Position des Films. Mark Zuckerberg stellt Profit über Verantwortung. Kann man machen, hat er nur leider auch was Belehrendes, ist aber in diesem Fall nicht ganz so schlimm wie letzte Woche beim Totalausfall Digger mit Tom Cruise.
1: Okay, sag nochmal schnell was zu den Darstellern. Mark Zuckerberg hat ja ein neues Gesicht bekommen, ne?
2: Ja, statt Jesse Eisenberg, der keine Lust hatte, den Tech-Milliardär ein zweites Mal zu spielen, sehen wir jetzt Jeremy Strong. Definitiv ein guter Ersatz. Dann haben wir noch als Whistleblowerin Oscar-Preisträgerin Mikey Madison und der Journalist, der wird gespielt von Jeremy Allen White aus der Serie The Bear. Auch beides eine gute Besetzung in einer Fortsetzung, die okay ist, die es aber eigentlich nicht gebraucht hätte.
1: Okay, okay ist okay. 16 Jahre nach The Social Network heißt es diese Woche im Kino The Social Reckoning und unser Filmexperte Jörg Albrecht sagt, ja, ist okay, kannst du machen, musst du nicht.
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0: Wetter.
1: Der Freitagmorgen startet örtlich mit Nebel. Später kommen dann viele Wolken und auch wieder Regen dazu. Die Temperaturen, die gehen auf maximal 15 Grad rauf. Und auch das Wochenende soll ziemlich uselig und durchwachsen werden.
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2: Zurzeit liegen uns keine Meldungen vor. Wir wünschen allen unterwegs gute Fahrt.
1: Ja, hallo, Happy Friday zusammen. Johanna Tänzer ist hier an diesem sehr frühen Freitag. Ich begrüße euch ja gern mit einem guten Morgen. The Lumineers machen das jetzt mit einem Ho-Hey.

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1: Ich bin Dirk Zeitler. Nach den tödlichen Schüssen auf zwei Behördenbeschäftigte bei einer Waffenkontrolle in der Oberpfalz hat die Polizei den mutmaßlichen Täter festgenommen. Der 60-Jährige wurde dabei durch Schüsse leicht verletzt, wie eine Polizeisprecherin sagte. Ersten Erkenntnissen zufolge hatte der Tatverdächtige in Berngau bei einer routinemäßigen Überprüfung die beiden Mitarbeiter des Landratsamts Neumarkt erschossen. Wegen hoher Lebenshaltungskosten und der Konjunkturschwäche kämpfen immer mehr Menschen mit unbezahlten Rechnungen. Im vergangenen Jahr sei der Anteil der Verbraucher mit Zahlungsstörungen auf 8,1% gestiegen. Das zeigt eine Schufa-Auswertung.
2: Die Experten sehen noch keine richtige Verschuldungskrise, aber der Schufa werden von Unternehmen oder Banken deutlich mehr Fälle gemeldet. Viele Menschen tauchen zum allerersten Mal mit Zahlungsproblemen auf. Ihr Anteil wuchs um 12%. Es wurden auch mehr Privatinsolvenzen beantragt, mehr als die Hälfte davon von 30- bis 49-Jährigen und weitere 13% von 20- bis 29-Jährigen. Ursula Winkler, Nachrichtenredaktion.
1: Die bevorstehende Grippewelle wird traditionell für steigende Krankentage unter Beschäftigten sorgen. Über das ganze Jahr betrachtet sorgen aber vor allem psychische Erkrankungen für Fehlzeiten im Job und das mit langen Ausfallzeiten. Das geht aus einer Auswertung der AOK hervor.
3: Auch wenn Atemwegserkrankungen weiterhin die häufigste Ursache für Krankmeldungen sind, sie dauern meist nicht lange. Die meisten sind bei Grippe oder Erkältung im Schnitt knapp 6 Tage krankgeschrieben. Beschäftigte mit psychischen Erkrankungen fehlten dagegen im vergangenen Jahr durchschnittlich fast einen Monat. Besonders betroffen davon sind laut der AOK-Studie Beschäftigte in Callcentern und in der Pflege- oder Kinderbetreuung. Als größte Risikofaktoren für Depressionen oder Burnout sehen Experten neben der Dauerbelastung und ständigen Erreichbarkeit im Job auch politische Krisen. Diana Kramer, Nachrichtenredaktion.
1: Linke, Grüne und SPD in Berlin setzen ihre Sondierungsgespräche fort. Heute geht es ums Geld, konkret um den Landeshaushalt. Die Haushaltslage des Landes gilt als sehr angespannt. In den kommenden Jahren drohen Milliardenlöcher im Etat. Fraglich ist, wie dann die Wahlversprechen der Linken finanziert werden sollen.
4: Das Wetter.
5: Der Tag startet örtlich mit Nebel, ansonsten ja, geht's relativ grau und regnerisch los. Dazu kriegen wir maximal 11 bis 15 Grad und auch das Wochenende wird durchwachsen.
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7: A30 Osnabrück-Bad Oeynhausen zwischen Bad Oeynhausen-Ost und Kreuz Bad Oeynhausen, 2 Kilometer Stau. Und A42 Dortmund-Kamp-Lindfort zwischen Oberhausen-Zentrum und Oberhausen-Buschhausen, 1 Kilometer stockender Verkehr. Wir wünschen allen unterwegs gute Fahrt.
5: Hallo, guten Morgen. Johanna Tänzer ist hier und herzlichen Glückwunsch an euch alle. Ja, weil ihr seid jetzt mit die Ersten, die diesen besten Tag der Woche so bewusst, so früh miterleben dürfen. Also genießt das mal. Schönen Freitagmorgen.

0: Sia mit Cheap Thrills. Hallo, guten Morgen.
1: Was ist heute wichtig?
0: Endlich Freitag, Leute. Das Aufstehen haben wir schon mal hinbekommen. Claudia Löhr hat es auch geschafft. Glückwunsch.
2: Danke.
0: Was geht denn heute so? Du könntest die Nacht im Düsseldorfer Landtag verbringen zum Beispiel.
2: Könnte ich, aber ja. Warum sollte ich?
0: Da findet heute die Parlamentsnacht statt. Also alle Bürger, auch du und ich, sind da eingeladen in den Landtag von 17 bis 23 Uhr. Buntes Programm gibt's da, Live-Musik. Du kannst dir den Plenarsaal anschauen, mit Politikern diskutieren. Und wir sind ja auch live vor Ort.
2: So.
0: Genau, wir freuen uns, wenn ihr vorbeikommt und uns erzählt, wie zufrieden seid ihr denn eigentlich mit der Politik? Fühlt ihr euch verstanden von denen? Was läuft gut und was muss unbedingt noch besser werden?
2: Coole Aktion, also kommt gerne vorbei. Und dann gibt es heute in Köln noch ein richtiges Highlight, ne?
0: Genau, Samu Haber ist heute da, ehemaliger Frontman von Sunrise Avenue, um 20 Uhr im Palladium. Und das ist so schön, wir hatten ja gestern eine Hörerin von uns Ticket sozusagen besorgt. Die hat sie sich beim Wunscherfüller gewünscht.
2: Oh ja.
0: Und wir haben es möglich gemacht, hat sie sich wirklich gefreut. Andrea fährt hin, zusammen mit ihrer Tochter. Karten gibt es übrigens auch noch, also wenn ihr Zeit und Bock habt, Tickets gibt es ab 70 Euro.
2: Mega gut, viel Spaß für Andrea und die Tochter und auch wenn ihr da hingeht. Und ansonsten, es ist halt Freitag, ne? Es reicht ja auch schon als Event.
0: Das passt.

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0: das Wetter.
1: Der Freitagmorgen startet örtlich mit Nebel. Später kommen dann viele Wolken und auch wieder Regen dazu. Die Temperaturen, die gehen auf maximal 15 Grad rauf. Und auch das Wochenende soll ziemlich uselig und durchwachsen werden.
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2: A30 Osnabrück Bad Oeynhausen zwischen Bad Oeynhausen Ost und Kreuz Bad Oeynhausen. 2 Kilometer Stau. Und A40 Essen-Duisburg zwischen Essen-Zentrum und Essen-Holsterhausen. Dichter Verkehr, 10 Minuten Verzögerung. Wir wünschen allen unterwegs gute Fahrt.
1: Hallo, guten Morgen zusammen. Schönen Freitag wünsche ich euch. Johanna Tänzer hier und könnt euch schon mal freuen. Hier kommt jetzt gleich ein richtig starker 2000er-Song. Leanne Rimes und Can't Fight the Moonlight. Ich hab's gesagt, ist gut.

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0: am Freitagmorgen, strong enough, hallo zusammen. Och, einmal wissen, wie die Zukunft aussieht, das wäre schon irgendwie ganz cool, ne? Wenn man so wüsste, was kommt. Und das ist nicht nur ein Wunsch, den wir jetzt haben, das wünschen sich Menschen wirklich schon seit sehr, sehr langer Zeit.
1: Augenblick mal unterwegs.
2: Bei Prophezeiungen ist es halt so, dass auf wichtige Fragen geantwortet wird. So, warum sind wir in dieser Welt? Wird es Krieg geben? Wird es eine Klimakrise geben? Und wer antwortet da sozusagen?
3: Der Mensch als fragendes Wesen. Das gibt es schon immer, sagt Christiane Ruhmann vom Diözesanmuseum Paderborn. Dort hat sie sich um die neue Ausstellung gekümmert, die sich eben mit dem Thema Prophezeiungen, also Vorhersagen, beschäftigt.
2: Ihnen wird der Raum gegeben, selber neugierig zu sein, selber Erfahrungen zu machen, sich selber Fragen zu stellen.
3: Prophezeiungen. Wer deutet die Zeichen der Zeit? So der komplette Titel der interaktiven Ausstellung. Modernen Techniken wie Virtual Reality werden dabei uralte Kunstobjekte gegenübergestellt. Zum Beispiel eine Skulptur der antiken Seherin Cassandra.
2: Cassandra ist jemand, der vergebliche Vorhersagen macht, dem nicht geglaubt wird. Die sagt den Trojanischen Krieg vorher, man glaubt ihr nicht.
3: Auf der anderen Seite der antiken Cassandra, ein modernes Fotoprojekt, in dem Indigene vor den Folgen des Klimawandels warnen.
2: Die Ausstellung lädt dazu ein, diese Fragen gemeinsam zu diskutieren, sich von Kunst inspirieren zu lassen und dann zu fragen, wie können wir das gemeinsam lösen?
3: Vielleicht auch in den Herbstferien ein passender Ausflug. Mehr bei uns auf augenblickmalonline.de. Marie-Louise Eberhardt von der Katholischen Kirche für Augenblickmal.
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2: Kandidaten. Genau, und das sind deutlich weniger als im vergangenen Jahr. Nominiert waren diesmal 208 Personen und 79 Organisationen. Und einige Experten rechnen auch damit, dass der Friedensnobelpreis diesmal an eine Nichtregierungsorganisation gehen könnte, wie Save the Children, die sudanesischen Notfalleinsatzteams, Emergency Response Rooms oder das Komitee zum Schutz von Journalisten. Andere Beobachter schließen aber auch nicht aus, dass das Nobelkomitee auf Konfrontationskurs zu US-Präsident Trump gehen könnte. Dann wären zum Beispiel auch die UN-Sonderberichterstatterin für die besetzten palästinensischen Gebiete, Francesca Albanese, oder der Internationale Strafgerichtshof mögliche Kandidaten. Trump selbst findet ja, dass er den Preis schon längst mehrfach verdient hätte. Im letzten Jahr war er enttäuscht, dass er an die venezolanische Oppositionsführerin Maria Corina Machado gegangen war. Heute um 11 Uhr sind wir schlauer, dann gibt das Komitee in Oslo den Preisträger oder die Preisträgerin bekannt.
3: Dankeschön, Danny. Und das sind weitere Nachrichten. In Berngau in Bayern hat es bis in die Nacht einen Großeinsatz der Polizei gegeben. Ein Mann hatte gestern Nachmittag in seinem Wohnhaus zwei Mitarbeiter des Landratsamtes erschossen, die zu einer routinemäßigen Waffenkontrolle bei dem Mann waren. Der 60-jährige Deutsche verschanzte sich danach stundenlang in seinem Haus. Als die Polizei schließlich zugriff, wurde er durch Schüsse ins Bein leicht verletzt. Wer schwanger ist und vor Geburt einen Bluttest auf eine Genabweichung wie Trisomie 21 machen will, soll nach dem Willen des Bundestags vorher eine Prüfung durchlaufen. Ein entsprechender Antrag hat am Abend im Parlament eine breite Mehrheit gefunden. Ein solcher Test, bezahlt von der Krankenkasse, zeigt, wie wahrscheinlich es ist, dass ein Kind eine Behinderung haben wird. In Frankreich halten die Schülerproteste für bessere Lernbedingungen weiter an. Gestern sind landesweit mehr als 70.000 Menschen auf die Straße gegangen. Allein in Paris waren es laut Innenministerium mehr als 24.500. Die meisten Demos liefen friedlich ab, zum Teil kam es aber wieder zu Ausschreitungen. Es gab hunderte Festnahmen, fast 50 Polizisten wurden verletzt. Die Regierung kündigte am Abend an, mehr als 3.000 Vertretungslehrer einzusetzen. Sie sollen kurzfristig an Gymnasien versetzt werden, wo der Lehrermangel am größten ist. Für die Schulen soll es außerdem mehr Geld geben. Und das waren die Nachrichten mit Malte Albrecht.
4: Danke, Malte. Hier ist Radio KW am Morgen mit Kevin und Michelle um kurz nach 6. Das Wetter bei uns am Niederrhein macht heute genauso herbstlich weiter wie gestern. Die Sonne kommt kaum raus. Es ist den ganzen Tag über meistens grau. Immer wieder kann da auch Regen runterkommen und es weht auch noch ein frischerer Wind. Bei maximal 14 Grad, aktuell 10 Grad in Wesel, da direkt am Berliner Tor. 10 Grad sind es auch in Sonsberg am Aussichtsturm.
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6: Auf den Straßen ist heute früh noch nichts los. Keine Staus, keine Blitzer, keine Störungen. Wenn euch da was auffallen sollte, ihr wisst Bescheid, gerne kurz durchrufen. Geht kostenlos unter der 0800 801 und 4x8. Allen unterwegs eine gute und sichere Fahrt.
4: Ich muss direkt mal was loswerden, bevor ich das im Laufe des Tages wieder vergesse. Herzlichen Glückwunsch nachträglich.
6: An
4: die beiden ältesten Männer der Welt. Die hatten nämlich Anfang der Woche Geburtstag, zufälligerweise am selben Tag, habe ich gelesen.
6: Wie alt sind sie?
4: Die sind, warte, jetzt lass mich nicht lügen, 114 und 113 Jahre alt.
6: Alter, wann sind die denn geboren?
4: Das habe ich jetzt nicht ausgerechnet. Aber wie verrückt ist das bitte, dass die, also die ältesten lebenden Männer, muss man natürlich dazu sagen. Die älteste Frau übrigens, also der älteste Mensch der Welt, ist 117.
6: Bist du gerade Zahl aus der Sesamstraße oder was?
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4: Was für ein Zufall, dass sie am selben Tag Geburtstag haben.
6: Das finde ich wirklich krass. Glaubst du, die haben sich gegenseitig was geschenkt?
4: Boah, wenn nicht, wäre traurig.
6: Kriegt man Luftballons mit drei Zahlen drauf?
4: Man

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0: Das ist Pink mit Just Give Me a Reason hier bei Radio KW um 10 nach 6 am Freitagmorgen. Guten Morgen zusammen, Kevin. Warst du schon mal bei Madame Tussauds, diesem Wachsfigurenkabinett?
1: Ja, damals Klassenausflug in Berlin, 9. Klasse, haben wir uns das Ganze angeguckt.
0: Mit wem hast du dich da so fotografiert?
1: Weiß ich nicht
0: George
1: mehr.
0: George Clooney im Arm, Robbie Williams vielleicht.
1: Ich glaube Brad Pitt.
0: Verständlich.
1: Mehr weiß ich aber auch nicht.
0: Wenn du da jetzt hingehen würdest, könntest du ein Foto machen mit einem Döner.
1: Was?
0: Ja, da ist jetzt nämlich eine Nachbildung eines Döners, der quasi Vorbild ist hier Mustafas Gemüsekebab in Berlin. Kennst du, ne? Da ist ja irgendwie Gemüse drin, ganz bekannt. Da stehen die da irgendwie stundenlang Schlange, um so einen leckeren Döner zu kriegen. Ist wirklich sehr lecker, muss ich sagen. Jedenfalls, für 10.000 Euro haben die da jetzt so einen Döner hingemacht, weil es einfach so Berliner Kult ist. Und das Ganze ist total verrückt entstanden. Der echte Döner, der ist natürlich Vorbild gewesen, haben sie da hingelegt. Problem war nur, die Soße hat den Döner irgendwann so matschig gemacht, dass die damit nicht mehr arbeiten konnten. Also musste ein zweiter Döner her. Den haben die dann komplett auseinandergenommen, jedes Bestandteil eingefroren, dann einzeln nachgebildet. Also die haben da wirklich Stunden reingesteckt, um einen originalgetreuen Döner nachzustellen. Alter, mit dem kannst du dich da jetzt ablichten.
1: 10.000 Euro bin ich immer noch hingeblieben.
0: Du weißt, dass ich futterneidisch bin, ne?
1: Nein, du doch nicht.
0: Ich glaube, wenn ich den da sehe, ich könnte nicht anders als reinbeißen.
1: Wenn Person, also könntest du Stunden auch stillstehen wie dieser Döner, um dich nachbauen zu lassen aus Wachs?
0: Auf gar keinen Fall.
1: Üb das doch mal bis 10 Uhr. Nicht bewegen, nicht reden. Challenge startet

0: 6.17 Uhr ist es. 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An diesem Freitag, an dem endlich wieder die Bundesliga startet nach der kleinen Nations League Pause. Endlich wieder Stadion und wir widmen uns jetzt dem besten Job überhaupt.
1: Dem Stadionsprecher natürlich. Und wie er klingt, egal in welchem Stadion in Deutschland.
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3: Schießt die eigene Mannschaft ein Tor, koste jeden Vokal voll aus.
4: Tor für!
3: Schießt die gegnerische Mannschaft ein Tor, nuschle den Spielstand irgendwie ganz traurig weg.
5: 8. Spielminute, das 0:1 für die Gäste durch den Spieler mit der Nummer.
3: Nuscheln hilft übrigens auch, damit niemand merkt, dass du gar nicht weißt, wie man viele Spielernamen korrekt ausspricht.
6: Vom Platz geht mit der Nummer 11, Damanzuki Kabner Nudu, neu im Spiel die Nummer 23, Fjallet Pilpöllekel Pratzmetzen.
3: Und schließlich baue immer noch irgendeinen Sponsor ein.
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3: Immer schön begeistert, ganz egal, wie unwichtig die Information oder der Sponsor auch sein mögen.
6: Dieser Einwurf wird präsentiert von Leons Mutter. Leon, vergiss bitte nachher nicht schon wieder deinen Schal.
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0: Musik aus den späten 90ern ist das. Jennifer Page und Crush. 6:55.
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0: Guten Morgen Niederrhein. Hier ist Radio KW, jetzt ist es 6:30 und es gibt die Nachrichten mit Jonathan Göke.
1: Schönen guten Morgen.
0: Und in Moers soll es bald eine ungewöhnliche Boxveranstaltung im alten Hafthaus geben. Jonathan, das sorgt gerade für Diskussionen.
1: Genau, das Konzept unter dem Namen 100 Zellen sollen da 100 Kämpfer im K.O.-System gegeneinander antreten. Der Sieger soll dann 100.000 Euro bekommen. Die Grünen in Moers, die finden das unpassend, unter anderem, weil in dem Gefängnis jahrzehntelang Menschen inhaftiert waren und das auch in Abschiebehaft. Außerdem werfen sie den Veranstaltern vor, angeblich mit Kämpfen ohne klares Regelwerk geworben zu haben.
0: Die Veranstalter weisen das aber in großen Teilen zurück.
1: Genau, ein Regelwerk habe es von Anfang an gegeben, das stehe auch so im Internet und auf Social Media. Es sei ein echtes Boxturnier nach internationalen Regeln mit ausgebildeten Kampfrichtern und auch einem medizinischen Team vor Ort. Zur Wahl des Ortes sagen die Veranstalter, dass sie aus dem ehemaligen Gefängnis jetzt eben bewusst einen Ort der Freude und der Begegnung machen wollen.
0: Jetzt weitere Meldungen im Überblick.
1: Für Pendler aus dem Kreis Wesel wird es ab heute Abend eng auf der A40. Ab 21 Uhr ist die Autobahn zwischen Mülheim-Winkhausen und Mülheim-Heißen in beide Richtungen voll gesperrt und das dann bis Montagmorgen. Grund sind Arbeiten an der neuen Hardenbergbrücke. Das Wochenende drauf wird es dann nochmal voller. Da ist nämlich neben der A40 auch noch die A3 und die A516 gesperrt. Alle Details dazu findet ihr auf radiokw.de. Auf dem Reitwegsee in Rheinberg soll ein großes schwimmendes Solarkraftwerk entstehen. Die Anlage soll rund 2.500 Haushalte mit Strom versorgen können. Auch Bürger sollen sich finanziell an dem Projekt beteiligen können. In Dienstlaken läuft am Sonntag ein großer Haustürflohmarkt. Rund 700 Menschen machen mit, eine ganze Menge. Ihr bekommt dann gebrauchte Kleidung, Bücher, Spielzeug und auch Deko und das direkt in den Vorgärten, Garagen oder den Innenhöfen der Dienstlakener. Der Trödel läuft von 11 bis 16 Uhr. Eine digitale Karte mit allen Ständen findet ihr auf radiokw.de.
0: Danke, Jonathan. Das Wetter bei uns am Niederrhein ist heute den ganzen Tag usselig. Es ist eher grau in grau. Dazu weht ein frischerer Wind und es kommt auch immer wieder Regen runter. Das Ganze bei 14 Grad maximal. Im Moment 10 Grad an der Issel und auch an der Alpschen Lei.
2: Ich liebe Freitagmorgende. Es ist nämlich wieder nichts los auf den Straßen. Deshalb ganz kurz, ihr habt freie Fahrt. Kommt gut an.
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0: Ich liebe Freitagmorgende, weil wir hier immer so eine schöne Zeit haben, dachte ich, sag's ab. Naja, nee, jeder Morgen ist ja schön.
2: Genau.
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2: Schönen Freitag.
0: Moin.

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1: Und zwar in unserem exklusiven Radio KW Hörspiel. Unsere gute Nachtgeschichte. Unsere Mission ist nämlich abends besser einschlafen. Da haben wir mal drüber gesprochen, euch gefragt, was kann man da am besten machen. Ganz viele haben gesagt, ein Hörspiel hören. Und deshalb haben wir in den letzten Wochen zusammen mit euch eben ein Radio KW Hörspiel entwickelt.
0: Wir haben die grobe Handlung vorgegeben und ihr habt wirklich abgeliefert. Ihr wolltet zum Beispiel, dass die Geschichte ja unter anderem am Schloss Wolfskuhlen spielt, dass eine Kneipe aus Mörder

0: drin vorkommt. Ihr habt Namensvorschläge gegeben und ihr hattet ganz viele andere tolle Ideen.
1: Und ihr habt ja auch mitgemacht. Also ganz viele von euch sind Teil dieses Hörspiels geworden. Ihr habt bei Insta abgestimmt und die Radio KW Gute Nacht Geschichte ist endlich fertig. Die Groschenbande und der versteckte Schatz im Baum heißt das Ganze. Seid ihr bereit für so ein Teaser?
0: Also, wir befinden uns quasi am Schloss Wolfskuhlen in Budberg. Zwei Mitarbeiter der Stadt, Kalle und Anne, die stutzen gerade eine Kopfweide.
2: Fuck, was ist denn das für ein Mist hier?
3: Was passiert?
2: Ja, die Kettensäge ist in so ein Scheiß.
3: War da ein Ast aus Stahl oder was hast du gemacht?
2: Ja, weiß ich doch nicht. Warte mal. Hä? Hier ist eine Kiste im Baum.
3: Wie eine Kiste?
2: Ja, die Bäume sind doch oft oben so hohl. Da säge ich ja sonst einfach durch. Aber hier war was drin. Habe ich wegen der Blätter gar nicht gesehen.
3: Kriegst du die Kiste raus?
2: Warte mal, ich versuch's. Hier ist das Ding. Alter, ist das schwer.
3: Ja, wirf runter.
2: Achtung, Kiste fällt.
3: Du Scheiße. Ah.
2: Wie, ist sie dir auf den Fuß gefallen oder was? Was ist passiert?
3: Nee, hier, ich...
2: Anne, was denn?
1: Tja, was ist mit Anne passiert? Was ist in dieser Kiste? Wie geht's weiter? Das alles könnt ihr hören in unserem Radio KW Hörspiel. Im Laufe, nee, eigentlich jetzt.
0: Jetzt gleich.
1: Wir müssen nur einmal noch klicken.
0: Ein Klick und dann ist es online auf radiokw.de.
1: Und wenn ihr dann nicht einschlafen könnt, dann weiß ich auch nicht weiter. Danke an alle, die mitgemacht haben.
0: Es ist richtig, richtig cool geworden. Danke.

0: Zeigt mal euer breitestes Grinsen. Ja!
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0: Hoch die Hände, Wochenende also fast.
2: Ja, und damit das Wochenende jetzt nicht völlig untergeht zwischen Waschen, Putzen, Besorgung machen, was man nicht sich so alles vornimmt, haben wir natürlich die schönsten Tipps für euch. Elena Fortmann aus dem Radio KW-Team, was steht so an?
3: Erstmal eine Runde bummeln und das alles dann in Xanten. Da ist nämlich morgen und am Sonntag Herbstmarkt. Das heißt, von 11 bis 18 Uhr können wir uns so ja kuschelige Sachen, Deko und auch andere Herbstdinge erschoppen. Wow. Und nebenbei, Michelle, hör gut zu, lecker was essen. Zum ersten Mal ist nämlich ein holländischer Fischhändler mit dabei.
2: Da gibt's Kibbeling, da gibt's Bratheringsbrötchen vielleicht.
0: Kehr, wat leuk.
3: Lök heißt
2: Lök.
3: Das.
2: Genau, Kevin.
3: Ja, und morgen ist dann auch noch, beziehungsweise am Sonntag verkaufsoffen.
0: Mega cool. Aber Musik ist auch wieder, habe ich gehört. Ne?
3: Ja, so ist es. In Moers ist nämlich morgen wieder die Any Night of the Bands. Das heißt, einmal quer durch alle Kneipen ziehen und dabei richtig gute Musik hören. In 13 Kneipen und Restaurants spielen ab 19 Uhr die unterschiedlichsten Bands. Pop, Rock, Latin, Funk, Soul. Also es ist wirklich alles dabei. Einfach herrlich. Karten kosten an der Abendkasse 20 Euro.
0: Das klingt alles nach einem sehr, sehr, sehr, sehr, sehr, sehr schönen Wochenende bei uns am Niederrhein.
2: Auf jeden Fall. Und noch mehr Tipps gibt's natürlich auch auf radiokw.de.
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0: wo sie am besten aufgehoben sind. Der Chef der Kassenärztlichen Bundesvereinigung Gassen warnt aber vor zu großen Hoffnungen. Er spricht von einer Nebelkerze. Es gebe einfach nicht genug Kapazitäten, um jedem Patienten bei jedem Wunschfacharzt sofort einen Termin zu garantieren.
1: Wenn die Termingarantie so schwierig ist, wie soll die Versorgung dann besser werden?
0: Gassen schlägt vor, den Fokus klar auf wirklich dringende Fälle zu legen, egal ob jemand gesetzlich oder privat versichert ist. Und er sagt, man müsse lernen, bei nicht akuten Dingen auch mal etwas länger auf einen Termin zu warten. In vielen anderen Ländern sei das völlig normal. Außerdem spricht er sich dafür aus, dass Menschen, die zum Beispiel wegen einer längeren Rückengeschichte direkt in die Notaufnahme rennen, statt abzuwarten, die Behandlung selbst bezahlen sollten. So könne verhindert werden, dass echte Notfälle blockiert werden.
1: Danke, Thorsten. Und das sind weitere Nachrichten. Die Bundesregierung hat ihren Streit über die geplante Erhöhung der Tabaksteuer offenbar beigelegt. Das berichtet die Bild-Zeitung. Politiker der Union hatten die Pläne lange abgelehnt. Ihre Sorge, höhere Preise könnten den Zigarettenschmuggel ankurbeln und die erwarteten Mehreinnahmen dadurch geringer ausfallen. Nun geben sie ihren Widerstand auf. Der Preis für eine Schachtel Zigaretten könnte somit im kommenden Jahr von derzeit rund 8 Euro auf 9,10 Euro steigen. In den USA soll zum ersten Mal seit Jahrzehnten ein Mensch wieder öffentlich hingerichtet werden. Verteidigungsminister Hexas hat angekündigt, dass die Erschießung eines wegen Mordes verurteilten Amokläufers in einem Livestream übertragen werden soll. Die Menschen müssten verstehen, dass solche Taten schwere Konsequenzen hätten. Der Todeskandidat hatte 2009 als damaliger Militärpsychiater auf einem Stützpunkt in Texas 13 Menschen getötet. Wer bekommt in diesem Jahr den Friedensnobelpreis? Dieses Geheimnis lüftet sich heute Vormittag. Es gab fast 300 Kandidatinnen und Kandidaten. Als mögliche Gewinner gelten unter anderem die Kinderhilfsorganisation Save the Children und ein Netzwerk für Kriegsopfer im Sudan. Auch US-Präsident Trump soll wieder unter den Nominierten sein. Dass er den Preis bekommt, gilt aber als unwahrscheinlich. Der Friedensnobelpreis ist die wichtigste Auszeichnung der Welt. Die Verleihung findet am 10. Dezember wie immer in Oslo statt. Und das waren die Nachrichten mit Malte Albrecht.
2: Danke dir, Malte. Hier ist Radio KW am Morgen um kurz nach 7 mit Kevin und Michelle. Und das Wetter bei uns am Niederrhein wird heute windig und nass. Also wirklich so richtiges Herbstfeeling. Wie nennen wir das am Niederrhein?
3: Uselig.
2: 14 Grad gibt's in der Spitze, dazu viele Wolken, immer wieder kann Regen runterkommen. Windig ist es auch noch und gerade messen wir 10 Grad in Schermbeck an der Gesamtschule und auch in Mörs an der Halde.
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5: Kurz nach 7 ist es und aktuell bei uns im Kreis keine längeren Staus, keine Blitzer, keine Störungen. Dementsprechend euch eine ganz entspannte und sichere Fahrt. Haben wir ja vorhin drüber gesprochen, was wir Schönes am Wochenende im Kreis Wesel machen können. Weißt du, wie mein Samstag aussieht?
2: Wie denn?
5: Ich habe ja erzählt, ich habe eine neue Spülmaschine gekauft. Jetzt gestern den Liefertermin gekriegt. Morgen kommt diese Spülmaschine an. Zwischen 13 und 18 Uhr und sie rufen eine halbe Stunde vorher an.
2: Das heißt, du kannst morgen ja gar nichts machen. Und weißt du, wann die kommen? Um 18.30 Uhr.
5: Ja.
2: Oder die sagen, ist doch noch was dazwischen gekommen. Wir kommen Montag wieder.
5: Boah, dann raste ich aus.
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0: guten Morgen wieder rein. Ihr hört Radio KW um 10 nach 7 am Freitag. Und das ist wirklich eine Nummer, auf die wir stolz sein können. Also ich meine wirklich uns alle im Kreis Wesel, denn zwei Projekte von hier sind nominiert für den Engagementpreis in NRW.
1: Das ist wirklich ein fettes Ding. Ausgezeichnet werden dieses Jahr Projekte, die vorbildlich Wege aus der Einsamkeit zeigen. Landesweit sind da 12 Projekte im Rennen. Die Bücherei in Förde-Friedrichsfeld ist als Treffpunkt der Generation dabei und die Tuvas-Genossenschaft ist für ihre Rikscha-Fahrten in Neukirchen-Flühen nominiert.
0: Glückwunsch dazu. Ich durfte das in Neukirchen-Flühen ja auch mal machen. Zusammen mit Bürgermeister Dirk Schauenberg habe ich da Senioren mit der Rikscha durch den Ort gefahren für die Aktion Radeln ohne Alter. Das war wirklich richtig, richtig cool. Die hatten alle so ein richtig fettes Grinsen im Gesicht und freuen sich da jedes Mal irgendwie so auf diese Weise rauszukommen, was zu erleben.
1: Die waren bestimmt auch froh, als die Fahrt mit dir vorbei war.
0: Naja, nein.
1: Bist du gerast? Hast du einen Wheelie gemacht?
0: Ich bin vorsichtig gefahren.
1: Ja.
0: Ist doch
1: auch
0: klar.
1: Ja. Auch was die Bücherei in Friedrichsfeld auf die Beine gestellt hat, ist schön. Ein ehrenamtliches Team organisierter Quizrunden, Spielenachmittage, Comedyabende, Workshops, damit eben keiner einsam bleiben muss. Und jetzt seid ihr gefragt. Ihr könnt nämlich bis Ende des Monats online abstimmen, wer diesen Engagementpreis verdient.
0: Den Link dazu gibt's auf radiokw.de. Die Gewinner dürfen sich übrigens über zusätzlich 5.000 Euro für ihr Projekt freuen.
1: Können wir so eine Rikscha nochmal, also morgens hier ins Studio gefahren?
0: Soll ich dich mal mit der Rikscha kutschieren oder traust du dich da nicht rein?
1: Nee. Ich hab dich Autofahren sehen, das will ich nicht.
0: Das kann ich besser als du. Einparken erst recht.

0: machen Bock aufs Wochenende. This is what you came for hier bei Radio KW. Grün-beiges Hemd, braune Buchse an und richtig lässiger Hut auf dem Kopf. So sehen echte Ranger in der Regel aus. Kennen wir aus Hollywood, aber auch hier bei uns aus dem Kreis Wesel.
1: Tja, seit einigen Jahren kümmern sich Ranger vom Regionalverband Ruhr um den Schutz der Natur an den Rhein und Lippauen bei uns. Also die informieren Ausflügler, achten darauf, dass die Regeln da in den Schutzgebieten auch eingehalten werden.
0: Und jetzt sind die nicht mehr nur zu Fuß oder mit dem Rad unterwegs, sondern auch auf der Lippe drauf, im Kajak nämlich. Heißt, die Ranger, die kommen jetzt auch direkt zu den Leuten aufs Wasser und können da auf sensible Bereiche aufmerksam machen.
1: Das gibt's in NRW kein zweites Mal und es ist sehr wichtig, dass wir das haben, hat uns Ralf Behrensmeier vom Kreis Wesel erzählt.
2: Nun, es gibt ja immer mal wieder Zwischenfälle, die man eigentlich vermeiden sollte, sei es die illegale Müllentsorgung oder möglicherweise auch der Alkoholgenuss oder das Wegschmeißen ins Gebüsch. Und von daher ist es jetzt sehr, sehr wichtig, dass wir auch zumindest da mit den Ranger des Regionalverbandes hier vertreten sind bei uns in Wesel.
0: Die beiden Boote, die da jetzt eingesetzt werden, die wurden jetzt auch in Hünxe getauft auf die Namen Biber und Seeadler. Aber ja, bevor es jetzt wirklich aufs Wasser gehen kann, hieß es erstmal für die Ranger paddeln lernen. 8 Ranger, die wurden dafür extra geschult. Einer von ihnen ist Sören Behrens, der hat richtig Bock drauf.
3: Wir hatten einen 2-Tages-Lehrgang und haben dort Kenterübungen, Kurvenfahren, all solche Dinge geübt und sind jetzt gut vorbereitet, sind auch schon auf der Lippe unterwegs gewesen und freuen uns jetzt, wenn es bald losgehen kann. Ich glaube, dass viele Regeln unbewusst missachtet werden, weil man gar nicht weiß, dass man zum Beispiel das Boot nicht verlassen darf oder an manchen Stellen halt nicht anhalten darf. Und dafür sind wir auch da. Wir möchten die Leute aufklären und informieren.
1: Ja, also Augen auf, vielleicht kommt bald ein Ranger im Biber oder Seeadler vorbeigepaddelt.
0: Ich bin auch schon ein paar Mal über die Lippe gepaddelt. Das ist so herrlich, auch schon mal über die Niers im Kreis Kleve. Mhm. Da ist eine Freundin, also wir waren mit mehreren Leuten im Boot, die ist irgendwie ganz unangekündigt aufgesprungen. Was ist passiert?
1: Ihr seid ins Wasser geflogen.
0: Alle im Wasser gelandet.
1: Ah.

0: lehne mich jetzt weit aus dem Fenster, indem ich sage, der geilste Song, der heute Morgen hier läuft. Aber es kommt ja auch noch
1: einiges. Ich wollte gerade sagen, wer weiß, was wir noch auf Lager haben. Lass dich überraschen. Hier ist Radio KW mit Michelle und Kevin.
0: Moin.
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0: Glockenbach und Tom Walker mit Home. Es ist 7:30, hier ist Radio KW. Jetzt gibt's die Nachrichten für euch mit Jonathan Göke.
1: Schönen guten Morgen.
0: In Mörs soll es bald eine, ja, ungewöhnliche Boxveranstaltung geben im alten Hafthaus, Jonathan. Und das sorgt gerade für Diskussionen.
1: Ja, das Konzept unter dem Namen 100 Zellen sollen da 100 Kämpfer im K.O.-System gegeneinander antreten. Und der Sieger soll dann 100.000 Euro bekommen. Die Grünen in Mörs finden das unpassend, unter anderem, weil in dem Gefängnis eben jahrzehntelang Menschen inhaftiert waren. Und das unter anderem auch in Abschiebehaft. Außerdem werfen sie den Veranstaltern vor, angeblich mit Kämpfen ohne klare Regeln geworben zu haben.
0: Mhm, genau. Das weisen die Veranstalter aber ja in großen Teilen zurück.
1: Genau, ein Regelwerk habe es von Anfang an gegeben, das steht auch so im Internet. Es sei ein echtes Boxturnier nach internationalen Regeln mit ausgebildeten Kampfrichtern und auch einem medizinischen Team vor Ort. Zur Wahl des Ortes sagen die Veranstalter, dass sie jetzt eben aus dem ehemaligen Gefängnis bewusst einen Ort der Freude und der Begegnung machen wollen.
0: Und jetzt weitere Nachrichten im Überblick.
1: Für Pendler wird es ab heute Abend eng auf der A40. Ab 21 Uhr ist die Autobahn zwischen Mülheim-Winkhausen und Mülheim-Heißen in beide Richtungen voll gesperrt. Und das bis Montagmorgen. Grund sind Arbeiten an der neuen Hardenbergbrücke. Das Wochenende drauf wird es dann nochmal voller. Neben der A40 werden dann auch Abschnitte der A3 und der A516 gesperrt. Alle Sperrungen findet ihr auch nochmal auf radio-kw.de. Auf dem Reitwegsee in Rheinberg soll ein großes schwimmendes Solarkraftwerk entstehen. Die Anlage soll rund 2.500 Menschen mit Strom versorgen können. Auch Bürger sollen sich finanziell an dem Projekt beteiligen können. In Dienstlaken läuft am Sonntag ein großer Haustürflohmarkt. Rund 700 Menschen machen mit. Ihr bekommt dann gebrauchte Kleidung, Bücher, Spielzeug und auch Deko. Und das eben direkt in den Vorgärten, Garagen oder Innenhöfen der Dienstlakener. Der Trödel läuft von 11 bis 16 Uhr. Eine digitale Karte mit allen Ständen findet ihr auch auf radio-kw.de.
2: Der Jonathan. Das Wetter bei uns am Niederrhein ist heute grau in grau und nass. Immer wieder mal kommt Regen runter. Dazu weht auch noch ein frischerer Wind, also ein bisschen ungemütlich. 9 Grad dazu aktuell in Wesel am Kornmarkt und auch in Xanten am Dom. Ist ein bisschen frischer geworden. In den nächsten Stunden kommen wir dann so auf 14 Grad. Das Wochenende geht ähnlich weiter. Da ist aber auch wieder ein bisschen Sonne dabei.
0: Es gibt einen Unfall auf der A59 Duisburg in Richtung Dienstlaken. Zwischen Duisburg-Großenbaum und Duisburg-Hochfeld ist da aktuell die Bahn dicht, eben weil es einen Unfall gegeben hat. Das Ganze noch nicht abgesichert. Plant da mehr Zeit ein und sobald wir mehr wissen, hört es hier bei uns. Gute Fahrt!
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2: Guten Morgen.
0: Euch einen schönen Freitag. Jetzt erstmal mit Musik von Taylor Swift.

0: Den würde sogar ich beim Karaoke singen.
1: Weil du einfach deinen Mund halten kannst?
0: Ja. Axel F. aus den 80ern hier bei uns.
1: Wenn diese Musik läuft, wissen wir, es kann nur lustig werden. Nächste Woche Mittwoch wird's auf jeden Fall lustig. Und zwar abends in Duisburg im Theater Marientor, denn unser Comedy Camp steht an.
0: Auf radiokw.de könnt ihr Tickets kaufen, ab 30 Euro. Ihr kriegt an einem Abend 4 Comedians, unter anderem den besten Newcomer Deutschlands, Toni Bauer aus Dienstlaken. Hannes Höfer, ehemaliger Baumarktmitarbeiter, ist auch noch da.
1: Moderiert wird das Ganze vom Kollegen Jürgen Bangert. Und wir freuen uns auch riesig auf Patrick Nederkorn. Das ist ein holländischer Comedian, der völlig schockiert von uns Deutschen ist. Wegen der ganzen Holländer-Witze.
2: Ein Holländer und ein Deutscher besteigen einen Flug nach London. Der Deutsche setzt sich auf den Platz am Gang und nach dem Start zieht er seine Schuhe aus. Als der Holländer sagt, entschuldige Sie, ich möchte mir eine Cola holen. Ach, sagt der Deutsche, bleiben Sie ruhig, ich sitze am Gang, ich hole Ihnen Ihre Cola. Kaum ist der Deutsche aufgestanden, nimmt der Holländer einen seiner Schuhe und spückt hinein. Oh ja, das ist lustig, ja. Als der Deutsche zurück und lehnen sie sich alle zurück und genießen den Flug. Als das Flugzeug zur Landung ansetzt, zieht der Deutsche seine Schuhe an und er bemerkt sofort, was passiert ist. Und er fragt, warum nur? Wie lange wird das noch weitergehen? Dieser Kampf zwischen unseren Nationen, dieser Hass, diese Animositäten, dieses in die Schuhe spücke und in die Cola pissen.
0: Ich finde den gut.
1: Wirklich. 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
2: Auf unserer Homepage könnt ihr euch wünschen, was ihr wollt. Könnt ihr auch aussuchen aus einer Liste. Da war zum Beispiel mit dabei ein Ticket-Lieferdienst von Luna. Und diesen Wunsch macht Jürgen Bangert jetzt wahr.
3: Hallo, ist da die Daniela?
4: Ja.
3: Jürgen Bangert hier vom Wunscherfüller. Hi.
4: Hallo.
3: Du hast uns einen Wunsch geschrieben.
4: Ja, ich würde gerne zum Konzert von Luna gehen.
3: Weil du ein riesen Luna-Fan bist oder weil du einfach mal wieder vor die Tür musst?
4: Ich finde, die Frau ist toll, die strahlt total viel Lebensfreude aus. Und ich war in jungen Jahren riesiger Fan und habe gefeiert auf Luna. Und ja, das wäre eine schöne Erinnerung an die alten Zeiten.
3: Das hat bis heute bei dir gehalten, dass
4: ja,
3: du Luna
4: genau.
3: Gut findest. Ja, ich sage ja, wir erfüllen dir diesen Wunsch.
4: Ach Gott! Das ist toll, das ist toll. Vielen, vielen, vielen Dank. Wahnsinn.
3: Luna spielt am 22. November in Oberhausen und da gehst du hin.
4: Das ist geil, das ist super. Oh, toll.
3: Und jetzt kommt's noch besser. Hast du schon mal davon gehört, dass die Künstlerin die Tickets persönlich überbringt? Luna hat gesagt, du pass auf, wenn das in meinen Tour- und Reiseplan reibt, ich mach das. Ich überbringe die Tickets persönlich. Das heißt, du wirst Luna vorm Konzert treffen. Sie drückt dir die Tickets persönlich in die Hand.
4: Mega. Mega. Das ist, oh, ich weiß gar nicht, was ich sagen soll. Wie geil ist das? Danke, danke, danke. Ich fass es gar nicht, ehrlich. Vielen, vielen Dank, ehrlich. Ganz, also, ganz toll.
3: Exklusiver kann man nicht auf ein Konzert gehen.
4: Nee, auf keinen Fall, auf keinen Fall. Das ist der Hammer, echt.
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2: Hallo, hier ist Jürgen Bangert vom Wunscherfüller und Daniela trifft Luna.
3: Ich habe gerade die Konzertkarten fürs Luna-Konzert gewonnen und werde Luna persönlich treffen. Das ist so wahnsinnig geil. Ich freue mich. Vielen, vielen Dank.
2: Was für ein Wunsch, den wir da erfüllen können. Dank Luna auch. Und wenn ihr Bock habt, hinzufahren, 22. November, ich sag's ganz gerne nochmal, in Oberhausen tritt sie live auf. Bei uns geht auch immer was beim Wunscherfüller und zwar mit euch, mit euren Wünschen. Schickt sie uns bitte auf die Homepage.
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3: Mit Malte Albrecht. Guten Morgen. Die Bundesregierung hat bei der Tabaksteuer wichtige Hindernisse aus dem Weg geräumt. Nach Informationen der Bild geben Teile der Union ihren Widerstand gegen die geplante Erhöhung auf. Thorsten Adolfs aus dem News-Team. Das Rauchen wird ja dann wohl teurer.
4: Danach sieht es aus, das Gesetz kommt jetzt sogar in einer verschärften Fassung in die parlamentarische Beratung. Das bedeutet für Raucher, dass die Preise ab nächstem Jahr wohl spürbar steigen werden. Heute kostet eine Packung noch ungefähr 8 Euro. Nächstes Jahr könnte schon ein Preis von 9,10 Euro fällig werden. Und das ist noch nicht das Ende. Bis zum Jahr 2030 erwarten Experten Durchschnittspreise von fast 12 Euro pro Packung. Ob sich bei den Preisen was beim Feinschnitt ändert, also wenn man selbst Zigaretten dreht oder stopft, ist im Moment noch offen.
3: Sieht ja dann so aus, als wäre eins der Streitthemen zwischen Union und SPD abgeräumt. Bei einem anderen Thema ziehen sich die Gespräche aber in die Länge, und zwar bei der geplanten Rentenreform.
4: Ja, auch dazu liefert die Bild Informationen, und zwar aus Kanzleramtskreisen. Friedrich Merz rechnet demnach nicht mehr damit, dass die Reform noch in diesem Jahr durch den Bundestag

0: Waffenkontrolle in Berngau. In Bayern sind zwei Behördenmitarbeiter erschossen worden. Nach Polizeiangaben verbarrikadierte sich der Angreifer nach der Tat stundenlang in seinem Haus. In der Nacht konnte der 60-jährige Deutsche dann festgenommen werden. Dabei wurde er durch Schüsse ins Bein leicht verletzt. Das Motiv des Mannes ist noch unklar. Bestimmte Blutuntersuchungen bei Schwangeren kommen auf den Prüfstand. Der Bundestag hat ein Monitoring für einen Test beschlossen, dessen Ergebnis zeigt, mit welcher Wahrscheinlichkeit beim Fötus eine genetische Abweichung wie etwa Trisomie 21 vorliegt. Die Krankenkasse soll den Bluttest bei medizinischer Indikation weiterhin zahlen. Gleichzeitig soll überprüft werden, welche Folgen die Untersuchung hat. Wer im Ruhrgebiet mit der Bahn unterwegs ist, braucht in den nächsten 3 Wochen starke Nerven. Ab heute Abend, 21 Uhr, werden bis Ende des Monats gleich 2 wichtige Strecken gesperrt, zwischen Duisburg und Essen und zwischen Duisburg und Oberhausen. Grund dafür sind Bauarbeiten am Autobahnkreuz Kaiserberg. Dort arbeitet die Autobahn GmbH direkt neben mehreren Bahnstrecken. Betroffen ist der Regional- und Fernverkehr. Ihr müsst euch auf Umleitungen und Ausfälle einstellen oder auf Ersatzbusse umsteigen. In Duisburg und Oberhausen halten während der Sperrung bis auf wenige Ausnahmen überhaupt keine Fernzüge. Und das waren die Nachrichten mit Malte Albrecht.
1: Besten Dank, Malte. Hier ist Radio KW am Morgen mit Kevin und Michelle. Um kurz nach 8, der Blick aufs Wetter ist heute noch ein bisschen dunkel. Also ich sehe noch nicht so viel, denn es ist auch ziemlich grau. Den ganzen Tag über kann auch Regen runterkommen, vor allem gegen Abend. Dazu weht ein frischerer Wind bei 14 Grad maximal. Aktuell sind wir bei 9 Grad im Diersforter Wald und in der Leucht.
2: Ihr braucht gerade länger in Richtung Wesel. Einmal kurz vor der Rheinbrücke ist Stau auf der B58, da aktuell gute 5 Minuten mehr. Auf der Schermbecker Landstraße ebenfalls 5 Minuten plus. Und es ist noch was voller auf der Emmericher Straße. Wenn ihr Richtung Brüner Landstraße fahren wollt, solltet ihr da auch 5 bis 10 Minuten mehr einplanen. Ansonsten, neben dem üblichen Berufsverkehr, nichts Größeres los. Allen unterwegs eine gute und sichere Fahrt.
1: Kevin, du hast ja vorhin erzählt, was du am Samstag vorhast, ne? Hier, Spülmaschine könnte den ganzen Tag überkommen. Weißt du, was ich mache am Wochenende? Zumindest am Samstag?
2: Was denn? Mir helfen, die Spülmaschine aufzubauen?
1: Nein, ich mache nichts.
2: Wie?
1: Am Samstag mache ich nichts. Nur am Samstag, aber ich freue mich schon tierisch darauf. Einfach mal keine Pläne an einem Wochenendtag. Ist das nicht geil?
2: Ja, dann können wir doch tauschen. Du wartest bei mir auf die Spülmaschine, die zwischen 13 und 18 Uhr kommt.
1: Ist das nicht geil? Einfach mal keine Pläne am Wochenende?
2: Ach Mann.
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2: Viel Spaß beim Nichtstun.
1: Ich drück dir die Daumen, dass das da alles ganz schnell läuft. Ja.

0: Ich habe lange keinen richtig geilen Film mehr geguckt. Jetzt könnten wir 4 Filme an einem Abend sogar gucken beim Niederrhein Filmfestival.
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2: Das ist heute. 4 Kurzfilme werden da gezeigt, die es in den letzten Jahren nur knapp nicht ins Programm geschafft haben. Und jetzt sollen sie aber nochmal im Kulturspielhaus eine Bühne bekommen.
0: So nämlich in Wesel im Scala. Die halbe Ausgabe, die ist aber kein Trostpreis, sondern da geht's um richtig was. Der Sieger, der erhält die offizielle Trophäe vom Niederrhein-Festival, 500 Euro Preisgeld und sogar einen Platz in der Jury beim 9. Filmfestival.
2: Geil. Einlass heute 19:30 Uhr. Könnt ihr hin. Tickets kriegt ihr schon jetzt auf der Seite vom Scala Kulturspielhaus oder auch an der Abendgasse. 5 Euro nur, seid ihr dabei.
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0: Lady Gaga hier bei Radio KW um 7:45. The Edge of Glory ist das. Und was passiert, wenn man einen Herbsttag am Niederrhein, eine mysteriöse alte Kiste und einen Haufen Goldmünzen miteinander kombiniert? Dann haben die Ermittler Michaela Bommel und Nivek Schlostatz einen neuen Fall.
1: Und zwar in unserem exklusiven Radio KW Hörspiel. Unsere Mission ist ja seit Wochen, abends besser einschlafen. Ganz viele von euch haben gesagt, ja, um gut einzuschlafen, braucht man ein gutes Hörspiel. Und deshalb haben wir in den letzten Wochen mit euch ein sehr gutes Radio-KW-Hörspiel entwickelt.
0: Oh ja, wir haben die grobe Handlung so ein bisschen vorgegeben und ihr habt sowas von abgeliefert. Ihr wolltet, dass die Geschichte unter anderem am Schloss Wolfskuhlen spielt, dass eine Kneipe aus Mörs drin vorkommt. Ihr habt Namensvorschläge gegeben und hatte ganz viele andere tolle Ideen.
1: Und jetzt ist die Geschichte endlich fertig. Die Groschenbande und der versteckte Schatz im Baum.
0: Seid ihr bereit für einen Teaser dieser Geschichte? Dann leite ich mal kurz ein bisschen so den Hintergrund ein, ne, damit wir wissen, wo wir gerade überhaupt sind. Wir befinden uns am Schloss Wolfskuhlen in Budberg. Zwei Mitarbeiter der Stadt, Kalle und Anne, die stutzen eine Kopfweide.
2: Fuck, was ist denn das für ein Mist hier?
3: Was passiert?
2: Ja, die Kettensäge ist in so ein Scheiß.
3: War da ein Ast aus Stahl oder was hast du gemacht?
2: Ja, weiß ich doch nicht. Warte mal. Hä? Hier ist eine Kiste im Baum.
3: Wie eine Kiste?
2: Ja, die Bäume sind doch oft oben so hohl. Da säge ich ja sonst einfach durch. Aber hier war was drin. Habe ich wegen der Blätter gar nicht gesehen.
3: Kriegst du die Kiste raus?
2: Warte mal, ich versuch's. Ah, hier ist das Ding. Alter, ist das schwer.
3: Ja, wirf runter.
2: Achtung, Kiste fällt.
3: Du Scheiße. Ah.
2: Wie, ist sie dir auf den Fuß gefallen oder was? Was ist passiert?
3: Nee, ich.
2: Anne, was denn?
1: Tja, was ist mit Anne passiert? Was ist in dieser Kiste? Wie geht's weiter? 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
0: Eine gute halbe Stunde. Ihr seid ja auch mit dabei, durftet auch teilweise so eine kleine Rolle spielen. Und wir freuen uns natürlich über Feedback, wenn ihr mal reingehört habt, wie ihr es denn so findet.
1: Vielleicht wollt ihr auch einen zweiten Teil. Ich meine, Bommel und Schlosser sind sehr erfolgreiche Ermittler.

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0: Beyoncé und Jay-Z hier bei Radio KW Crazy in Love um kurz vor 8:30 am Freitag. Heißt, hier gibt's jetzt die Nachrichten mit Jonathan Göcke.
1: Schönen guten Morgen.
0: Da ist ordentlich was los jetzt am Sonntag in Dienstlaken. Jonathan, 700 Menschen machen mit beim Haustürflohmarkt und das, obwohl das Event ja eine Premiere in Dienstlaken ist.
1: Ja, das ist wirklich eine beachtliche Zahl. Die Stände sind dann in der ganzen Stadt verteilt, eben in Vorgärten, Einfahrten oder auch in Innenhöfen. Ihr bekommt Klamotten, Deko, Spielzeug und Bücher, eben klassischer Trödel, läuft am Sonntag von 11 bis 16 Uhr.
0: Und es gibt auch online eine Karte mit allen Ständen. Was kann die genau?
1: Ja, da sind alle Stände markiert mit so einer kleinen Nadel und vor allem ist da auch aufgelistet, was es wo gibt. Also ihr könnt im Prinzip ab sofort schon eine kleine Route planen.
0: Ich finde, das ist eine richtig coole Sache. Jetzt gibt es hier weitere Meldungen im Überblick.
1: Wenn ihr mit der Bahn unterwegs seid, wird es ab heute Abend im Ruhrgebiet richtig eng. Die Strecken von Duisburg nach Essen und Oberhausen werden für 3 Wochen komplett gesperrt. Im Nahverkehr fahren teilweise Ersatzbusse. In Duisburg und Oberhausen halten außerdem fast keine Fährzüge. Alle Infos und die Sperrung, die findet ihr aber auch nochmal sortiert auf radiokw.de. Und auch auf der B8 in Wesel müsst ihr ab heute mehr Zeit einplanen. Rund um das Amtsgericht kontrolliert und schneidet die Stadt Bäume. Deshalb ist da in beiden Richtungen nur eine Spur frei. Eine Baustellenampel regelt den Verkehr. Die Arbeiten sollen voraussichtlich bis zum 16. Oktober dauern. Und bei uns in Wesel sind gerade ungewöhnliche Fahrzeuge unterwegs und die könnt ihr euch morgen anschauen. Und zwar die sogenannten Vipro-Trucks, die haben ziemlich große Reifen, viel Technik verbaut, denn sie schicken Schallwellen in den Boden und untersuchen so, wie viel Erdwärme dort genutzt werden könnte. Geplant ist nämlich bis 2045 ein Fünftel des Wärmebedarfs aus der Erde zu holen. Wenn ihr euch so einen Truck aus der Nähe anschauen wollt, morgen steht einer von 8 bis 13 Uhr auf dem Lionsplatz. Ihr könnt da einfach hingehen.
0: Danke, Jonathan. Das Wetter bei uns am Niederrhein ist heute ziemlich grau und nass. Auch immer wieder kommt da Regen runter den ganzen Tag über. Dazu weht auch noch ein frischerer Wind. Also ich werde ab jetzt wahrscheinlich täglich und zwar auch mehrfach das Wort uselig in den Mund nehmen. Aber auch zu Recht. 9 Grad nämlich aktuell, auch ein bisschen fresh. Am Klosterkamp in Kamp-Lünfort und auch in Dienstlaken an der Neutor-Galerie.
2: Es geht auf die Straßen und wie sich das für einen Freitagmorgen gehört, da ist nichts los. Freie Fahrt für euch. Es geht in Richtung Wochenende. Ich habe ja schon erzählt, ich habe morgen gar nichts geplant, weil zwischen 13 und 18 Uhr eine neue Spülmaschine geliefert wird. Yay, du hast auch nichts vor. Was macht ihr denn so?
0: Ja, berechtigte Frage, ne?
2: Schickt dir gerne mal eine WhatsApp an die 0800 801 4x8. Was macht der Niederrhein noch so Schönes am Wochenende?
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0: Eine kleine Info ist ja vielleicht auch eben dieser Straßenflohmarkt da in Dienstlaken.
2: Zum Beispiel. Oder Spülmaschine anschließen im Hause Mosterts.
0: Flohmarkt finde ich besser.

0: 8:38 Uhr, Michelle und Kevin hier für euch. Sag ehrlich, wenn das hier mit dem Radio nichts mehr wird, könntest du noch so eine Zweitkarriere vorstellen?
1: Sängerin oder Stadionsprecherin fände ich cool.
0: Kirmesansagerin hätte ich jetzt eher gedacht.
1: Wow.
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3: Schießt die eigene Mannschaft ein Tor, koste jeden Vokal voll aus.
4: Tor für!
3: Schießt die gegnerische Mannschaft ein Tor, nuschle den Spielstand irgendwie ganz traurig weg.
5: 8. Spielminute, das 0:1 für die Gäste durch den Spieler mit der Nummer.
3: Nuscheln hilft übrigens auch, damit niemand merkt, dass du gar nicht weißt, wie man viele Spielernamen korrekt ausspricht.
4: Vom Platz geht mit der Nummer 11, Damazuki Kabna Nudu, neu im Spiel die Nummer 23, Fjallje Pilpöllekel Pratzmetzen.
3: Und schließlich baue immer noch irgendeinen Sponsor ein.
4: Die Nachspielzeit wird präsentiert vom Dachdeckerbetrieb Huber.
3: Immer schön begeistert, ganz egal, wie unwichtig die Information oder der Sponsor auch sein mögen.
4: Dieser Einwurf wird präsentiert von Leons Mutter. Leon, vergiss bitte nachher nicht schon wieder deinen Schal.
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0: Radio KW ist hier. Guten Morgen am Freitag und egal, was ihr so am Wochenende vorhabt, das ist langweilig. Den größten Adrenalinschub an diesem Wochenende bei uns am Niederrhein wollen sich Matthias und Oliver holen, vielleicht mit etwas Glück.
1: Wir drücken die Daumen, die wollen den Weltrekord oder einen Weltrekord brechen, und zwar folgenden.
2: Ja, wir haben uns vorgenommen, den aktuellen Weltrekord im hintereinander geflogenen Looping Fliegen im Segelflugzeug zu brechen. Dieser liegt aktuell bei 62 Loopings und ja, wir versuchen mindestens 63 Loopings zu fliegen.
0: 63 Loopings mit dem Segelflieger, das ist sehr hart, aber machbar. Beide haben auch geübt. In Wesel soll das übrigens stattfinden.
2: Wir haben viele Loopings gemacht über den Sommer und den einen oder anderen Kunstflug und fühlen uns mental und körperlich topfit.
1: Ja, geplant ist, dieses Wochenende eben den Rekord zu brechen. Starten tun sie dann am Flugplatz in Wesel. 3 bis 4.000 Meter fliegen sie hoch, dann eben 63 Überschläge im Segelflieger. Ob sie das alles aber so machen können wie geplant, wissen sie noch nicht, weil Wetter muss mitspielen.
2: Also wir sind seit gestern Abend eigentlich sehr intensiv dran, die Wettermodelle zu verfolgen. Wir haben gestern Abend eigentlich ein Fenster für Sonntagnachmittag gesehen. Jetzt aktuell liegt es wieder bei Samstagvormittag. Das Wetter ist natürlich jetzt gerade im Herbst ziemlich dynamisch und wir sind eigentlich darauf vorbereitet, jederzeit loslegen zu können. Und sobald wir ein Fenster von, ich sag mal, mindestens 3 Stunden sehen, wo wir keine Wolke am Himmel erwarten, dann würden wir starten.
0: Also, wenn wettertechnisch alles gut läuft, dann brechen Matthias und Oliver morgen oder am Sonntag in Wesel vielleicht einen Weltrekord. Mindestens 63 Loopings wollen sie im Segelflieger machen. Sollte das Wetter nicht mitspielen, dann steht noch eins der nächsten Wochenenden zur Verfügung.
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1: Mit Maite Albrecht. Guten Morgen. Wer gerade darüber nachdenkt, den Führerschein zu machen, kann sich wohl freuen. Er soll bald nicht mehr ganz so unverschämt teuer sein. Die Bundesregierung plant dazu ja eine Reform. Und Thorsten Adolfs aus dem News-Team. Es gibt jetzt erste Zahlen. Wie viel sollen Fahrschüler denn künftig sparen können?
2: Ja, schon einiges. Laut Bundesverkehrsminister Bilger sollen die Kosten dadurch, dass bürokratische Hürden wegfallen und es mehr Digitalen unter der Welt gesagt, dass Experten damit rechnen, dass Fahrschüler in Zukunft mehrere hundert Euro weniger bezahlen müssen. Im Idealfall könnten es sogar bis zu 1.000 Euro sein. Aber, und einen kleinen Haken gibt es ja eigentlich fast immer, die Preise können je nach Region stark schwanken. Um die Kosten zu drücken, plant die Bundesregierung unter anderem den Theorieunterricht ins Internet zu verlegen, den Fragenkatalog zu kürzen und sogar gemeinsame Übungsstunden mit der Familie zu erlauben.
1: Bilger hat auch etwas zu den aktuellen Spritkosten und dem Tankrabatt gesagt.
2: Genau, und da ist er ziemlich zwiegespalten. Eigentlich wollte der Minister einen weiteren Tankrabatt vermeiden, weil die Belastung für Pendler und Betriebe wie Busunternehmen oder Speditionen aber enorm hoch ist, hat er gesagt, okay, ich trage das mit. Der Rabatt sei schließlich eine schnelle und direkte Hilfe, vor allem für Branchen, die die gestiegenen Kosten nicht einfach so an ihre Kunden weitergeben können. Der Bundesverkehrsminister sagt aber auch, dass es auf Dauer sinnvoller wäre, solche Unternehmen gezielter zu unterstützen, für den Fall, dass die Lage an

0: Badeful kündigte an, den Druck auf Russlands Kriegswirtschaft mit neuen umfassenden Sanktionen zu erhöhen. Dafür würden derzeit in Brüssel letzte Schritte abgestimmt. In Berlin setzen Linke, Grüne und SPD heute ihre Sondierungsgespräche fort. Ab dem Vormittag geht es dabei um den Landeshaushalt. Den Weg für Sondierungen freigemacht hatte eine gemeinsame Vereinbarung der drei Parteien auf verbindliche Regeln, wie auf antisemitische Vorfälle reagiert werden soll. Gegen die Berliner Linkspartei gibt es unter anderem Antisemitismusvorwürfe. Es gibt neuen Ärger für Volkswagen. Der Autobauer soll eine Geldbuße von 1,2 Millionen Euro zahlen. Das hat die Finanzaufsicht BaFin mitgeteilt. Es geht um eine optimistische Prognose von VW aus dem März 2023 für das damalige Geschäftsjahr. Sie sei so optimistisch ausgefallen, dass sie die Erwartungen des Marktes weit übertroffen habe, heißt es. So wichtige Neuigkeiten müssen börsennotierte Unternehmen sofort veröffentlichen, damit die Anleger Bescheid wissen. Stattdessen gab es von VW nur eine normale Pressemitteilung. Die VW-Aktie war nach dem optimistischen Ausblick um mehr als 10% gestiegen. Ob der Konzern das Geld zahlt oder Einspruch einlegt, ist noch unklar. Und das waren die Nachrichten mit Malte Albrecht.
1: Besten Dank, Malte. Hier ist Radio KW am Morgen um kurz nach 9 mit Kevin und Michelle. Das Wetter bei uns am Niederrhein ist heute so ein bisschen bläh. Also für viele ungemütlich, für andere vielleicht auch sehr gemütlich, weil man sich zu Hause schön einkuscheln kann, ohne schlechtes Gewissen. Denn es ist auch den ganzen Tag über nass. Immer wieder kommt Regen runter, dazu ein frischerer Wind. Die Sonne kommt kaum durch und wir kommen auch nicht auf über 14 Grad. Aktuell sind wir bei 9 in Kamp-Lintfort am Zechenpark und auch am Schloss Ringenberg.
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3: Du hast ja gerade das Geräusch fürs Wetter so schön nachgemacht. Auf den Straßen ist nichts los. Welches Geräusch willst du da empfehlen?
1: Juhu!
3: So schnell kann es gehen. Du solltest das immer machen.
1: Ja, finde ich auch. So, was ich auch mal machen sollte, öfter auf jeden Fall, ist laufen gehen. Ich bin ja leider so eine, die den Poppes nicht richtig hochkriegt, aber will es mir immer wieder vornehmen. Eine, die da so richtig Ehrgeiz hat, ist Christina Gann aus der Pfalz.
3: Die läuft von Basel bis nach Arnheim, muss natürlich auch durch den Kreis Wesel durch. Da steht ihre Tour heute an und wir sind bei ihr.
1: Mehr dazu gleich.
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1: Hallöchen.
3: Euch einen schönen Freitagmorgen.

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0: Guten Morgen hier bei Radio KW um 17 Minuten nach 9. 725 Kilometer laufen von Basel in der Schweiz bis nach Arnheim in Holland. Das klingt nach sehr vielen Blasen an den Füßen, nach sehr viel Schweiß und ganz viel müde Beine.
1: Wirklich, aber trotz alledem macht gerade Tina Gann aus der Nähe von Bad Kreuznach das Ganze. Sie läuft schon seit über einem Monat. Jeden Tag, kommt bald an am Niederrhein. Heute geht es nämlich von Duisburg nach Förde.
0: Das alles macht sie, weil sie gegen die Angst läuft und das Leben feiern möchte. Radio KW-Reporterin Elena Fortmann ist gerade bei ihr in Duisburg-Bahl. Elena, hast du deine Laufschuhe auch angezogen?
2: Nein, ich nicht. Ich überlasse das Laufen ganz Tina. Ich glaube, die macht das ein bisschen besser als ich. Tatsächlich übernachtet sie in so einem blauen Bulli-Bus. Davor stehen wir gerade auch unterm Vorzelt. Es ist halt leider einfach ein bisschen ungemütlich und uselig, im Gegensatz zu den letzten Tagen. Und wir sind direkt am Rhein, mit bestem Blick. Ist zwar, wie gesagt, ein bisschen so voller Wolken, aber ich schaue auf eine Rheinbrücke, da ist auch direkt eine Autobahn. Und zwischen den Hecken sieht man auch manchmal, wie die Frachtschiffe da so herfahren. Also auch ein bisschen Niederrhein-Romantik hier in Duisburg-Bahl ist da. Wir sind auch quasi fast im Kreis Wesel. Ich kann gefühlt auf Rheinberg schauen. Im Übrigen, falls ihr im Hintergrund so ein bisschen was an Fiepen hört, Tina hat auch zwei Hunde mit am Start, die sie treu begleiten. Und hier steht auch schon ein bisschen was an Haferflocken mit Äpfeln auf dem Tisch. Und Tina steht natürlich auch neben mir, ganz bereit, voller Tatendrang. Tina, sag mal, du bist fast am Ziel. Wie geht's dir nach so vielen Tagen?
3: Mir geht's tatsächlich sehr, sehr gut. Ich bin selbst überrascht, weil es ist heute tatsächlich Tag 31 und ich habe 790 Kilometer hinter mich gebracht. Aber ich fühle mich pudelwohl.
2: Das ist absoluter Wahnsinn. Was ist dein Ziel mit der ganzen Aktion? Kannst du das ein bisschen erklären?
3: Ja, also ich habe 15 Jahre in der Sterbebegleitung gearbeitet, davon 7 Jahre 2 Hospize geleitet. Und es ist einfach meine Botschaft, dieses Thema Tod und Sterben weiter in die Öffentlichkeit zu bringen, weiter zu enttabuisieren und deswegen Lauf gegen die Angst, einfach Ängste reduzieren, auch das Gemeinsame, raus aus der Erstarrung, gemeinsam in die Bewegung und gemeinsam sind wir stark.
2: Wie können wir es denn so vorstellen? Also du, wie sieht dein Tag überhaupt aus, wenn du so die ganzen Kilometer läufst? Also wann stehst du auf, wann ist Schluss, wann kommst du an?
3: Tatsächlich ein bisschen wetterabhängig. Heute lagen wir doch ein bisschen länger im Bett, weil es ja so geregnet hat. Ich bin meistens so gemütlich nach dem Frühstück zwischen 10 und 12 Uhr losgelaufen.
2: Dementsprechend passend steht, wie gesagt, schon das Frühstück auf dem Tisch. Also je nachdem, wie das Wetter heute wird, starten wir dann Richtung Förde.
1: Ja, und vom Regen geht's dann auch weiter. Wir sprechen uns so gegen 20 vor 10 nochmal und schauen, vielleicht kommt er dann ja auch ein bisschen in Fahrt schon mal. Bis dahin.

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0: Es ist 9:30 Uhr. Euch einen schönen Freitagmorgen. Hier ist Radio KW. Jetzt gibt's die Nachrichten mit Jonathan Göcke.
1: Schönen guten Morgen.
0: Da ist am Sonntag ordentlich was los in Dienstlagen, Jonathan. 700 Menschen machen mit beim Haustürflohmarkt und das, obwohl das Event eine Premiere in Dienstlagen ist.
2: Das ist wirklich eine beachtliche Zahl, finde ich. Die Stände sind dann über die ganze Stadt verteilt, eben in Vorgärten, Einfahrten oder in Innenhöfen. Ihr bekommt Klamotten, Deko, Spielzeug, Bücher, eben so ein klassischer Trödel, läuft am Sonntag von 11 bis 16 Uhr.
0: Richtig geil. Jetzt gibt's auch online eine Karte mit allen Ständen. Was kann diese Karte genau?
2: Da sind alle Stände einmal mal markiert, also mit so einer Nadel quasi, und vor allem ist da auch aufgelistet, was ihr wo bekommt. Ihr könnt euch also im Prinzip jetzt schon mal eine Route planen für Sonntag.
0: Und am besten Bollerwagen mitnehmen. Jetzt weitere Nachrichten in der Zusammenfassung.
2: Wenn ihr mit der Bahn unterwegs seid, wird es ab heute im Ruhrgebiet richtig eng. Die Strecken von Duisburg nach Essen und Oberhausen werden für 3 Wochen komplett gesperrt. Im Nahverkehr fahren teilweise Ersatzbusse. In Duisburg und Oberhausen halten außerdem fast keine Fährzüge. Alle Infos und Sperrungen findet ihr auch nochmal sortiert auf radiokw.de. Und auch auf der B8 in Wese müsst ihr ab heute mehr Zeit einplanen. Rund um das Amtsgericht kontrolliert und schneidet die Stadt Bäume. Deshalb ist da in beiden Richtungen nur eine Spur frei. Eine Baustellenampel regelt den Verkehr. Die Arbeiten sollen voraussichtlich bis zum 16. Oktober dauern. Und bei uns in Wesel sind gerade ungewöhnliche Fahrzeuge unterwegs. Ihr könnt euch die morgen anschauen. Und zwar die sogenannten Vibro-Trucks. Die haben ziemlich große Reifen und viel Technik verbaut, denn sie schicken Schallwellen in den Boden und untersuchen damit, wie viel Erdwärme dort genutzt werden könnte. Geplant ist nämlich bis 2045 ein Fünftel des Wärmebedarfs aus der Erde zu holen. Wenn ihr euch so einen Truck aus der Nähe anschauen wollt, morgen steht er von 8 bis 13 Uhr auf dem Lionsplatz in Wesel. Da könnt ihr einfach hingehen.
0: Wenn ich mich daneben stelle, ist das dann wie auf der Vibrationsplatte im Fitnessstudio?
2: Probier's aus. 8 bis 13 Uhr.
3: Ach Kevin, das Wetter bei uns am Niederrhein ist ja so düster gerade, dass wir hier sogar kurz schon das große Licht im Studio anmachen mussten. Es bleibt grau in grau, die Sonne hat heute nicht wirklich eine Chance, da durchzukommen. Dazu ist es windig und immer wieder nass bei maximal 14 Grad, aktuell 9 Grad in Förde am Wasserschloss und auch in Rheinberg am Terrazzo.
0: Und das Wetter ist so ungemütlich, dass scheinbar keiner raus will, weil die Straßen bei uns am Niederrhein sind frei. Auf den Autobahnen, im Stadtverkehr nix los, auch keine aktuellen Blitzer. In dem Sinne, bleibt liegen.
3: 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Das findet ihr ab jetzt auf radiokw.de. 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
0: 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Viele von euch sind Teil da drin. Ihr habt abgestimmt über die Locations, die Protagonisten und die Kirsten aus Wesel-Feldmark. Hat sie schon angehört?
3: Ja, sie schreibt, sie könnte dabei wahrscheinlich gar nicht einschlafen, weil es super spannend ist und so viel Spaß macht, dazu zu hören. Die Stimmen gefallen ja auch gut. Vielen Dank für das Feedback. Schickt uns auch gerne eure Meinung zu unserem neuen Hörspiel. 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
0: Es gibt in unserer Insta-Story auch schon so einen kleinen Ausschnitt. Könnt ihr euch schon mal ein bisschen vorhören? Ist nicht so gruselig, ne?
3: Nö, es ist spannend.
0: Es ist spannend, es ist gut. Hört euch alles gerne an. Link auch, wie gesagt, in der Insta-Story direkt. Hier sind Michelle und Kevin. Morgen!

0: wieder rein. Radio KW ist hier am Freitag um 20 vor 10. Und vielen Dank an Tina Gann aus der Nähe von Bad Kreuznach. Wir fühlen uns sehr faul.
1: Ja, wirklich. Die läuft nämlich aktuell jeden Tag so um die 30 Kilometer ihr Ziel von Basel bis nach Arnheim laufen. Das macht sie, weil sie gegen die Angst läuft und das Leben feiern will. Unsere Reporterin Elena Fortmann ist bei Tina heute früh. Elena, wo seid ihr gerade? Wo geht's als nächstes hin?
2: Also tatsächlich stehen wir nach wie vor auf dem Parkplatz hier in Duisburg-Bahl, direkt am Rhein. Wir wollen, beziehungsweise Tinas Ziel ist es, heute nach Förde zu kommen. Aber der Grund ist, warum wir überhaupt noch da sind, wir sind jetzt in den Camper rein, weil es ist ungemütlich und uselig draußen. Und ich glaube, wir wissen alle, beim Regen laufen ist doof und scheiße und die Klamotten sind einmal nass und dann geht es einem direkt nicht mehr gut, zumindest mir. Vor mir ist auch direkt ihr Hund und mir wurde schon Tee gebracht. Also ich bin bestens versorgt. Tina sitzt natürlich neben mir. Tina, sag mal so, ich habe ja jetzt schon ein bisschen erklärt, ne, warum wir noch nicht unterwegs sind oder du noch nicht. Aber du kannst trotzdem gerne mal sagen, warum läufst du denn durch drei Länder bei deiner Route?
3: Ja, also einmal geht es mir darum, dass es mir so wichtig war, die Schweiz, Deutschland und Niederlande mit einzubeziehen. Gerade mit dem Thema Tod und Sterben, weil es eben unterschiedliche Gesetzeslagen in diesen drei Ländern gibt zum assistierten Suizid. Und da möchte ich zum Nachdenken und Reflektieren einladen, in welcher Gesellschaft wir leben und schließlich sterben wollen. Und den Rhein fand ich halt immer schon beeindruckend. Und es ist so, dieses Wasser ist Leben, der Fluss des Lebens. Er verbindet viele Länder und Bundesländer. Er trennt sie. Wir brauchen Brücken und Fähren, um die Verbindung herzustellen. Und ja, das Leben ist im Fluss. Es ist in Bewegung und verändert sich ständig.
2: Also sehr viele Meterebenen auf jeden Fall. Jetzt läufst du ja schon sehr, sehr viele Kilometer. Du bist fast am Ziel. Wie kann ich mir das vorstellen? Was machst du, wenn du so lange läufst? Wird dir auch mal langweilig? Hörst du Podcasts? Hörst du Musik? Hörst du vielleicht auch Radio KW?
3: Ganz ehrlich, ich habe Kopfhörer dabei. Ich habe sie noch nicht ein einziges Mal benutzt, weil entweder begleiten mich Menschen und sie laufen mit, dann sind wir in einem intensiven Austausch und im Gespräch, was ich ja wollte, war ja auch eins meiner Ziele. Und zweitens ist die Landschaft und die Natur einfach so faszinierend und ich habe so viel zu entdecken. Mir war es noch nicht eine Sekunde langweilig.
2: So, sie läuft auf jeden Fall gegen Mittag los und möchte am Nachmittag in Förde ankommen, schläft im Übrigen dann bei einer Freundin und ist auch ganz froh, dann auch eine Dusche und ein normales Bett zu haben. Also ich wünsche dir auf jeden Fall noch schöne, tolle Tage und eine schöne Zeit am Niederrhein.
3: Vielen, vielen Dank.
1: Ja, wir drücken die Daumen, dass der Regen gleich mal ein bisschen aufhört. Montag möchte Christina dann fertig sein in Arnheim.
0: Und dann war sie einmal am Rhein unterwegs, von Basel in der Schweiz bis nach Arnheim in Holland und eben auch bei uns im Kreis Wesel.
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0: gleich 10 vor 10 an diesem Freitagmorgen hier bei Radio KW. Heißt für uns Wochenende.
1: Wir sind raus. Wir hören uns Montagmorgen ab 6 wieder, wenn ihr mögt. Hier geht's jetzt weiter ab 10 mit Sarah Borkowski bei Radio KW. Wobei ich bin gespannt, ob du Montagmorgen hier überhaupt erscheinst oder noch mit Spülmaschine anschließend beschäftigt bist.
0: Ich hab's ein bisschen unterschätzt. Samstag, also morgen, kriege ich eine neue Spülmaschine geliefert. Zwischen 13 und 18 Uhr, was schon blöd ist. Und dann, weil das zu teuer war, muss ich die selber noch hochschleppen, selber noch anschließen. Und ich habe das noch nie gemacht und guck dir meine Hände an.
1: Ich wollte gerade sagen, bitte hau dir da nicht irgendwie den Hammer auf die Hände oder Schrauben.
0: Brauchst du doch keinen Hammer für. Was soll ich denn hämmern? Die Spülmaschine dran hämmern. Ich hatte ja gefragt, ob du helfen kannst.
1: Möchtest du jetzt gar nicht mehr,
0: Möchte ich bitte bloß nicht mehr.
1: Ach, schade.
0: Euch allen ein schönes Wochenende. Montag früh sind wir wieder am Start. Bis dahin hört fleißig unser Radio KW Hörspiel auf radiokw.de.
1: Tschüss.

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1: Mit Malte Albrecht. Guten Morgen. Immer mehr Menschen in Deutschland wünschen sich, bei der Energieversorgung komplett unabhängig vom Ausland zu sein. Das zeigt eine aktuelle Civey-Umfrage. Fast 9 von 10 Befragten gaben das an. Thorsten Adolfs aus den Nachrichten. Spannend ist auch noch eine andere Erkenntnis.
2: Ja, die Meinungen zur günstigsten Energiequelle gehen nämlich weit auseinander. Viele schätzen Solar- und Windkraft als besonders effizient ein. Ein großer Teil der Befragten hält aber interessanterweise die Atomkraft für die günstigste Lösung. Experten vom Fraunhofer-Institut für solare Energiesysteme widersprechen da, aber sie sagen, Atomstrom kostet in der Produktion tatsächlich deutlich mehr als Strom aus Sonne oder Wind.
1: Eine andere alternative Energieform ist die Bioenergie und da ist bei uns in NRW einiges geplant.
2: Genau, um die Stromversorgung klimafreundlicher zu machen, setzt NRW verstärkt auf Bioenergie aus Reststoffen wie Gülle oder Holzabfällen. Landeswirtschaftsministerin Neubauer sagt, diese Energieform könne vor allem dann genutzt werden, wenn Wind und Sonne gerade nicht liefern. Weil aber viele Biogasanlagen vor dem Ende ihrer bisherigen Förderung stehen, fordert die Branche klare Signale von der Bundesregierung. Heute findet dazu in Düsseldorf ein Bioenergiegipfel statt. Naturschützer fordern, bei dieser Form der Energieerzeugung nur auf naturverträgliche Abfälle und Reststoffe zu setzen, also zum Beispiel auf Abfälle aus Biotonnen oder Erntereste, die auf den Feldern übrig bleiben. Verhindert werden sollten nach Angaben des NABU riesige Monokulturen, um Bioenergie zu gewinnen. Dadurch würden wertvolle Ackerflächen verloren gehen. Außerdem belaste es die Umwelt und schade der Artenvielfalt.
1: Dankeschön, Thorsten. Und das sind weitere Nachrichten. Das Bauen in Deutschland ist noch einmal deutlich teurer geworden. Die Preise stiegen im August so stark wie seit 3 Jahren nicht mehr. Laut Statistischem Bundesamt lagen sie im Schnitt 5,5% über dem Niveau des Vorjahres. Besonders stark verteuerten sich Dachdecker, Zimmer- und Holzbauarbeiten. Die Bundeswehr will kostengünstige Marschflugkörper für den Masseneinsatz anschaffen. Das hat Heeresinspekteur Freuding mitgeteilt. Sie könnten damit Ziele

0: Cornu kündigte am Abend an, dass kurzfristig mehr als 3000 Vertretungslehrer eingesetzt werden. Sie sollen an den Gymnasien helfen, wo der Lehrermangel besonders groß ist. Le Cornu stellte für die Schulen auch zusätzliches Geld in Aussicht. Die USA wollen eine Hinrichtung per Livestream übertragen. Das hat das Pentagon inzwischen bestätigt. Anfang Dezember soll ein früherer Armeepsychiater im Bundesstaat Texas vor ein Erschießungskommando gestellt werden. Der frühere Major hatte 2009 auf einem Militärstützpunkt 13 Menschen erschossen und viele weitere verletzt. Es ist die erste Hinrichtung durch das US-Militär seit 1961 und die erste Hinrichtung eines US-Soldaten durch ein Erschießungskommando seit dem Zweiten Weltkrieg. Und das waren die Nachrichten mit Malte Albrecht.
1: Danke, Malte. 3:10, Sarah Borkowski ist hier. Ich wünsche euch einen schönen Vormittag. Ist auch ein bisschen uselig heute, ne? Wolken, Regen und Wind. Das bei maximal 13 Grad und morgen sieht es ähnlich aus. Da kommt allerdings die Sonne dann aber noch zu den Wolken und vielleicht mit einem Schauer mit dazu. Bei 14 Grad und Sonntag Sonne, Wolken und auch 14 Grad. Auf den Straßen wird geblitzt in Mülheim. Da steht ein Blitzer. Auf der Friedhofstraße, da lasert die Polizei am Bahnübergang. Sonst habe ich eine Warnmeldung für euch. Die A52 Essen Richtung Düsseldorf zwischen dem Dreieck Breitscheid und Ratingen, da ist aktuell eine Spur blockiert und es gibt Gefahr durch eine ungesicherte Unfallstelle. Jetzt die Staus, A3 Köln Richtung Oberhausen zwischen Duisburg-Wedau und Lierich, da ist ein Kilometer Stau, 5 Minütchen braucht er da länger. Genau wie auf der A3 Arnheim Richtung Köln zwischen dem Kreuz Oberhausen und dem Kreuz Oberhausen West, 4 Kilometer stocken. Verkehr sind es da. Die A52 Essen Richtung Düsseldorf zwischen dem Dreieck Breitscheid und Ratingen, Kilometer Stau. Auch da braucht er 5 Minuten mehr. Und wenn sonst noch was ist, dann sagt er Bescheid.
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1: Ich wünsche euch eine gute Fahrt.
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1: Mit Sarah Borkowski und das ist Macklemore für euch. Mit

0: Ed Sheeran und Martin Garrix wären für nochmal. Repeated war das.
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0: Ahoi! Das waren vor 150 Jahren die allerersten Worte in einem Telefongespräch. Also 150 Jahre ist das erste Telefonat heute her. Lena Schweikert aus dem Vormittagsteam, du hast mehr Infos für uns.
2: Genau, heute vor 150 Jahren gab es das erste richtige Ferngespräch zwischen Alexander Graham Bell und Thomas Watson. Ich setze das Ferngespräch in Anführungszeichen, weil es waren eigentlich nur rund 3 Kilometer, die beiden damals voneinander entfernt waren. Das ist heutzutage halt echt lachhaft, wenn man mal so überlegt, dass wir in die ganze Welt telefonieren können. Watson hat damals auch auf den Anruf von Bell gewartet. Das hat auch alles erstmal ein bisschen gedauert, bis die Verbindung da wirklich funktioniert hat. Und dann war eben ein Ahoi als Begrüßung zu hören. Und die beiden haben sich dann so toll gefreut, dass das alles so toll funktioniert, dass sie noch bis weit nach Mitternacht weitergequatscht haben.
0: Ja, das kann ich gut verstehen. Ich glaube, ich hatte das auch gemacht. Also mir passiert das vielleicht auch jetzt öfter mal. Ich telefoniere auch wirklich jeden Tag.
2: Oh Gott, jeden Tag. Boah, das wäre für mich richtiger Horror. Ich telefoniere überhaupt gar nicht gerne. Ich glaube, so alle paar Wochen mal mit ein bisschen ausgiebiger mit meiner Mom oder mit meiner besten Freundin. Die wohnen halt weiter weg, ne? Mhm. Aber ich sag dir ehrlich, sonst bin ich auch ganz froh, wenn das Telefon mal nicht so viel klingelt.
0: Ich mag das total. Und wenn ihr auch so eine Lena seid, also wenn ihr nicht so gerne anruft, ich mach das. Also ich finde es zum Beispiel total schön, wenn jemand anruft und sagt, ich wollte einfach nur mal hören, wie es bei dir ist. So viel Wertschätzung. So, und wenn die Zeit mal dafür nicht ist, ich erledige das heute für euch. Wen soll ich anrufen und was soll ich dem sagen? Alles kein Thema. Schickt mir euren Telefonauftrag per WhatsApp.
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0: Bei wem müsstet ihr euch eigentlich mal wieder melden und wen soll ich übers Telefon vielleicht mit einem Gruß überraschen? Ich erledige das.

0: Camila Cabello und ihr Havanna. 20 nach 10 ist, ich bin Sarah Borkowski.
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0: kurz. Nach 10:30 ist es Wetter, ja. Wolken, Regen und Wind heute hauptsächlich. Das bei maximal 13 Grad. Morgen auch so. Da kommt dann allerdings die Sonne auch immer noch mal wieder raus. Sonntag ähnlich, da auch noch mal ein bisschen mehr Sonne, Wolken und um die 13 Grad. Das bleibt aber. Geblitzt wird auch. Und zwar in Mülheim auf der Friedhofstraße. Die Polizei, die lasert da am Bahnübergang und Stau auf der A3 Köln Richtung Oberhausen zwischen Duisburg-Wedau und Lierich. 3 Kilometer stockender Verkehr, da braucht er 5 Minuten länger. Die A3 Arnheim Richtung Köln zwischen dem Kreuz Oberhausen und dem Kreuz Oberhausen West. 3 Kilometer stockender Verkehr, auch da braucht er 5 Minuten länger. Und die A42 habe ich noch für euch, Dortmund Richtung Kamp-Lindfort zwischen Oberhausen Zentrum und Buschhausen. Da ist 1 Kilometer Stau. Wenn ihr noch was habt, dann kurz Bescheid sagen.
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0: Ich wünsche euch eine gute Fahrt.
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0: Mit Sarah Borkowski. Ich wünsche euch einen guten Morgen mit Evanescence. Das ist Bring Me to Life.

0: Wie lange kann ein Mensch einen Ton halten? Und Evanescence so, ja, können wir wohl. 5:05 ist es.
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0: Und dieser Song ist so eine Mischung aus, ich höre den unglaublich gerne bei mir und aber auch ein bisschen pff bei Jason Derulo, so ein ganz kleines pff. Also, der holt bei Michiko ja aktuell immer Fans mit auf die Bühne zum Tanzen auf seiner Tour. So, ich war da. Gut, ich kann diesen Tanz jetzt nicht. Aber, also ich meine, da könnten wir ja schnell dran arbeiten. Also nur so ein ganz, ganz kleines pff jetzt. Das ist Michiko für euch.

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0: MC Hammer. You can't touch this. 10:42 ist
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0: Boah, ich glaube, ich wäre so gut damit dabei gewesen. In Japan, da gab es jetzt einen Schlafwettbewerb. Den hat so ein Matratzenhersteller veranstaltet. Gewonnen hat der Mensch, der am schnellsten eingeschlafen ist und am ruhigsten geschlafen hat. Leute, wirklich, also wenn ich eins kann, dann schlafen. Wenn ich einmal schlafe, kriegt mich wirklich nur sehr wenig wach. Also wenn jemand anruft zum Beispiel. Weil da ist dann immer so, okay, ich muss wen retten, die Nummer. Vielleicht braucht mich jemand. Ja, ist wohl auch aber auch schon mal vorgekommen, dass ich bereit war zu retten, nachts das Telefon geklingelt hat und es einfach nur ein Versehen war. Aber sonst, bei ruhig schlafen. Ich wäre diesen 12.000 Euro Gewinn wirklich sehr nah gewesen, glaube ich.
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0: Taylor Dane mit Tell It To My Heart. 9:09 ist es. Ich bin Sarah Borkowski.
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1: Mit Malte Albrecht. Guten Tag. Es tut sich was in der Bildungspolitik. Gleich wird im Bundestag zum ersten Mal über das neue Startchancengesetz diskutiert. Es soll dafür sorgen, dass sehr junge Kinder besser gefördert werden. Bundesbildungsministerin Prien will dafür einheitliche Standards festlegen. Thorsten Adolfs aus dem News-Team. Warum ist es so wichtig, schon ganz früh bei den Kleinsten in den Kitas anzusetzen?
2: Also Ministerin Prien hat das im BR so beschrieben. Wer bis zur Einschulung nicht gut Deutsch spricht, hat es später im Unterricht extrem schwer. Und sie sagt, dass man das dann später in der Schule nur noch reparieren könne. Ein vernünftiger Unterricht werde ohne die notwendigen Voraussetzungen schwierig. Die schlechten PISA-Ergebnisse der Neuntklässler sind da ein Warnsignal. Deshalb sollen Kitas in Zukunft viel gezielter dabei helfen, dass Kinder fit für den Schulalltag werden und dort von Anfang an gut mitkommen.
1: Wie soll das in der Praxis ablaufen?
2: In dem Gesetz steht, dass bei Vierjährigen ganz genau geschaut werden soll, wie gut sie sprechen können und wie die generelle Entwicklung ist. Alle Kitas sollen etwas mehr Geld und Zeit für die neuen Tests bekommen. Und besonders genau soll in Kitas mit vielen Kindern hingeschaut werden, die in schwierigen Lebensumständen aufwachsen. Wenn dann Bedarf besteht, soll es sofort eine zusätzliche Förderung geben. Klar ist aber auch, dass Priens Vorstoß für Diskussionen sorgen wird. Weil Bildung in Deutschland eigentlich Ländersache ist, reiben sich Bund und Länder beim Thema Geld und Personalstellen oft aneinander.
1: Dankeschön, Thorsten. Und das sind weitere Nachrichten. Der Chef der Unionsfraktion Frei hat zugegeben, dass sich die CDU gerade in einer schwierigen Lage befindet. Am Reformkurs will er trotzdem festhalten. Man dürfe sich von schlechten Wahlergebnissen und Umfragewerten nicht beirren lassen, sagte Frei am Morgen in der ARD. Am Sonntag und Montag will die CDU-Spitze bei einer Klausur über die jüngsten Wahlniederlagen beraten. In Deutschland sterben immer weniger Menschen an Herz-Kreislauf-Erkrankungen. Nach neuen Zahlen des Statistischen Bundesamtes gab es im vergangenen Jahr gut 334.000 Todesfälle. Das sind 1,5% weniger als im Jahr davor. Im Vergleich zu 2022 ist die Zahl sogar um 6,7% gesunken. Trotzdem bleiben Herz-Kreislauf-Probleme die Todesursache Nummer 1. Bei Porsche läuft es weiter schlecht. In den ersten 9 Monaten hat der Sportwagenbauer weltweit nur noch knapp 179.000 Autos verkauft. Das sind 16% weniger als im Vorjahreszeitraum. Als Gründe nennt Porsche vor allem die schwache Nachfrage in China und den Umstieg auf Elektroantriebe in Nordamerika. Um gegenzusteuern, soll die VW-Tochter radikal umgebaut werden. Dabei sollen auch tausende Arbeitsplätze wegfallen. In Berngau in Bayern hat ein 60-Jähriger gestern bei einer Waffenkontrolle 2 Behördenmitarbeiter erschossen.

0: der 60-Jährige durch Schüsse leicht am Bein verletzt. Und das waren die Nachrichten mit Malte Albrecht.
1: Danke, Malte. 3:03, Sarah Borkowski ist hier. Ich wünsche euch einen guten Morgen. Viele Wolken und immer mal wieder Regen und windig ist heute auch noch. Das alles bei maximal 13 Grad. Morgen so ähnlich. Also auch da Wolken und eventuell mal so ein Schauer. Aber die Sonne, die kommt auch und sagt ab und zu mal Hallo. Und Sonntag Wolken und Sonne. Und um die 13 Grad. Geblitzt wird in Bottrop am Lamperfeld in Richtung Innenstadt. Da steht der Blitzanhänger, da hat Matthias Bescheid gesagt. Alle anderen Blitzer, die kriegt er in unserer App. Und Stau ist auf der A3. Köln Richtung Oberhausen zwischen Leverkusen-Opladen und dem Kreuz Hilden. 3 Kilometer Stau. Knappe 10 Minuten braucht er da gerade länger. Dann die A3 Köln Richtung Oberhausen zwischen Duisburg-Weda und Lierich. 2 Kilometer Stau. Auch da knappe 10 Minuten, die er länger braucht. Nochmal die A3. Jetzt Arnheim Richtung Köln zwischen dem Kreuz Oberhausen und dem Kreuz Oberhausen-West. 4 Kilometer stockender Verkehr. Da braucht er 5 Minuten länger. Und ihr A31 habe ich noch für euch. Oberhausen Richtung Gronau. Zwischen dem Dreieck Bottrop und Kirchhellen 2 Kilometer Stau. Da seid ihr in 10 Minuten durch. Habt ihr noch was? Immer her damit.
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1: Ich wünsche euch eine gute Fahrt.
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1: Mit Sarah Borkowski, das ist ein Topic und Becky G.

0: Louis Capaldi mit Someone You Love.
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0: Die Sugar Babes mit Round Round. Ja, wer macht schon gern Sachen kaputt?
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0: Keiner so richtig, glaube ich. Also passiert halt trotzdem immer wieder. Somba überlegt jetzt hier noch eine Runde, ob er nicht doch noch die Notbremse zieht, bevor er da was kaputt macht. Das ist Homewrecker.

0: Ich wünsche euch einen großartigen Vormittag.
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0: Nach 11:30 ist viele Wolken heute. Die schleppen auch immer wieder Regen mit an und dazu auch noch Wind. Das alles bei maximal 13 Grad. Morgen dann Wolken, vielleicht mal ein Schauer und die Sonne und Wind und Sonntag auch. Da macht der Regen allerdings dann nicht mehr ganz so viel mit.
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0: Geblitzt wird unter anderem im Bottrop am Lamperfeld in Richtung Innenstadt. Da steht der Blitzanhänger. Alle anderen Blitzer kriegt ihr auch immer in unserer App. Ich habe noch die Staus für euch. A3 Köln Richtung Oberhausen. Zwischen Leverkusen, Opladen und dem Kreuz Hilden. 4 Kilometer stockender Verkehr. 10 Minuten braucht er da gerade länger. Dann die A3 Köln Richtung Oberhausen. Zwischen Duisburg-Wedau und Lierich. 3 Kilometer Stau, da braucht ihr eine Viertelstunde länger. Die A3 Arnheim Richtung Köln. Zwischen dem Kreuz Oberhausen und dem Kreuz Kaiserberg. 5 Kilometer stockender Verkehr, da seid ihr in 10 Minuten durch. Und A31 Oberhausen Richtung Gronau. Zwischen dem Dreieck Bottrop und Glatt. 2 Kilometer Stau. Da braucht er 5 Minuten mehr Grad. Habt ihr noch was? Immer her damit.
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0: Ich wünsche euch eine gute Fahrt.
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0: Mit Sarah Bobkowski. Das sind Silbermond für euch mit leichtes Gepäck. Schönen Vormittag.

0: Kälte und John mit Turn the Lights Off.
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0: Einfach mal abschalten und abtanzen. Ja, wunderschön. Lieben wir. Und das ist so ein bisschen Leonies Mission für uns. Also ihre Fans, die schreiben ihr unter anderem sowas, hier hat sie erzählt.
2: Ey, deine Musik hat mir aus einer schlechten Zeit geholfen. Nicht, weil die mich noch emotionaler gemacht hat und noch trauriger, sondern einfach, weil ich genau das in diesem Moment gebraucht habe. Und ich glaube, das ist, finde ich, meine Aufgabe, einfach den Leuten eine gute Zeit zu bescheren.
0: Und genau deswegen ist Leonies neuer Song Way Too Late auch wieder positiv. Ja, geht um Trennungen, aber sie kümmert sich dann halt einfach ums Weitermachen. Way Too Late ist das für euch. 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

0: James Blunt mit seinem Bonfire Heart für euch.
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1: Mit Maite Albrecht. Guten Tag. Der Friedensnobelpreis geht in diesem Jahr an die südafrikanische Juristin Pillay. Das hat das norwegische Nobelkomitee in Oslo bekannt gegeben. Pillay werde für ihren Einsatz für das Völkerrecht und gegen Kriegsverbrechen geehrt, hieß es. Die 85-Jährige war unter anderem Richterin am Internationalen Strafgerichtshof und UN-Menschenrechtskommissarin. Der Friedensnobelpreis ist mit rund 1 Million Euro dotiert. Er wird wie immer am 10. Dezember in Oslo überreicht. Bundespräsident Steinmeier ist gerade in Frankreich zu Gast. Für ihn und den französischen Präsidenten Macron ist es ein Abschiedsbesuch. Beide scheiden nächstes Jahr aus ihren Ämtern aus. Thorsten Adolfs aus dem News-Team. Es gibt aber nicht nur Melancholie, die beiden beschäftigen sich auch mit harten politischen Themen.
2: Ja, es geht zum Beispiel um das Thema atomare Abschreckung. Sie wird wegen der weltpolitischen Lage immer wichtiger. Heute besuchen Macron und Steinmeier zwei Einrichtungen bei Bordeaux, die eng mit dem Thema verbunden sind. Kanzler Merz hatte im Sommer gesagt, Deutschland prüfe das französische Angebot einer engeren atomaren Zusammenarbeit ernsthaft. Das bedeutet aber nicht automatisch, dass die Bundesrepublik dem französischen Atomschirm beitreten will. Aus Berlin heißt es, eine engere Zusammenarbeit könne die bestehende Abschreckung der NATO ergänzen, sie solle sie aber nicht ersetzen.
1: Steinmeier und Macron wollen heute auch ein Unternehmen besuchen, das eine Raumkapsel entwickelt.
2: Ja, das ist eine spannende Geschichte. Die Gründerin hat vor 5 Jahren mit der Arbeit daran begonnen, damals mit 4 Leuten und einem Startkapital von $50.000. Mittlerweile haben Investoren 450 Millionen Dollar in die Firma investiert. Dazu kommt ein Vertrag über 760 Millionen Euro mit der Europäischen Raumfahrtagentur ESA. Die Firmengründerin hat große Ziele. Sie will Europa, wie sie sagt, einen Platz am Tisch der Weltraumnationen sichern und in gut 2 Jahren eine erste Frachtkapsel Richtung ISS schicken. Spätestens in 10 Jahren sollen erste bemannte Raumkapseln ins All fliegen, so der Plan, als Alternative zum US-Unternehmen SpaceX.
1: Danke, Thorsten. Und das sind weitere Nachrichten. Das Bundesbauministerium stellt mehr Geld für energieeffiziente Neubauten bereit. Das hat Ministerin Huberts mitgeteilt. Demnach wird die Förderung für den sogenannten EH55-Plus-Standard wegen der hohen Nachfrage aufgestockt. Das bisherige Budget von 800 Millionen Euro wäre sonst schon vor Jahresende ausgeschöpft gewesen. Der Tourismus in Deutschland ist auf Rekordkurs. Zwischen Januar und August wurden fast 341 Millionen Übernachtungen gezählt. Das sind laut Statistischem Bundesamt so viele wie noch nie in den ersten 8 Monaten eines Jahres. Der Großteil der Gäste kam aus dem Inland, aber auch die Buchungen aus dem Ausland legten leicht zu. Bundesverkehrsminister Bilge hat zum ersten Mal gesagt, um wie viel der Führerschein durch die geplante Reform billiger werden könnte. Der Welt sagte er, Fahrschüler könnten je nach Region mehrere 100 Euro, im besten Fall sogar bis zu 1.000 Euro sparen. Die Kosten sollen durch mehr digitalen Theorieunterricht, Änderungen bei den Prüfungen und weniger Bürokratie gesenkt werden. Im Moment kostet der Führerschein im Schnitt 3.400 Euro. Wenn Bundestag und Bundesrat zustimmen, tritt die Reform Anfang kommenden Jahres in Kraft. Und das waren die Nachrichten mit Maite Albrecht.
3: Danke, Malte. 3:12. Sarah Borkowski hier. Ich wünsche euch einen schönen Mittag. Ist schon auch ein bisschen uselig beim Wetter.

0: Duisburg, da hat Sabine Bescheid gesagt. Alle anderen Blitzer, die kriegt ihr auch nochmal in unserer App. Im Staub steht ihr auf der A3 Arnheim Richtung Köln zwischen dem Kreuz Oberhausen und Duisburg-Wedau. 5 Kilometer stockender Verkehr, 10 Minuten braucht ihr da gerade länger. Dann die A42 Kamplenfort Richtung Dortmund zwischen dem Kreuz Duisburg-Nord und dem Kreuz Oberhausen-West. 2 Kilometer Stau, da seid ihr in 5 Minuten durch. So läuft das auch auf der A52 Düsseldorf Richtung Essen zwischen Essen-Bergerhausen und dem Dreieck Essen-Ost. Kilometer Stau, auch da gute 5 Minuten, die ihr mehr braucht. Und A59 noch Duisburg Richtung Dienstlaken zwischen Duisburg-Zentrum und dem Kreuz Duisburg-Nord. 3 Kilometer Stau, da braucht er 10 Minuten länger. Sonst noch was? Dann Bescheid sagen.
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0: Ich wünsche euch eine gute Fahrt.
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0: Mit Sarah Borkowski und Will Smith jetzt. Das ist Men in Black.

0: You Not Us und Daddy DJ mit Flipside.
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0: Ich liebe telefonieren, wirklich. Ne? Deswegen ist es heute auch sowas von Tag zu feiern. Vor 150 Jahren haben das erste Mal Menschen am Telefon ein Gespräch über eine weite Strecke von 3 Kilometern geführt. Und die haben sich so doll drüber gefreut, dass sie ganz lange miteinander geredet haben. Und ich meine, es ist doch toll, wenn wir einfach anrufen können und fragen, hey, was ist so? Oder ich wollte dir mal eben sagen. Und ich habe gedacht, naja, ich könnte ja, wenn ihr nicht so gern telefoniert oder wenn ihr keine Zeit habt, weil die Zeit rennt uns ja auch schon immer weg, ich könnte einfach mal anrufen. Also, wen soll ich für euch anrufen und was soll ich sagen? Gebt mir gerne euren Telefonauftrag per WhatsApp.
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0: Das wird gut.

0: Iggy Kelly und das Wunder vom Verliebtsein. Ich wünsche euch einen schönen Vormittag. 19 nach 12 ist. Ich bin Sarah Borkowski.
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0: kurz nach 12:30 ist. Beim Wetter, Wolken, Regen und Wind heute. Das ist bei maximal 13 Grad. Morgen auch so ähnlich. Also Wolken auf jeden Fall. Die Sonne kommt aber auch mal raus und Sonntag auch ähnlich. Bisschen mehr Sonne da aber und Wolken. Und um die 13 Grad bleiben es aber.
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0: Ihr habt einen Blitzer gemeldet in Oberhausen auf der Lindnerstraße in der 30er-Zone in Richtung Duisburg. Da wird unter anderem geblitzt. Alle anderen Blitzer gibt's auch nochmal in unserer App. Ich habe eine Warnmeldung für euch von der A46 Wuppertal Richtung Düsseldorf. Zwischen Erkrath und dem Dreieck Düsseldorf Süd. Da ist eine Spur blockiert und es gibt Gefahr durch eine ungesicherte Unfallstelle. Im Stau steht da auf der A3 Köln Richtung Oberhausen zwischen Duisburg-Wedau und Lierich. 4 Kilometer Stau. Eine Viertelstunde braucht ihr da gerade länger. Dann die A3 Arnheim Richtung Köln zwischen dem Kreuz Oberhausen und Duisburg-Wedau. 6 Kilometer stockender Verkehr, da seid ihr in 10 Minuten durch. Und A46 Wuppertal Richtung Düsseldorf zwischen dem Kreuz Hilden und dem Dreieck Düsseldorf. 3 Kilometer Stau. Da braucht doch 25 Minuten gerade länger. Habt ihr noch was entdeckt? Dann kurz Bescheid sagen.
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0: Ich wünsche euch eine gute Fahrt.
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0: Mit Sarah Borkowski. Das ist ein Linkin Park mit Lost für euch. Hallo zusammen. 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

0: Mike, ich hab's wirklich versucht. Aber der Mann ist einfach nicht ans Handy gegangen.
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0: Ja, ich habe mir ein Projekt für heute Vormittag vorgenommen, weil ich telefoniere sehr gerne und vor 150 Jahren haben halt zwei Menschen das erste Ferngespräch geführt. Naja, Ferngespräch, es waren damals 3 Kilometer, aber die Jungs haben sich so gefreut, dass sie endlich mal quatschen konnten, dass sie ewig lang telefoniert haben. So, und Kascha hat sich bei uns gemeldet und gesagt, ah, das ist doch toll, ruf doch mal meinen Freund Mike an. Und sag danke. Und weil die Geschichte so schön ist, erzähle ich dir jetzt einfach hier und vielleicht hat Mike das Handy nicht an, aber das Radio ja, ne? Kann ja funktionieren. So, also Mike, ich soll dir sagen, danke. Danke, dass du immer für Kascha da bist und ihr nur Gutes zeigst. Und sie sagt, ne, ich habe noch nie einen Menschen getroffen, der so viel Güte in sich trägt und niemals auf irgendjemanden böse ist. Und deshalb wollte ich ihm für all die Tage danken, die ich in seiner Gesellschaft verbringen durfte. Und der Mann hat eigentlich schon alles und braucht keine Geschenke. Er muss nur hören, dass jemand wirklich sehr, sehr zu schätzen weiß, was er tut und dass er einfach da ist. Und jetzt kommt der allerschönste Satz. Für mich ist er wie ein kleines, großes Staubkorn auf diesem Planeten. Ich sag ja, tolle Geschichte.

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0: Half of Us und es mit Forever Young. 10 vor 1.
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19: Und jetzt?
1: Ein zweites.

0: Unsere Nachrichten nach nur einem Spot.
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4: Mit Lena Bauer, guten Tag. Er gilt als die wichtigste Auszeichnung der Welt, der Friedensnobelpreis. Und in diesem Jahr geht er an eine Juristin aus Südafrika, an Navanethe Pillay. Das hat das Nobelkomitee am Vormittag in Oslo mitgeteilt. Danny Hoppe aus dem News-Team vom Komitee heißt es zur Begründung, sie habe maßgeblich dazu beigetragen, dass Kriegsverbrechen, Verbrechen gegen die Menschlichkeit und Völkermord strafrechtlich verfolgt werden.
5: Genau, Pillay ist seit den 60er Jahren als Anwältin tätig. Unter anderem hat sie Anti-Apartheid Aktivisten in Südafrika verteidigt und sich gegen Folter eingesetzt. Später hat die heute 85-Jährige auch am Internationalen Strafgerichtshof für Ruanda, am Internationalen Strafgerichtshof in Den Haag und als UN-Menschenrechtskommissarin gearbeitet. Zuletzt hatte sie eine von der UNO eingesetzte unabhängige Untersuchungskommission geleitet, die Israel im vergangenen Jahr einen Völkermord im Gazastreifen vorgeworfen hatte. Das Nobelkomitee bezeichnete Pillay heute als eine der wichtigsten Rechtsexperten unserer Zeit. Ob sie inzwischen weiß, dass sie den Friedensnobelpreis bekommt, ist unklar, denn vor der Verkündung konnte das Komitee sie nicht erreichen. Deshalb gab es den Aufruf an die Preisträgerin, wenn der Anruf von einer norwegischen Nummer komme, solle sie bitte rangehen, man würde liebend gern mit ihr sprechen. Die Verkündung des Friedensnobelpreises war gleichzeitig die letzte Bekanntgabe in dieser Woche nach Medizin, Physik, Chemie und Literatur. Eine letzte Auszeichnung steht dann noch am Montag an, und zwar in Wirtschaftswissenschaften.
4: Danke, Danny, für die Infos und damit zu weiteren Meldungen im Überblick. Nach tödlichen Schüssen auf zwei Landratsmitarbeiter bei einer Waffenkontrolle in Bayern gibt es keine Hinweise auf eine extremistische Tat. Das hat das Innenministerium jetzt mitgeteilt. Es sei noch völlig unerklärlich, wie es zu dieser Eskalation gekommen sei, sagte der bayerische Innenminister Herrmann. Altkanzler Schröder steht aktuell massiv in der Kritik. Der Grund ist der Besuch der Geburtstagsfeier des russischen Präsidenten Putin. Der Kreml hatte Fotos, auf denen die beiden Männer sich lächelnd die Hände schütteln, veröffentlicht. Das Bauen in Deutschland ist wieder deutlich teurer geworden. Das zeigt eine aktuelle Auswertung des Statistischen Bundesamts. Demnach steigen die Baupreise fast doppelt so hoch wie die allgemeinen Verbraucherpreise. Ein Kunstfälscher will seine eigene Fälschung zurückhaben. Genau darüber verhandelt seit heute der Bundesgerichtshof in Karlsruhe. Es geht um ein Bild, das 2006 als angebliches Werk des Malers Heinrich Campendonk für fast 2,9 Millionen Euro versteigert wurde. Eine Untersuchung des angeblichen Werks des bekannten Künstlers zeigte demnach aber, es enthält ein Farbpigment, das zur eigentlichen Entstehungszeit des Werks noch nicht existierte. Später kam heraus, gemalt hatte es der Fälscher Wolfgang B. Die Fälschung wurde weiterverkauft. Jetzt fordert der Kunstfälscher es zurück. Ein Urteil ist für Anfang kommenden Jahres angedacht. Und das waren die Nachrichten mit Lena Bauer.
6: Danke, Lena. 3:01 gleich. Hier ist Sarah Borkowski. Ich wünsche euch einen schönen Mittag. Wetter heute? Viele Wolken und immer mal wieder Regen. Und Wind ist auch noch mit dabei. Das bei maximal 13 Grad. So, morgen kriegen wir eine ähnliche Mischung. Weniger Regen, mehr Sonne. Also das ist doch schon mal fein. Und Sonntag Wolken, Sonne und um die 13 Grad weiterhin. Es wird geblitzt und zwar ganz schön viel. Unter anderem in Mülheim auf der Moritzstraße und auf der Friedhofstraße. In Oberhausen auf der Lindnerstraße und in Wesel auf der Venloer Straße an der Jet-Tankstelle. So, dann noch eine Info von der A3. Da ist die Abfahrt Wesel in Richtung Arnheim gesperrt und deswegen auch Rückstau an der nächsten Abfahrt, das Hamminkeln. Dann aufpassen noch auf der A46 Wuppertal Richtung Düsseldorf zwischen Erkrath und dem Dreieck Düsseldorf Süd. Da ist eine Spur blockiert und da ist eine ungesicherte Unfallstelle. Jetzt noch ein paar Staus. A3 Köln Richtung Oberhausen zwischen dem Kreuz Breitscheid und Lierich. 5 Kilometer Stau, da braucht ihr eine Viertelstunde länger gerade. Dann die A40 Dortmund Richtung Duisburg zwischen Bochum-Hamm.

0: Duisburg-Düssern und im Kreuz Duisburg-Nord. 4 Kilometer Stau, da seid ihr in 10 Minuten durch. Fehlt noch was? Dann sagt er Bescheid.
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0: Ich wünsche euch eine gute Fahrt.
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0: Mit Sarah Borkowski. Und das ist Benson Boone. 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

0: Die neue von Ray Garvey.
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0: Mit Habit.
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0: Ist schon gut, wenn wir hier und da mal so über das nachdenken, was wir so machen. Die Menschen, die das machen, die haben dann schnell so einen Tick dazu, sich zu sehr in Frage zu stellen. Tempercity switchen hier eher so zwischen Wunsch und Realität hin und her. Also der Wunsch nach Nähe ist da. Und die Realität sagt aber immer, hat keine Zukunft. Das ist self-aware.

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14: Oder auch so auf einer Autofahrt, denn ich bin mir sicher, es ist so spannend, dass es gar nicht mal so einfach ist, dabei einzunicken.
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14: 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Hört gerne rein auf radiokw.de.

0: kurz nach halb zwei ist. Viele Wolken heute und die schleppen auch immer wieder Regen mit an. Dazu auch noch ein bisschen Wind. Das alles bei maximal 13 Grad. Morgen dann Wolken, vielleicht mal Regen, aber die Sonne ist auch mit dabei. Und so wird das am Sonntag auch. Auch da maximal 13 Grad.
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0: Es wird geblitzt, und zwar ganz schön viel, in Gelsenkirchen auf der Westerholter Straße in beiden Richtungen, in Mülheim auf der Moritzstraße, in Wesel auf der Venloer Straße steht ein Blitzer an der Jet-Tankstelle und alle anderen Blitzer, die kriegt ihr immer in unserer App. Ich habe noch eine Warnmeldung von der A46 Wuppertal Richtung Düsseldorf zwischen Erkrath und dem Dreieck Düsseldorf Süd. Da ist eine Spur blockiert und es gibt Gefahr durch eine ungesicherte Unfallstelle. Im Stau steht ihr auf der A3. Köln Richtung Oberhausen zwischen Duisburg-Wedau und Lierich. 4 Kilometer Stau, da seid ihr in einer Viertelstunde durch. Dann die A40, Venlo Richtung Essen zwischen Duisburg-Homberg und Duisburg-Kaiserberg. 4 Kilometer Stau, auch da braucht ihr eine Viertelstunde länger. Die steht ja auch auf der A40 Dortmund Richtung Duisburg zwischen dem Dreieck Bochum-West und dem Dreieck Essen-Ost. 8 Kilometer stockender Verkehr. Und die A46, Wuppertal Richtung Düsseldorf zwischen Helden und dem Dreieck Düsseldorf-Süd. 4 Kilometer Stau, da braucht ihr 40 Minuten. Mehr. Habt ihr noch was? Dann gerne Bescheid sagen.
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0: Euch eine gute Fahrt.
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0: Mit Sarah Borkowski. Wir hauen ein bisschen Liebe raus. Also möchte der Herr Mann halt gerne haben. Ne? Das ist With the MC mit

0: Rihanna mit Stay. Urlaub machen und dafür Geld zurückkriegen?
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0: Da werden wir schon noch ein bisschen hellhörig, ne? Also, ein Hotel in Warnemünde an der Ostsee übernimmt jetzt die Spritkosten der Gäste. Ab 3 Nächten in diesem Wellness-Hotel kriegen wir das Geld für die Hinfahrt zurück. Ab 6 Übernachtungen sogar Hin- und Rückfahrt. Das Angebot, das gilt allerdings nur für die Gäste, die über die Hotel-Website buchen, liegt daran, dann spart das Hotel halt irgendwie Kosten. Ja, ich sag euch auch noch das Hotel. Es ist der Warnemünder Hof. Wellness-Hotel mit 4 Sternen. Was ihr daraus macht, entscheidet ihr jetzt.

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0: 9 vor 2 ist es. Ich wünsche euch ein schönes Wochenende. Ich bin Sarah Borkowski. Gleich nach 2 kriegt er dann den Kollegen Tobi Bitter. Wie gesagt, zum finalen Start ins Wochenende dann.
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1: Mit Lena Bauer, guten Tag. Der Führerschein in Deutschland soll billiger werden. Das ist der Plan der Bundesregierung. Denn für immer mehr Menschen wird es schwierig, die Kosten dafür zu stemmen. Mehrere tausend Euro sind inzwischen fällig. Bundesverkehrsminister Bilger hat heute im Gespräch mit Welt zum ersten Mal Zahlen genannt. Danny Hoppe aus dem News-Team. Demnach könnte der Führerschein mehrere hundert bis tausend Euro günstiger werden.
2: Ja, das ist zumindest Bilgers Hoffnung. Nach Angaben seines Ministeriums kostet der Führerschein der Klasse B momentan im Schnitt so um die 3.400 Euro. Und du hast es ja gerade schon gesagt, das können nicht alle mal ebenso bezahlen. Um die Kosten zu senken, soll es in den Fahrschulen deshalb mehr digitalen Unterricht, weniger Bürokratie und weniger Sonderfahrten wie Nacht- und Autobahnfahrten geben. Stattdessen sollen Probefahrten von Fahrschülern mit Familienangehörigen erlaubt werden, um mehr praktische Erfahrungen zu sammeln. Bilger sagt aber, wie hoch die Ersparnis am Ende ausfällt, hängt natürlich auch damit zusammen, wie viele Fahrstunden man benötigt. Dazu gäbe es auch regionale Unterschiede.
1: Die Reaktionen auf die Reform fallen weiter gemischt aus.
2: Ja, die Fahrlehrer sehen das Ganze sehr skeptisch. Sie kritisieren vor allem die geplante Laienausbildung und fordern auch, dass ein Teil der Theoriestunden weiter in Präsenz stattfinden sollte. Ansonsten könne das Sicherheitsniveau sinken, sagen sie. Bei vielen Verbänden kommen die Pläne dagegen gut an, zum Beispiel beim Sozialverband Deutschland. Er sagt, die hohen Führerscheinkosten würden viele junge Menschen vor Probleme stellen und zu Verschuldung führen. Auf dem Arbeitsmarkt brauche man meist aber einen Führerschein. Wichtige Berufe wie Rettungssanitäter, Busfahrer, Behindertenfahrdienste oder auch mobile Pflegekräfte könnten sonst gar nicht ausgeübt werden.
1: Danke, Danny, und damit zu weiteren Meldungen in Kürze. Der Friedensnobelpreis geht in diesem Jahr an die südafrikanische Juristin Navi Pillay. Das hat das norwegische Nobelkomitee in Oslo bekannt gegeben. Pillay werde für ihre Bemühungen um die Förderung des Friedens und des Völkerrechts geehrt, erklärte das Komitee. Der Bundestag hat heute erstmals über ein neues Gesetz für bessere Qualität in Kitas beraten. Nach dem Entwurf der Bundesregierung sollen Kinder spätestens mit 4 Jahren in ihrer Entwicklung erfasst werden, vor allem bei der Sprache. Das Bundesbauministerium stellt mehr Geld für energieeffiziente Neubauten bereit. Nach Angaben von Ministerin Huberts wird die Förderung für einen speziellen klimafreundlicheren Neubaustandard wegen der hohen Nachfrage aufgestockt. Das bisherige Budget von 800 Millionen Euro wäre sonst noch vor Jahresende ausgeschöpft gewesen. Am Checkpoint Charlie in Berlin sind alte Teile der DDR-Grenzanlage aufgetaucht. Die Stiftung Berliner Mauer sagt, bei Grabungen hat man unter anderem Mauerreste, Asphaltflächen und ein Fundament der DDR-Grenztruppen gefunden. Die Stiftung Berliner Mauer spricht von wichtigen historischen Zeugnissen des früheren Grenzübergangs. Gegraben wurde in den vergangenen Monaten an der Ecke Friedrichstraße und Zimmerstraße. Der Anlass am Checkpoint Charlie ist ein neuer Bildungs- und Erinnerungsort geplant. Noch sei offen, ob Besucher sich die Funde später anschauen können. Und das waren die Nachrichten mit Lena Bauer.
3: Ja, der Freitag ist vor allem grau, auch oft nass. Es kann immer wieder nieseln oder auch Schauer geben. Dazu sind am Nachmittag maximal 15 Grad drin. Morgen ganz ähnliches Wetter wie heute. Allerdings kann es dann zum Nachmittag dann auch noch das ein oder andere Gewitter geben.
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3: Der Verkehrsservice für euch um kurz nach 2 mit einer Warnmeldung von der A31 Gronau Richtung Oberhausen. Zwischen Bottrop-Kirchhellen und Gladbeck, da ist ein Auto auf der linken Spur liegen geblieben und die Personen sind da auch um das Auto herum, also da auf der 31 zwischen Bottrop-Kirchhellen und Gladbeck bitte vorsichtig fahren. Stau und stockender Verkehr jetzt auf der A3 Köln nach Oberhausen zwischen dem Kreuz Breitscheid und Oberhausen-Lierich. 5 Kilometer plus 20 Minuten. In die A3 jetzt nach Köln zwischen Dienstlaken Nord und Kaiserberg. 8 Kilometer stockend, Viertelstunde plus. A3 Oberhausen-Köln jetzt zwischen dem Kreuz Breitscheid und Solingen. 6 Kilometer stockend, Viertelstunde plus auch hier. A42 Dortmund-Kamp-Lindfort zwischen Gelsenkirchen-Schalke und Bottrop-Süd. 9 Kilometer Stau, eine halbe Stunde plus. A46 Wuppertal Richtung Düsseldorf zwischen Wuppertal-Kronenberg und dem Dreieck Düsseldorf-Süd. 6 Kilometer Stau, 20 Minuten plus. Und auf der 59 von Duisburg nach Dienstlaken zwischen Duisburg-Zentrum und dem Kreuz Duisburg-Nord.

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1: Ja, ist ja nicht so ein schönes Wochenende, nicht so ein schönes Wetter zum Start ins Wochenende, so rum. Das Wochenende machen wir uns schön, würde ich sagen. Zum Beispiel bei dem Wetter kann ich empfehlen, Podcast zu hören. Zum Beispiel den vom Kollegen Arze Schröder aus Essen-Krei. Da hören wir gleich mal rein in die aktuelle Folge. Tobi Bitter ist hier und wir starten jetzt mit Musik von Miles Smith.
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0: 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Auf geht's so langsam in Richtung Wochenende mit Musik von Leonie.
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0: Don't worry, ja, das könnte man vielleicht auch den Menschen in Siegen zurufen. Don't worry, macht euch keine Sorgen, denn in Siegen, da verzweifeln gerade viele an einem strengen Geruch, den keiner so richtig zuordnen kann. Ja, warum jetzt Don't worry? Weil wir jetzt unseren Oberexperten aus Essen-Krai an die Sache ransetzen.
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3: Ja, nee, ist klar.
4: In Siegen stinkt es zum Himmel. Es breitet sich immer wieder ein metallischer, verbrannter Gestank in der Stadt aus. Und keiner weiß, woher das kommt. Ich kann da nur Vermutungen anstellen. Vielleicht wurden die Umkleidekabinen der Siegerlandhalle mal wieder durchgelüftet. Ja, und bevor ihr mich jetzt anguckt, ich habe da schon lange nicht mehr gespielt. Man darf ja auch nicht vergessen, Siegen ist auch eine Universitätsstadt. Und jeder, der schon mal an der Uni war, weiß, was da olfaktorisch in so einer Studenten-WG abgeht. Sieger, da machst du den Kühlschrank auf und die Maden brüllen, Alter, mach das Licht aus. Ja, aber das wäre jetzt auch eine zu einfache Erklärung. Nee. Andere Idee. Die Millionärsdichte in Siegen ist ja auch sehr hoch. Man sagt ja zwar immer, Geld stinkt nicht, aber wann habt ihr das letzte Mal hinten am Sparschwein gerochen? Hier ist jedenfalls mein Lösungsansatz. Pass auf, liebe Siegner, entweder ein paar Windräder bauen und die Mocke wegblasen oder, wie man es auf jeder guten Party mit einem anständigen Furz macht, Feuerzeug dran halten. Ja, wie das geht, frag einfach die Studenten. Die machen das jedes Wochenende.
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0: Mit uns in Richtung Wochenende, Freitagnachmittag, 20 nach 2 haben wir es durch.
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1: Mit Petra Aßmann, schönen guten Tag. Der Rheinpegel in Wesel steigt gerade endlich wieder. Aktuell steht er bei 82 Zentimetern. Das sind fast 20 mehr als noch gestern Morgen. Tendenz weiter steigend. Die Erleichterung ist trotzdem noch verhalten. Bis zu einer wirklichen Entspannung beim Niedrigwasser müsste es noch stärker und länger regnen. Immerhin nach einer weiteren Zwangspause kann die Rheinfähre Glückauf aktuell wieder zwischen Orsau und Walsum pendeln. In Dienstlaken läuft gerade eine große Berufs- und Ausbildungsmesse in der Neutor-Galerie. Viele Firmen aus der Region stellen sich vor auf der Suche nach neuen Azubis, Fachkräften oder auch Quereinsteigern. Mit dabei sind etwa Feuerwehr, Polizei, Rechtsanwälte, Einzelhandel oder Pflege. Außerdem gibt es Tipps von der Arbeitsagentur. Die Berufsmesse geht morgen noch weiter, dann öffnet sie von 10 bis 15 Uhr. Auf der A40 bahnt sich die nächste Sperrung an. Ab 21 Uhr ist der Abschnitt zwischen Mülheim-Winkhausen und Heißen dicht, und zwar in beide Richtungen. Bis Montagmorgen kommt ihr da nicht mehr durch. Nötig ist das wegen Arbeiten an der neuen Hardenbergbrücke. Das Wochenende drauf wiederholt sich das Ganze. Hinzu kommen dann auch noch Sperrungen auf der A3 bei Duisburg und der A516 bei Oberhausen. In Moers gibt es morgen Kneipenhopping mit Live-Musik. Dann läuft wieder die Any Night of the Bands. 13 Kneipen, Cafés und Restaurants sind dabei. Die Konzerte reichen von Rock und Pop bis Rap, Latin und Soul. Die Spielorte könnt ihr zu Fuß oder auch mit kostenlosem Shuttlebus abklappern. Tickets kosten im Vorverkauf 16, an der Abendkasse 20 Euro. Anfang November folgt auch noch die Bandnacht in Xanten, Anfang Januar in Rheinberg.
2: Der Freitag, der ist vor allem eins, grau, würde ich mal sagen. Und nass ist er auch noch oft dazu. Es nieselt immer wieder oder es kann auch mal so einen richtigen Schauer dazwischen noch geben. Temperaturtechnisch, ja, da pendeln wir uns so bei 15 Grad ein. Morgen am Samstag ganz ähnliches Wetter wie heute. Allerdings kann es zum Nachmittag hin auch, nein, nicht noch schöner werden, nein, es wird eher schlechter. Morgen Nachmittag sind dann auch noch teilweise Gewitter möglich. Also ich kann da quasi nur empfehlen, morgen am besten irgendwie zu Hause bleiben oder so. Damit sind wir auch beim Verkehrsservice schon um kurz nach 2:30. Da ist einiges los. Wir starten mit der A3 von Köln nach Oberhausen zwischen Breitscheid und Oberhausen-Lierich. 5 Kilometer Stau, 20 Minuten plus. Die A3 von Oberhausen nach Arnheim zwischen Wesel und Hamminkeln. 6 Kilometer Stau, eine Dreiviertelstunde kommt da oben drauf. Grund dafür sind Baumschnittarbeiten. Also da müsst ihr dann deswegen ein bisschen mehr Zeit einplanen. Dann nochmal die A3 jetzt von Arnheim nach Köln zwischen Hüngse und dem Kreuz Kaiserberg. Aktuell 10 Kilometer Stau. Plus 20 Minuten. Dann die 40 von Dortmund nach Duisburg zwischen Wattenscheid West und Essen-Frohnhausen. 10 Kilometer Stau, 20 Minuten plus. A42 Dortmund-Kamp-Lindfort zwischen Gelsenkirchen-Zentrum und Bottrop-Süd. 6 Kilometer Stau, 20 Minuten plus. A52 von Essen nach Düsseldorf zwischen Essen-Süd und Breitscheid. 8 Kilometer plus 20 Minuten. A59 erst Duisburg-Dienstlagen zwischen Duisburg-Zentrum und Meiderich. 3 Kilometer, Viertelstunde plus. Und in der Gegenrichtung zwischen Alt-Hamborn und dem Kreuz Duisburg 2 Kilometer plus eine Viertelstunde. Wenn ihr da irgendwo drin steht, kommt gut an und habt da Geduld am Freitagnachmittag.
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2: So, die Zeit von Jürgen Klopp ist also primär erstmal vorbei. Also nicht, dass wir den schon rausgeschmissen haben oder so. Aber Länderspielpause ist rum. Bundesliga geht wieder los an diesem Wochenende. Und was da so die NRW-Clubs erwartet, darüber wollen wir gleich sprechen. So in 10 Minütchen hier bei mir in der Sendung. Nach Musik unter anderem von Depeche Mode.
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2: Ich bin Tobi Bitter. Kommt gut mit uns ins Wochenende.

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0: Beyoncé und Coldplay liefern uns die Hymne fürs Wochenende. Ja, hey, Wochenende, Länderspielpause ist endlich rum. Heute Abend startet die Fußball-Bundesliga wieder. Erste Liga zum Beispiel, Dortmund gegen Bremen. Was erwartet uns sonst noch so?
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2: Ja, der Kloppo-Wahnsinn hat auch mich in seinen Bann gezogen. Hundertschaften von neuen Nationalspielern musste ich in aller Eile kennenlernen. Ich war wirklich froh, dass die Namen ausreichend groß auf den Trikots aufgedruckt waren. Und man muss sagen, zumindest die Mission des neuen Chefübungsleiters wurde erfüllt.
3: Wir haben ein paar Zeichen gezeigt, dass wir verschiedene Dinge vielleicht ein Teil ein bisschen besser können, als man momentan glaubt. Das freut mich sehr für die Jungs, das freut mich sehr für alle, um ehrlich zu sein, weil wir das Zeichen ja auch haben wollten.
2: Aber wer geglaubt hat, nach all der Aufregung könnten wir es uns mit Bundesliga-Fußball so richtig gemütlich machen, der hat sich getäuscht. Denn das Rhein-Derby aller Rhein-Derbys wartet auf uns. Der erste FC Köln.
4: Dreimal Kölner Love, drei Punkte FC Köln.
2: Trifft auf Borussia Mönchengladbach.
5: In Köln werden wir gewinnen, weil die Kölner nicht so gut sind. Wir sind besser.
2: Ja, auch für die Schalker wird es spannend. Der Ausflug nach Freiburg ist beim Blick auf die aktuellen Formkurven aber alles andere als ein lockerer Schwarzwaldspaziergang.
6: Aber wie bereits jetzt mehrfach erwähnt, im Strafraum war beiderseitig schnell Schluss mit lustig.
2: Fast schon das leichteste Spiel haben die Paderborner. Als Zwölfter der Tabelle treffen sie auf die Stuttgarter, die tatsächlich noch drei Plätze tiefer zu finden sind.
7: Ich habe eine Mannschaft gesehen, die kein Abschiedskandidat sein kann.
2: Und dann haben wir noch Bayer Leverkusen. Sie müssen zu den Punkt- und fast torgleichen Mainzern fahren. Vor der Ewigkeits-Länderspielpause war die Werkself gerade erst aus den Betriebsferien zurückgekommen. Jetzt will man weiter oben dran bleiben, denn aktuell steht man nur drei Zähler hinter den Bayern, wenn das nicht mal Motivation pur ist.
8: Das ist meine Frage an euch. Habt ihr darauf Lust?
9: Ja.
8: Oh, da geht noch ein bisschen was. Das war noch keine Bestform. Nochmal, habt ihr darauf Lust?
9: Ja.
8: Super, okay, dann steigen wir direkt ein.
2: In diesem Sinne, schönen Anpfiff.

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1: Mit Lena Bauer, guten Tag. Die Bahn hatte ursprünglich große Pläne. Bis 2031 sollen 21 vielbefahrene Strecken umfassend saniert sein. Daraus wird aber nichts. Stattdessen sollen in den nächsten 5 Jahren nur 13 Strecken drankommen. Das haben die Bahn und das Verkehrsministerium am Mittag angekündigt. Danny Hoppe aus dem News-Team, was sind die Gründe dafür?
2: Ja, dass es mit diesen großen Sanierungen einfach nicht so läuft wie geplant. Der Plan sah ja so aus, dass die betroffenen Strecken für mehrere Monate komplett gesperrt werden sollten, in der Hoffnung, dass nach diesen Baumaßnahmen dann alles reibungslos läuft. Beim ersten Großprojekt zwischen Frankfurt und Mannheim hat das auch noch geklappt. Beim zweiten Projekt auf der Strecke Hamburg-Berlin aber schon nicht mehr. Die Eröffnung verzögerte sich um 6 Wochen und auch danach gab es weiter Sperrungen, Umleitungen, Verspätungen und Ausfälle. Dasselbe Spiel gab es dann zuletzt auch auf der Strecke Nürnberg-Regensburg und auch an der schlechten Pünktlichkeit im Gesamtnetz haben die bisherigen Sanierungen nichts geändert.
1: Jetzt also erstmal weniger Großsanierungen. Was soll denn jetzt besser werden?
2: Zum Beispiel die Umleitungen während der Generalsanierungen. Die Bahntochter InfraGo soll sich darum laut Bahn jetzt kümmern. Das Ganze soll in Zukunft besser mit anderen Baustellen abgestimmt werden. Dazu soll der Zugverkehr nach den Bauarbeiten erstmal nur schrittweise wieder hochgefahren werden und nicht sofort komplett. Und anders als bisher sollen alle Strecken vollständig für das digitale Zugleitsystem ETCS vorbereitet werden. Das war bisher oft nur auf einzelnen Abschnitten geplant. Zu den 13 Strecken, die jetzt bis 2031 angegangen werden, sollen, gehören in NRW übrigens die Strecken Köln-Koblenz, Hagen-Unna-Hamm und Aachen-Köln.
1: Danke, Danny, und damit zu weiteren Meldungen in Kürze. Eine Woche nach einem SEK-Einsatz in Hagen und Unna prüft jetzt die Bundesanwaltschaft den Terrorverdachtsfall. Laut NRW-Innenminister Reul geht es unter anderem um den möglichen Vorwurf der Bildung einer terroristischen Vereinigung. Von den 3 festgenommenen Männern ist laut Ministerium nur noch einer in Polizeigewahrsam. Der Führerschein in Deutschland soll nach Plänen der Bundesregierung günstiger werden. Bundesverkehrsminister Bilger sagte der Welt, möglich seien mehrere 100 bis zu 1000 Euro. Geplant sind unter anderem mehr digitaler Unterricht, weniger Bürokratie und weniger Sonderfahrten. Wer ein Eigenheim bauen oder sanieren will, hat weiter eher schlechte Karten. Denn die Kosten dafür steigen immer weiter. Das sagt das Statistische Bundesamt mit Blick auf aktuelle Zahlen dazu. Demnach waren neue Wohngebäude zum Stichtag in diesem Jahr deutlich teurer als noch im Vorjahr. Das Bundesamt sagt, die Baupreise steigen fast doppelt so stark wie die allgemeinen Verbraucherpreise. Besonders hoch seien die Kosten für Arbeiten an Dächern oder auch Zimmer sowie Holzbauarbeiten. Und auch die Instandhaltung von bestehenden Wohngebäuden kostet deutlich mehr. Diese Entwicklung trifft aber nicht nur Privatleute, so das Amt, auch zum Beispiel der Straßenbau oder der Bau von Büroflächen kostet spürbar mehr. Und das waren die Nachrichten mit Lena Bauer.
3: Ja, der Freitag, der ist vor allen Dingen eins, grau, aber immer wieder auch nass. Es kann zwischendurch nieseln, wobei, was heißt zwischendurch? Gefühlt hat es überhaupt nicht mal aufgehört mit dem Nieseln. Aber immer wieder auch Schauer geben. Maximal 15 Grad sind heute noch drin. Wenn wir auf morgen schauen, ja, da wird es nicht besser, da wird es gefühlt eher noch schlechter. Denn zu dem Nieselregen kann auch immer wieder noch das ein oder andere Gewitter kommen. Maximal 15 Grad sind auch morgen dann drin.
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3: 3:04, der Verkehrsservice immer noch mit allem ab mindestens einer Viertelstunde Zeitverlust. A3 Köln nach Oberhausen zwischen Ratingen Ost und Oberhausen Lierich, 5 Kilometer Stau plus 20 Minuten. Die A3 jetzt von Oberhausen nach Arnheim zwischen Wesel und Haminkeln, 8 Kilometer Stau plus eine Stunde wegen Baumschnittarbeiten und da hat es wohl auch noch einen Unfall gegeben auf der Strecke. Dann nochmal die 3 nach Köln zwischen Dienstlaken Nord und dem Kreuz Kaiserberg, 11 Kilometer Stau. Halbe Stunde plus. Dann nochmal die A3 jetzt von Oberhausen nach Köln zwischen dem Kreuz Breitscheid und Eberhochkusen-Opladen. 12 Kilometer, 20 Minuten plus. Rauf auf die 40 von Duisburg nach Essen zwischen Mülheim-Winkhausen und Essen-Holsterhausen. 6 Kilometer Stau, Viertelstunde plus. Die 40 in der Gegenrichtung zwischen Wattenscheid-West und Mülheim-Winkhausen. 12 Kilometer Stau, halbe Stunde plus. 42 Dortmund-Kamp-Lindfahrt zwischen Gelsenkirchen-Zentrum und Bottrop-Süd. 5 Kilometer Stau, halbe Stunde plus. Und zum Abschluss die A52 von Büsterdorf nach Essen zwischen Essen-Süd und dem Dreieck Essen-Ost. 1 Kilometer Stau plus eine Viertelstunde hier. Wenn ihr noch was habt, sagt gerne Bescheid und habt vor allen Dingen viel Geduld. Kommt gut an. Ja, ihr habt es gerade schon in den Nachrichten gehört, was alles so

0: passend zum Start ins Wochenende Musik von The Weeknd für euch. Dancing in the Flames.
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0: Wer kennt's nicht, ne? Autofahren macht im Moment nicht so wirklich Spaß, ne? Also das Tanken ist super teuer und ständig ist ja noch irgendwas gesperrt. Und jetzt am Wochenende, da kommen noch ein paar Sperrungen einfach mal oben drauf. Zusammengefasst jetzt für euch von meiner Kollegin Camilla Parmeier aus dem Nachmittagsteam.
2: Ja, also wir starten mal mit der Evergreen Autobahn, die A40. Irgendwo ist da ja immer eine Sperrung. Jetzt kommen gleich zwei frische dazu. Einmal in Mülheim zwischen Winkhausen und Heißen in beide Richtungen. Ab heute Abend 21 Uhr ist da bis Montag früh um 5 alles dicht. Und die zweite A40-Sperrung ist bei Bochum. Da ist auch von heute Abend 21 Uhr bis Montag um 5 Uhr früh zwischen dem Kreuz Bochum und Bochum Zentrum in beiden Richtungen gesperrt. In beiden Fällen wird jeweils an einer Brücke gearbeitet. Es sind aber Umleitungen für euch ausgeschildert.
0: Ja, super, toll. Die Umleitungen sind ausgeschildert. Ist ein schwacher Trost, würde ich sagen. Aber viele, die mit dem Auto unterwegs sind, die müssen ja aktuell gegen tausende Sperrungen gefühlt kämpfen.
2: Ja, abgesehen von den beiden Sperrungen übers Wochenende bleibt auch die bereits bestehende Sperrung im Kreuz Duisburg noch für zwei weitere Wochen. Bis zum 23. Oktober um 12 ist da nach wie vor die Überfahrt von der A40 Richtung Venlo auf die A59 Richtung Düsseldorf dicht. Genauso wie die Überfahrt von der A59 Richtung Düsseldorf auf die A40 Richtung Essen. Auch da sind Umleitungen für euch ausgeschildert.
0: Ja, bravo. Da müssen wir also weiterhin auf die Zähne beißen, die Zähne zusammenbeißen. Gerade jetzt übers Wochenende. Also die 40 gefühlt überall gesperrt. Jetzt am Wochenende auch noch bei Mülheim und bei Bochum, weil da an Brücken gearbeitet wird. Wenn ihr unterwegs seid, habt da auf jeden Fall viel Geduld jetzt am Wochenende.
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0: mit der Purple Disco Machine zusammen mit Sophie and the Giants geht's durch diesen Freitagnachmittag. Tag zusammen.
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1: Mit Petra Aßmann, schönen guten Tag. Die Mörser müssen ab Januar mit höheren Gebühren rechnen. Das hat der Versorger Eni angekündigt. Betroffen ist etwa der Abfall. Auf eine vierköpfige Familie könnten für Rest- und Biomüll fast 6 Euro mehr pro Monat zukommen. Auch die Straßenreinigung soll teurer werden. Geplant ist nächstes Jahr außerdem eine Sauberkeitsstudie. Rund 60 Standorte in Mörs sollen 3 Monate lang regelmäßig überwacht und dokumentiert werden. Der Rheinpegel in Wesel steigt gerade endlich wieder. Aktuell steht er bei 82 Zentimetern. Das sind fast 20 mehr als noch gestern Morgen. Tendenz weiter steigend. Die Erleichterung ist trotzdem noch verhalten. Bis zu einer wirklichen Entspannung beim Niedrigwasser müsste es noch stärker und länger regnen. Immerhin nach einer weiteren Zwangspause kann die Rheinfähre Glückauf aktuell wieder zwischen Orsau und Walsum pendeln. In Dienstlaken läuft gerade eine große Berufs- und Ausbildungsmesse in der Neutor-Galerie. Viele Firmen aus der Region stellen sich vor, auf der Suche nach neuen Azubis, Fachkräften oder auch Quereinsteigern. Mit dabei sind etwa Feuerwehr, Polizei, Rechtsanwälte, Einzelhandel oder Pflege. Außerdem gibt es Tipps von der Arbeitsagentur. Die Berufsmesse geht morgen noch weiter, dann öffnet sie von 10 bis 15 Uhr. In Wesel gibt es heute Abend eine besondere Variante des Niederrhein Filmfestivals. Es ist deshalb laut den Organisatoren auch die 8,5. und nicht 9. Ausgabe. Gezeigt werden 4 Kurzfilme, die es in den vergangenen Jahren ganz knapp nicht ins Programm geschafft hatten. Eine klassische Jury gibt es nicht. Ihr dürft im Publikum abstimmen, wer gewinnt. Dem Sieger winken 500 Euro Preisgeld. Los geht's um 20 Uhr im Scala.
2: Der Freitag, der ist vor allem grau und verabschiedet sich auch grau und meistens nass bei uns. Immer wieder Nieselregen oder auch mal ein kräftiger Schauer mit dabei bei maximal 15 Grad. Morgen am Samstag dann ganz ähnliches Wetter wie heute. Später sind dann auch sogar noch Gewitter und teils kräftige Wind- und Sturmböen möglich.
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2: Der Verkehrsservice um kurz nach 3:30 mit allem ab mindestens einer Viertelstunde Zeitverlust. A2 Dortmund Richtung Oberhausen. Zwischen Gelsenkirchen-Buhr und dem Kreuz Oberhausen 7 Kilometer stockend plus eine Viertelstunde. A3 Köln nach Oberhausen zwischen Ratingen-Ost und Oberhausen-Lierich 5 Kilometer Stau mindestens 20 Minuten plus. Die 3 jetzt von Köln nach Arnheim zwischen Oberhausen-West und Oberhausen 6 Kilometer stockend Viertelstunde plus. A3 jetzt von Oberhausen nach Arnheim zwischen Wesel und Hamminkeln 8 Kilometer Stau halbe Stunde. Plus, die Abfahrt Wesel ist da immer noch wegen Baumarbeiten gesperrt. Dann die A3 Arnheim Richtung Köln. Zwischen Dienstlaken Nord und dem Kreuz Kaiserberg 9 Kilometer Stau, 20 Minuten plus. Damit geht's auf die 40 Essen nach Dortmund. Zwischen Bochum West und Dortmund-Lütchen-Dortmund 8 Kilometer Stau, 20 Minuten plus. A40 jetzt von Dortmund nach Duisburg. Zwischen Bochum-Hamme und Mülheim-Winkhausen 14 Kilometer Stau, halbe Stunde plus. Und auf der A42 von Dortmund nach Kamp-Lintfort zwischen Gelsenkirchen-Schalke und Essen Nord 4 Kilometer. Stau, Viertelstunde plus. Wenn ihr da steht, kommt gut an und habt vor allen Dingen viel Geduld.
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2: So, falls ihr irgendwie im Stau gerade steht oder schon Wochenende habt und das Wetter euch irgendwie nicht so zusagt, ich habe gute Nachrichten, denn der Wunscherfüller, der macht auch am Wochenende weiter. Ihr könnt gerne euren Wunsch einreichen über unsere Homepage
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2: Und mit etwas Glück erfüllen wir euren Wunsch. Den nächsten Wunsch, den erfüllen wir schon in 10 Minuten.
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0: Aktuelle Musik von Cat's Eye ist das für euren Freitagnachmittag.
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0: Ja, und falls ihr denkt, der Wunscherfüller, der ist schon am Wochenende, nix da. Kollege Jürgen Bangert ist weiter am Start und guckt sich eure Wünsche an, die ihr auf der Homepage eingereicht habt. Und mit etwas Glück ruft er dann auch an.
2: Hallo Julia.
3: Hallo.
2: Wie geht's dir denn? Wobei störe ich?
3: Ich hole gerade mein Kind aus der Kita.
2: Wie alt ist denn dein Kind?
3: Der ist am Samstag 6 geworden.
2: Ja, Happy Birthday, nachträglich.
3: Ja, ja, danke.
2: Ja, wie heißt der denn?
3: Finn.
2: Hallo Finn.
4: Hi.
2: Hi, hier ist der Jürgen aus dem Radio.
4: Hi.
2: Hallo, guck mal, ich sitze hier im Radio und du kommst gerade aus der Kita?
4: Ja.
2: Sag mal, Finn, deine Mama hat mir geschrieben.
4: Ja.
2: Die hat geschrieben, du hast einen ganz großen Wunsch.
3: Einmal in den Serengeti-Park, ne, Giraffen gucken.
4: Ja.
3: Aber die ganze Familie liegt Giraffen.
2: Okay. Oh, ihr seid Giraffenfreunde. Warum,
3: ja,
2: denn,
3: genau.
2: Warum denn ausgerechnet Giraffe?
3: Mein Mann und ich waren im Zoo und wir haben uns einfach in diese Tiere verliebt. Und das hat uns auch über die Hochzeit begleitet. Da waren unsere Eheringe auf einer Giraffe drauf aus Holz.
2: Cool, die Giraffenfamilie.
3: Genau.
2: Sehr gut. Dann kann ich doch gar nicht mehr anders, oder?
3: Ja.
2: Vor allem jetzt hat's der Junge doch auch schon mitgekriegt, dass der Onkel aus dem Radio da am Telefon ist.
3: Genau, genau.
2: Finn, pass mal auf, was ich jetzt sage. Wir schenken euch 3 Karten für den Serengeti-Park und zwar mit Übernachtung.
3: Oh, das ist aber toll. Vielen Dank. Sag mal danke.
2: Oh, bitte. Das heißt, ihr könnt euch nicht nur die Giraffen angucken, sondern natürlich alle Tiere, die es dort gibt und könnt euch ja von mir aus auch 2 Tage schön machen, weil
3: super.
2: Die Übernachtung geht mit auf unseren Nacken.
3: Ja, das ist aber toll. Vielen Dank.
2: Ihr Lieben, ich wünsche ganz, ganz, ganz viel Spaß.
3: Ja, vielen Dank. Ne? Danke.
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2: Hallo, hier ist Jürgen Bangert aus dem Wunscherfüller-Team. 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
3: Der Wunscherfüller ist einfach nur super. 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Und wir freuen uns riesig. Vielen, vielen Dank.
2: Bei euch wollen wir auch das Glück und Freude zu Hause einziehen. 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
1: Und weiter geht's.

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1: Mit Lena Bauer, guten Tag. Seit Juli gelten neue Zollbestimmungen in der EU. Und das merken die großen asiatischen Billigfirmen wie Shein, Temu und AliExpress. Ihre Umsätze in Deutschland sind im dritten Quartal deutlich eingebrochen. Das haben der Bundesverband E-Commerce und Versandhandel Deutschland mitgeteilt. Danny Hoppe aus dem News-Team. Die Erlöse der drei Anbieter sind demnach im Vergleich zum Vorjahr um mehr als ein Drittel zurückgegangen.
2: Genau, auf 566 Millionen Euro. Und das liegt vor allem an einer Maßnahme, die die EU getroffen hat. Und das ist der Wegfall der Zollfreigrenze von 150 Euro für Sendungen aus Nicht-EU-Staaten. Das heißt, seit Juli gilt selbst für Kleinsendungen eine Pauschale von 3 Euro. Und die EU plant noch mehr. Ab November kommt dann auch noch eine Bearbeitungsgebühr von 2 Euro drauf. Und diese Maßnahmen merken natürlich vor allem die Billiganbieter aus Asien wie Temu oder Shein. Das zeigen diese neuen Zahlen jetzt ganz eindeutig. Ihr Marktanteil in Deutschland ist im dritten Quartal gesunken, nachdem er davor stark gewachsen war. Und genau das war ja auch das Ziel der EU, um den heimischen Markt besser zu schützen.
1: Man muss aber sagen, der Onlinehandel hat generell an Tempo verloren.
2: Ja, hier lagen die Gesamtumsätze in Deutschland zwar immer noch 2,9% über dem Vorjahresquartal, aber auch hier hat das Wachstum insgesamt nachgelassen. Als Grund dafür nennt der Bundesverband E-Commerce und Versandhandel Deutschland vor allem die schlechtere Konsumstimmung, sprich bei vielen sitzt das Geld wegen der hohen Alltagskosten einfach nicht mehr so locker. Einige Produkte gehen online aber weiter ziemlich gut. Bei Medikamenten, Drogerieartikeln, Lebensmitteln und Mode gab es im dritten Quartal ein Plus. Schlechter sieht es dagegen zum Beispiel bei Elektronikartikeln, Möbeln und Dekorationen aus.
1: Danke, Danny, und damit zu weiteren Meldungen im Überblick. SPD, Linke und Grüne in Mecklenburg-Vorpommern wollen Koalitionsverhandlungen aufnehmen. Nach erfolgreichen Sondierungen empfehlen die Verhandlungsleiter der Parteien ihren Gremien entsprechende Gespräche, heißt es in einer Erklärung. Ziel sei eine Koalition, die auf Verlässlichkeit, Stabilität und Vertrauen setze. Nach tödlichen Schüssen bei einer Waffenkontrolle in Berngau in Bayern ist das Motiv weiter unklar. Nach Angaben von Bayerns Innenminister Herrmann war der festgenommene 60-jährige Jäger und Sportschütze und besaß 10 Waffen legal. Er soll 2 Mitarbeiter des Landesamts getötet haben und wird im Krankenhaus bewacht. Viele von uns wollen offenbar, dass Energie stärker aus dem eigenen Land kommt. Das zeigt eine aktuelle Survey-Umfrage. Demnach halten fast 90% der Befragten das für wichtig. Viele Menschen gehe es vor allem darum, unabhängiger von Importen von zum Beispiel Öl oder Gas zu sein. Gleichzeitig zeige die Umfrage aber auch, dass viele die Rolle von erneuerbaren Energien unterschätzen. Also, welche Auswirkungen Solar- oder auch Windenergie schon heute auf Jobs und die Strompreise haben. Anlass der Umfrage ist eine Energiewende-Demo heute vor dem Bundestag in Berlin. Und das waren die Nachrichten mit Lena Bauer.
3: Der Freitag verabschiedet sich grau und er war auch schon grau und er wird auch grau bleiben und vor allen Dingen ist er nass dazu. Der Nieselregen macht wirklich kaum eine Pause, wenn überhaupt, kann es zwischendurch auch nochmal etwas kräftiger schauern. 15 Grad sind dazu noch maximal drin, morgen ganz ähnliches Wetter wie heute. Sonne bekommen wir, wenn überhaupt, nur kurz zu sehen. Später im Laufe des Tages kann sich noch das eine oder andere Gewitter zu uns gesellen.
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3: Kurz auf 4, der Verkehrsservice mit allem ab mindestens einer Viertelstunde plus. A3 Köln nach Oberhausen zwischen Ratingen Ost und Oberhausen Lierich. 5 Kilometer Stau, Viertelstunde. A3 Oberhausen nach Arnheim jetzt zwischen Wesel und Hamminkeln. 5 Kilometer Stau, 20 Minuten plus. Die A3 jetzt von Arnheim nach Köln zwischen Dienstlaken Süd und Kaiserberg. 7 Kilometer Stau, 20 Minuten plus. Die 40 jetzt, Duisburg nach Essen zwischen Mülheim-Winkhausen und Essen-Holsterhausen. 6 Kilometer Stau plus eine Viertelstunde. In der Gegenrichtung die 40. Zwischen Wattenscheid-West und Mülheim-Winkhausen 10 Kilometer Stau, 20 Minuten plus. Und auf der A42 Dortmund Richtung Kamp-Lindfort zwischen Gelsenkirchen-Schalke und Essen-Nord 6 Kilometer plus 20 Minuten. So, geblitzt wird unter anderem in Mülheim an der Friedhofstraße oder der Moritzstraße. Dann habe ich auch noch Blitzer und zwar an der Kranichstraße in Moers. Wenn ihr noch was entdeckt, sagt gern Bescheid.
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3: Und kommt gut an. So einige Autobahnen bleiben länger gesperrt, zum Beispiel der Übergang von der 40 auf die 59 und umgekehrt. Es wird aber auch die 40 selber am Wochenende gesperrt, bei Bochum und bei Mülheim. Und wer sich jetzt denkt, haha, dann fahre ich ganz entspannt mit der Bahn. Pustekuchen. Auch da gibt es eine Menge Baustellen an diesem Wochenende. Was genau noch fährt und wie und warum, darüber sprechen wir gleich hier bei mir in der Sendung.
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3: Tobi Witter ist hier und das jetzt Musik für euch von Sir Elton John.

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0: Das klingt auf Englisch irgendwie so nett,
1: ne? Mr. Know-it-all. Im Deutschen würde man eher Klugscheißer sagen.
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1: Apropos. Nein, das würde dem Kollegen nicht gerecht werden. Übers Wochenende wird die 40 an zwei Stellen gesperrt, in Mülheim und in Bochum. Darüber habe ich euch vorhin schon kurz erzählt. Wer sich jetzt denkt, ach, dann fahre ich halt mit der Bahn. Nee, das funktioniert dann auch nicht so wirklich. Max Berger aus dem Nachmittagsteam ist bei mir. Bahnfahren wird auch nicht so geil am Wochenende.
3: Nee, ich klugscheiß jetzt mal ein bisschen für dich. Bahnfahren ist ja schon unabhängig von Baustellen schon richtig, richtig nervig. Seit Anfang September fahren zwischen Duisburg, Mülheim und Essen ja schon keine Züge mehr, wegen der Bauarbeiten im Kreuz Kaiserberg. Ja, und die Bauarbeiten gehen jetzt in eine neue Phase. Ab heute Abend wird dann auch der Hauptbahnhof Oberhausen weitestgehend vom Fernverkehr abgeschnitten.
1: Okay, du hast das jetzt so betont. Was ist denn dann mit dem Regionalverkehr?
3: Ja, richtig. Also der rollt zumindest noch zum Teil. Die REs 5 und 19 Richtung Wesel und Arnheim starten und enden zumindest schon mal wieder in Oberhausen-Sterkrade. Und wer Richtung Dortmund will, hat sogar zusätzliche Züge zur Auswahl. Die S1 in Richtung Dortmund fährt zum Beispiel wieder ab Mülheim-Stierum. Und in Richtung Duisburg müssen wir noch mit Ersatzbussen erstmal ja unterwegs sein. Ende Oktober soll der Spuk dann endlich vorbei sein. Ja, passend zu Halloween, ne?
1: Ja, ganz genau. Das ist dann nochmal ein ganz anderer Spuk. Also am besten nochmal die Verbindungen checken, wenn ihr irgendwie mit der Bahn unterwegs sein wollt am Wochenende. Ich überlege gerade, aufs Fahrrad kann man bei dem Wetter auch nicht wirklich steigen.
3: Bleibt zu Hause. Bleibt einfach zu Hause.
1: Das sagt zumindest Kollege Max Berger. Kommt auf jeden Fall schon mal gut ins Wochenende mit uns.

0: Das Feuer von San Remo brennt noch immer. Musik von John Parr ist das für euren Freitagnachmittag.
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1: Mit Petra Aßmann, schönen guten Tag. In NRW fließt in den nächsten Jahren massiv Geld in militärische Anlagen. Besonders auch hier bei uns am Niederrhein. Das Land plant bis 2029 mit Investitionen von rund 1,6 Milliarden Euro im Auftrag des Bundes. 92 Millionen davon gehen nach Uedem. Hier bekommt das NATO-Führungszentrum für Luftoperationen einen neuen Gefechtsstand. Außerdem wird die Radarstation Marienbaum für 21 Millionen Euro technisch aufgerüstet. Die Mörser müssen ab Januar mit höheren Gebühren rechnen. Das hat der Versorger Enni angekündigt. Betroffen ist etwa der Abfall. Auf eine vierköpfige Familie könnten für Rest- und Biomüll fast 6 Euro mehr pro Monat zukommen. Auch die Straßenreinigung soll teurer werden. Geplant ist nächstes Jahr außerdem eine Sauberkeitsstudie. Rund 60 Standorte sollen 3 Monate lang regelmäßig überwacht und dokumentiert werden. In Rheinberg eröffnet bald eine neue Filiale des Non-Food-Discounters Action. Start ist am 17. Oktober auf gut 800 Quadratmetern an der Gelderstraße. Hier werden künftig etwa 6000 Artikel angeboten, darunter Haushaltswaren, Deko, Multimedia und Spielzeug. Das Sortiment wechselt dabei regelmäßig. Etwa 20 Mitarbeiter werden beschäftigt. Bundesweit betreibt die Kette über 650 Filialen, unter anderem auch in Xanten, Wesel und Kamplinfort. In Wesel gibt es heute Abend eine besondere Variante des Niederrhein Filmfestivals. Es ist deshalb laut den Organisatoren auch die 8.5. und nicht die 9. Ausgabe. Gezeigt werden 4 Kurzfilme, die es in den vergangenen Jahren ganz knapp nicht ins Programm geschafft haben. Eine klassische Jury gibt es nicht. Ihr dürft dem Publikum abstimmen, wer gewinnt. Dem Sieger winken 500 Euro Preisgeld. Los geht's um 20 Uhr im Scala.
2: Grau und nass, so lässt sich dieser späte Freitagnachmittag, glaube ich, ganz gut beschreiben. Die Wolken lassen nur selten mal eine Lücke, beziehungsweise Sonne werden wir gar nicht mehr sehen. Immerhin soll es zwischendurch mal ein bisschen trocken bleiben, bei maximal 15 Grad an diesem Freitagnachmittag noch. Morgen am Samstag ganz ähnlich eigentlich für heute. Viele Wolken, nur wenig Sonne, immer wieder Regen und morgen sind dann sogar noch Gewitter möglich. Da solltet ihr also tatsächlich, ja, keine Ahnung, ob man irgendwie sagt, zu Hause bleiben oder so. Das wäre auch nicht das Wahre. Aber zumindest Regenschirm oder Regenjacke mitnehmen.
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2: So, rüber geht's auf die Straßen, der Verkehrsservice. Wir starten mit einer Warnmeldung. Vorsicht bitte, A2 Oberhausen nach Dortmund. Zwischen Gelsenkirchen-Buer und Herten, da liegt eine Latte auf der Autobahn. Die liegt da wohl einmal quer über alle Fahrstreifen oder vielleicht sind es auch mehrere. Auf jeden Fall vorsichtig fahren da bitte. Stau und stockender Verkehr, ab mindestens einer Viertelstunde plus, gibt's auf der A3. Von Köln nach Oberhausen, zwischen Duisburg-Weder und Oberhausen-Lierich, 4 Kilometer da aktuell, plus eben eine Viertelstunde. Dann die A3 von Arnhem nach Köln, zwischen Dienstleistungen Süd und im Kreuz Kaiserberg 8 Kilometer, hier 20 Minuten plus. Die 40 jetzt von Duisburg nach Essen zwischen Mülheim-Heißen und dem Dreieck Essen-Ost 6 Kilometer Stau, Viertelstunde plus. Und auf der 52 von Düsseldorf nach Essen zwischen Breitscheid, dem Dreieck Breitscheid und Essen-Kettwig 4 Kilometer Stau, eine Viertelstunde plus. Dann wird geblitzt auf der Friedhofstraße in Mülheim zum Beispiel oder auf der Kranichstraße in Mörs. Und wenn ihr noch was entdeckt, dann sagt gern Bescheid.
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2: Ja, was da draußen los ist, wettertechnisch, passt auch zum Autofahren oder auch zu der Bahnfahren. Also so richtig cool, sag ich mal, ist das Ganze nicht. Regen haben wir draußen, es werden viele Autobahnstellen gesperrt, ne? Die A40 an mehreren Stellen, Bahnen fahren auch nicht so wirklich. Am Ende müssen wir das Ganze, glaube ich, irgendwie gefühlt mit Humor nehmen, oder?
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2: Tobi Witzer ist hier oder wir singen einfach laut zusammen mit Lady Gaga und Bruno Mars das Duett Die With A Smile.

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0: Musik für euch von Tina Turner am Freitagnachmittag.
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0: So, jetzt wird die Autobahn gesperrt, die A40 bei Mülheim und auch bei Bochum. Und dann denkt man sich, ja, dann fahre ich mit der Bahn. Ja, auch das funktioniert nicht, denn die Bahn sperrt ab heute Abend die Strecken zwischen Duisburg und Oberhausen und zwischen Duisburg und Essen. Das Ganze auch für mehrere Wochen. Mein Kollege Sascha Fassbender aus der Nachmittagsredaktion versucht, das Ganze irgendwie positiv zu sehen.
2: In dem Fall hier kommt positiv von Po. Es wird nämlich noch ein bisschen absurder. Bahngäste, die mit diesen Regionalexpressen hier unterwegs sind, haben komplett verloren. RE 1, 2, 3, 5, 6, 11, 19, 42, RE 44, ja, eigentlich fast alle. Ach ja, und noch ein paar Regionalbahnen und S-Bahnen. Ihr dürft dann schön in den komfortablen Schienenersatzverkehr. Schienenersatzverkehr. Nehmen wir dieses Wort mal auseinander. Du denkst, du bekommst einen gleichwertigen Ersatz für den Verkehr auf der Schiene. Ey, geile Idee. In der Theorie, dass du aber in einem vollen, stickigen Bus sitzt, der sich durch die schlimmsten Staus kämpft, das sagt dir keiner. Bitte Leute, streicht das Wort Schienenersatzverkehr, denn es ist eher ein heute kein Ersatzverkehr.

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1: Mit Lena Bauer, guten Tag. In den vergangenen Wochen und Monaten hatte es gleich mehrere Cyberangriffe durch KI-Systeme gegeben, die außer Kontrolle geraten waren. Das macht vielen Menschen Sorgen, auch in Brüssel. Die EU-Kommission will vom ChatGPT-Entwickler OpenAI und vom Claude-Entwickler Anthropic Infos zu den Vorfällen bekommen. Danny Hopper aus dem News-Team, auch von mehreren chinesischen Firmen, will man in Brüssel mehr wissen.
2: Ja, dass die EU-Kommission bei mehr als 30 KI-Firmen mal nachhorchen wollte, wusste man schon. Jetzt wurden aber auch konkrete Unternehmen benannt. Viele Kritiker und Branchenvertreter sehen sich durch die jüngsten Hacking-Attacken durch KI-Modelle ja bestätigt. Einige von ihnen warnen, man könne nicht ganz ausschließen, dass KI in der Zukunft die Menschheit auslösche. Ganz so dramatisch sieht es EU-Digitalchefin Virkkunen nicht. Solche Aussagen könnten auch einfach Teil des Marketings sein, sagte sie. Gleichzeitig warnt sie aber auch, wenn ein Unternehmen sage, dass sein System sehr gefährlich sei, sollte es nicht auf den Markt kommen. Und das ist die Sorge der EU, dass durch den weltweiten KI-Wettbewerb Modelle auf den Markt kommen, die nicht genug getestet wurden. Eine Gefahr sieht Virkkunen zum Beispiel darin, dass hochleistungsfähige KI-Modelle zur Entwicklung biologischer Waffen eingesetzt werden könnten oder dass Terroristen sie in die Hände bekommen. Von den Tech-Konzernen fordert die EU-Kommission deshalb entsprechende Sicherheitsvorkehrungen. Zwischenfälle müssten außerdem sofort der EU gemeldet werden, heißt es. Bei Verstößen gegen das KI-Gesetz drohen hohe Strafen bis zu 15 Millionen Euro oder 3% des weltweiten Jahresumsatzes.
1: Und damit zu weiteren Meldungen im Überblick. Die NATO probt aktuell für den Ernstfall an ihrer Ostgrenze. Rund 20.000 Soldaten sind NATO-Angaben nach an der Übung beteiligt. Eine der Kommandozentralen liegt demnach in Wiesbaden. Ziel sei, eine schnelle Reaktion auf mögliche Krisen zu üben. Asiatische Shopping-Plattformen wie Shein, Temu und AliExpress haben in Deutschland deutlich weniger umgesetzt. Nach Angaben eines Online-Handelsverbands gingen die Erlöse im dritten Quartal um mehr als ein Drittel zurück. Als Grund nennt der Verband höhere Abgaben für Kleinsendungen aus Nicht-EU-Staaten. NRW-Innenminister Reul hat sich die Hüfte gebrochen. Laut Innenministerium stolperte der Politiker bei einem dienstlichen Termin im Polizeipräsidium Wuppertal über eine Treppenstufe und stürzte. Der 74-Jährige wird im Krankenhaus behandelt, ihm gehe es den Umständen entsprechend gut. Der Friedensnobelpreis geht in diesem Jahr an die südafrikanische Juristin Navi Pillay. Das Nobelkomitee in Oslo zeichnete die 85-Jährige für ihren Einsatz für Menschenrechte und gegen Kriegsverbrechen aus. Pillay war früher Richterin am Internationalen Strafgerichtshof und UN-Menschenrechtskommissarin. Die Reaktionen fallen unterschiedlich aus. Viel Lob kommen von der UNO, der EU und der Bundesregierung. Israel kritisiert die Entscheidung dagegen scharf. Das Außenministerium spricht von einer grotesken Instrumentalisierung des Friedensnobelpreises. Für den Hintergrund, Pillay leitete eine UN-Kommission, die Israel im vergangenen Jahr Völkermord im Gazastreifen vorgeworfen hatte. Pillay selbst sagte, sie widmet den Preis den Überlebenden internationaler Verbrechen. Und das waren die Nachrichten mit Lena Bauer.
3: Der Freitag bleibt weiterhin grau und an der einen oder anderen Stelle immer noch nass. Nieselregen oder auch mal etwas kräftige Schauer begleiten uns auf dem Weg ins Wochenende. Dazu sind maximal noch 15 Grad drin, auch am Abend. Morgen am Samstag ganz ähnliches Wetter wie heute. Allerdings müssen wir uns ab dem Nachmittag auch auf Gewitter einstellen.
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3: 4:05, der Verkehrsservice mit der A3. Köln nach Oberhausen zwischen Duisburg-Weder und Oberhausen-Lierich. 3 Kilometer Stau, 10 Minuten plus. Die 3 jetzt nach Arnheim zwischen Oberhausen-West und dem Kreuz Oberhausen. 4 Kilometer stockend, auch hier 10 Minuten plus. Dann die A3 jetzt von Arnheim nach Köln zwischen dem Kreuz Oberhausen und Duisburg-Weder. 7 Kilometer Stau, 20 Minuten plus. Die 40 von Dortmund nach Duisburg zwischen dem Dreieck Bochum-West und dem Dreieck Essen-Ost. Da stockt es auf 7 Kilometern plus 10 Minuten hier. Und auf der 52 von Essen nach Düsseldorf zwischen Essen-Süd und Breitscheid stockender Verkehr 5 Kilometer plus 10 Minuten. Geblitzt wird. Unter anderem in Mülheim auf der Moritzstraße zum Beispiel. Dann gibt es noch einen Blitzer in Mörs auf der Kranichstraße. Und wenn ihr noch was entdeckt, könnt ihr gern Bescheid sagen.
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3: So, auch wenn wir so langsam aber sicher mit sehr großen Schritten im Wochenende unterwegs sind, macht der Wunscherfüller keine Pause hier bei uns. Ihr könnt uns gerne weiterhin eure Wünsche schicken über unsere Homepage. Und wenn ihr gerade selber nichts parat habt, dann habt ihr da so eine kleine Liste mit Ideen und Vorschlägen. Könnt ihr sehr gerne mal reinschauen.
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3: Tobi Bitter ist hier, Tag zusammen. Das ist jetzt Musik für euch von DJ Gotcha zusammen mit Melody und Jason.

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0: Alleine schon wegen des Schlagzeug-Solos ein großartiger Song von Phil Collins.
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0: Taylor Swift. Cool Summer am Freitagnachmittag. 20 nach 5 haben wir es durch. Tobi Bitter ist hier. Tag zusammen.
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1: Mit Petra Aßmann. Schönen guten Abend. Und das war der Tag am Niederrhein. In NRW fließt in den nächsten Jahren massiv Geld in militärische Anlagen, besonders auch hier bei uns am Niederrhein. Das Land plant bis 2029 mit Investitionen von rund 1,6 Milliarden Euro im Auftrag des Bundes. 92 Millionen davon gehen nach Uedem. Hier bekommt das NATO-Führungszentrum für Luftoperationen einen neuen Gefechtsstand. Außerdem wird die Radarstation Marienbaum für 21 Millionen Euro technisch aufgerüstet. Auf der A40 bahnt sich schon wieder die nächste Sperrung an. Ab 21 Uhr ist der Abschnitt zwischen Mülheim-Winkhausen und Heißen dicht, und zwar in beide Richtungen. Bis Montagmorgen kommt ihr da nicht mehr durch. Nötig ist das wegen Arbeiten an der neuen Hardenbergbrücke. Das Wochenende drauf wiederholt sich das Ganze. Hinzu kommen dann auch noch Sperrungen auf der A3 bei Duisburg und der A516 bei Oberhausen. In Rheinberg eröffnet bald eine neue Filiale des Non-Food-Discounters Action. Start ist am 17. Oktober auf gut 800 Quadratmetern an der Gelderstraße. Hier werden künftig etwa 6000 Artikel angeboten, darunter Haushaltswaren, Deko, Multimedia und Spielzeug. Das Sortiment wechselt dabei regelmäßig. Etwa 20 Mitarbeiter werden beschäftigt. Bundesweit betreibt die Kette über 650 Filialen, unter anderem in Xanten, Wesel und Kamp-Lintfort. In Moers gibt es morgen Kneipenhopping mit Live-Musik. Dann läuft wieder die Any Night of the Bands. 13 Kneipen, Cafés und Restaurants sind dabei. Die Konzerte reichen von Rock und Pop bis Rap, Latin und Soul. Die Spielorte könnt ihr zu Fuß oder auch mit kostenlosem Shuttlebus abklappern. Tickets kosten im Vorverkauf 16, an der Abendkasse 20 Euro. Anfang November folgt noch die Bandnacht in Xanten, Anfang Januar in Rheinberg. Das war der Tag am Niederrhein. 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
2: Der Freitag bleibt vor allen Dingen grau, immer wieder Nieselregen oder auch mal ein kräftiger Schauer bei maximal noch 15 Grad. Morgen am Samstag ganz ähnlich wie heute, nur wenig Sonne, viel Wolken, immer wieder Regen möglich und morgen auch das ein oder andere Gewitter.
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2: Kurz nach 6:30 der Verkehrsservice mit der A3 Arnheim nach Köln zwischen dem Kreuz Oberhausen und dem Kreuz Kaiserberg. 6 Kilometer Stau, da verliert ihr eine Viertelstunde. Die 40 von Duisburg nach Essen zwischen Mülheim-Heißen und Essen-Holsterhausen. 3 Kilometer Stau, 10 Minuten plus. Auf der 40 nach Duisburg gibt es stockenden Verkehr zwischen Wattenscheid-West und dem Dreieck Essen-Ost. Auch hier ein Plus von 10 Minuten. Und auf der A52 von Düsseldorf nach Essen zwischen Essen-Süd und dem Dreieck Essen-Ost. 10 Minuten plus, 1 Kilometer Stau. Dann wird geblitzt. In Mülheim habe ich hier noch 2 Blitzer, Moritzstraße und Katzenbruch. Und wenn ihr noch was entdeckt, sagt gern Bescheid.
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2: Freitagnachmittag, kurz nach 6:30. Wir machen uns auf den Weg ins Wochenende. Passende Musik gibt's dazu jetzt. Zum Beispiel von Becky G zusammen mit Topic. Sorry, Papi ist das Ganze. Ich bin Tobi Bitter. Schönen Freitag wünsche ich euch.
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0: Demi Lovato und Clean Bandit läuten das Wochenende ein.
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0: Also ich hoffe, dass ihr schon im Wochenende seid oder gleich ins Wochenende starten könnt. Tobi Bitter geht jetzt quasi ins Wochenende. Habt noch einen schönen Freitagabend und dann ein schönes Wochenende. Hier übernimmt gleich meine Kollegin Natascha Wittmark am Abend. Musik gibt's vorher noch unter anderem von Nico Santos jetzt. Human Being. Schönes Wochenende.

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1: Mit Lena Bauer, guten Abend. Der große Sanierungsplan der Bahn für die nächsten Jahre ist gescheitert. Der Konzern nimmt eine Korrektur vor. Bis 2031 sollen jetzt deutlich weniger wichtige und vielbefahrene Strecken saniert werden als gedacht. Nur noch 13 statt 21. Das haben die Bahn und das Verkehrsministerium mitgeteilt. Danny Hoppe aus dem News-Team, das liegt daran, dass es bei den letzten Großprojekten nicht so lief wie geplant.
2: Nee, der Plan sah ja eigentlich so aus, dass bei den großen Generalsanierungen die betroffenen Strecken monatelang komplett gesperrt werden, um danach den Betrieb dort wieder voll aufzunehmen. Das hat zuletzt auf den Strecken Hamburg-Berlin und Nürnberg-Regensburg aber nicht geklappt. Erst verzögerte sich das Ganze und dann gab es auch noch danach Sperrungen, Umleitungen, Verspätungen und Ausfälle. Jetzt soll es in den nächsten 5 Jahren also nur noch 13 Generalsanierungen geben. Dort soll der Zugverkehr nach den Bauarbeiten auch nur schrittweise wieder hochgefahren werden und nicht sofort komplett. Außerdem will die Bahn die Umleitungen während der Sperrungen besser abstimmen, zum Beispiel mit anderen Baustellen.
1: Unabhängig von diesen Großprojekten gibt es ja sonst auch weiter viele Bauarbeiten und Sperrungen. Heute Abend kommen 2 weitere Sperrungen im Ruhrgebiet dazu.
2: Ja, und zwar bei Duisburg. 3 Wochen lang fahren dann keine Züge zwischen Duisburg und Essen sowie zwischen Duisburg und Oberhausen. Das hat deutliche Auswirkungen auf den Fern- und Regionalverkehr. Denn beide Strecken sind stark befahren. Die Auswirkungen reichen nach Angaben der Bahn bis nach Düsseldorf und Köln. Für Reisende heißt das, sie müssen sich in dieser Zeit auf Umleitungen, Ausfälle und Ersatzbusse einstellen. Der Grund für die neue Bahnsperrung hat diesmal aber mit dem Straßenverkehr zu tun, denn das Kreuz Kaiserberg wird modernisiert und das führt in Duisburg über 8 Bahngleise hinweg. Und dafür wird die Bahnstrecke bis Ende Oktober komplett gesperrt. Außerdem soll die Bahnstrecke für den Rhein-Ruhr-Express ausgebaut werden.
1: Danke, Danny, und damit zu weiteren Meldungen im Überblick. Nur wenige Stunden nach dem Friedensnobelpreis für die frühere Richterin am Weltstrafgericht und UN-Menschenrechtskommissarin Pillay verhängen die USA Sanktionen gegen den Internationalen Strafgerichtshof in Den Haag. Laut US-Außenministerium sollen Transaktionen mit dem Gericht verboten und seine Arbeit eingeschränkt werden. NRW-Innenminister Reul hat sich die Hüfte gebrochen. Laut Innenministerium stolperte und stürzte der Politiker bei einem dienstlichen Termin im Polizeipräsidium Wuppertal. Der 74-Jährige sei jetzt im Krankenhaus, ihm gehe es den Umständen entsprechend gut. Am Checkpoint Charlie in Berlin sind alte Teile der DDR-Grenzanlage aufgetaucht. Die Stiftung Berliner Mauer sagt, bei Grabungen hat man unter anderem Mauerreste, Asphaltflächen und ein Fundament der DDR-Grenztruppen gefunden. Die Stiftung Berliner Mauer spricht von wichtigen historischen Zeugnissen des früheren Grenzübergangs. Gegraben wurde in den vergangenen Monaten an der Ecke Friedrichstraße und Zimmerstraße. Der Anlass am Checkpoint Charlie ist ein neuer Bildungs- und Erinnerungsort geplant. Noch sei offen, ob Besucher sich die Funde später anschauen können. Und das waren die Nachrichten mit Lena Bauer.
3: Das Wetter.
4: Ja, es bleibt weiter nass und windig heute Abend. Es können sich auch einzelne Gewitter bilden. Morgen wird es dann etwas freundlicher. Es ziehen zwar weiter Schauer durch, aber es bleibt nicht dauerhaft nass. Und zwischendurch kann auch mal die Sonne vorgucken. Dazu bekommen wir 13 bis 16 Grad.
3: NRW Verkehr.
4: Die Autobahnen sind immer noch voll. Das sind hier die längsten Staus ab 20 Minuten Stauzeit. A1 Osnabrück-Münster zwischen Osnabrück-Nord und Kreuz-Münster-Süd. Knappe 20 Kilometer Stau und 40 Minuten dauert es da länger. A3 Köln-Oberhausen zwischen Kreuz-Leverkusen und Kreuz-Hilden. 11 Kilometer Stau. Eine knappe halbe Stunde müsst ihr mehr einrechnen. Genauso wie auf der A4 Aachen-Köln zwischen Kreuz-Köln-West und Köln-Eiffeltor dauert es eine knappe halbe Stunde länger. 5 Kilometer Stau da. Dann die A45 Hagen-Dortmund zwischen Kreuzhagen und dem Westhofener Kreuz. 6 Kilometer Stau, 20 Minuten kommen obendrauf. Und nochmal die 45 Dortmund-Hagen jetzt zwischen Dortmund-Süd und Schwerte-Ärgste. 4 Kilometer Stau und 20 Minuten plus. Ich bin Natascha Wittmark. Hallo zusammen. Wir gehen hier zusammen in großen Schritten Richtung Wochenende. Und ja, bei dem Wetter bleiben wir auf der Couch, ne? Falls ihr noch nicht da seid, bekommt ihr jetzt hier von mir Couchgefühle in akustischer Form.
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4: Oder? Das ist doch ein Einmuckelsong hier von den Backstreet Boys. Den genießen wir jetzt zusammen. Und gleich habe ich dann noch Shawn Mendes für euch und neue Musik von Robin Schulz.

0: Robin Schulz, Take It Slow. Ja, unsere Comedy Camp Tour ist ja gestartet letzten Sonntag. Mit großartigem Publikum natürlich und auch großartigen Acts. Bastian Bielendorfer und Ingrid Kühne waren da. 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
0: Bergheim war ja erst der Anfang. Das Comedy Camp ist aktuell auf Tour. Und Felbert ist zwar schon ausverkauft, aber für die anderen Stops, da gibt's noch Tickets. Das ist Rihanna jetzt für euch.

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1: Mit Petra Aßmann, schönen guten Abend. Und das war der Tag am Niederrhein. In NRW fließt in den nächsten Jahren massiv Geld in militärische Anlagen, besonders auch hier bei uns am Niederrhein. Das Land plant bis 2029 mit Investitionen von rund 1,6 Milliarden Euro im Auftrag des Bundes. 92 Millionen davon gehen nach Uedem. Hier bekommt das NATO-Führungszentrum für Luftoperationen einen neuen Gefechtsstand. Außerdem wird die Radarstation Marienbaum für 21 Millionen Euro technisch aufgerüstet. Auf der A40 bahnt sich schon wieder die nächste Sperrung an. Ab 21 Uhr ist der Abschnitt zwischen Mülheim-Winkhausen und Heißen dicht, und zwar in beide Richtungen. Bis Montagmorgen kommt ihr da nicht mehr durch. Nötig ist das wegen Arbeiten an der neuen Hardenbergbrücke. Das Wochenende drauf wiederholt sich das Ganze. Hinzu kommen dann auch noch Sperrungen auf der A3 bei Duisburg und der A516 bei Oberhausen. In Rheinberg eröffnet bald eine neue Filiale des Non-Food-Discounters Action. Start ist am 17. Oktober auf gut 800 Quadratmetern an der Gelderstraße. Hier werden künftig etwa 6000 Artikel angeboten, darunter Haushaltswaren, Deko, Multimedia und Spielzeug. Das Sortiment wechselt dabei regelmäßig. Etwa 20 Mitarbeiter werden beschäftigt. Bundesweit betreibt die Kette über 650 Filialen, unter anderem in Xanten, Wesel und Kamp-Lintfort. In Moers gibt es morgen Kneipen-Hopping mit Live-Musik. Dann läuft wieder die Any Night of the Bands. 13 Kneipen, Cafés und Restaurants sind dabei. Die Konzerte reichen von Rock und Pop bis Rap, Latin und Soul. Die Spielorte könnt ihr zu Fuß oder auch mit kostenlosem Shuttlebus abklappern. Tickets kosten im Vorverkauf 16, an der Abendkasse 20 Euro. Anfang November folgt noch die Bandnacht in Xanten, Anfang Januar in Rheinberg. Das war der Tag am Niederrhein. 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
2: Das Wetter.
3: Der Freitag geht urselig zu Ende. Es bleibt regnerisch. Auch einzelne Gewitter können sich bilden. Morgen früh lässt der Dauerregen dann langsam nach. Über den Tag ziehen noch einzelne Schauer durch. Aber auch die Sonne kann mal hinter den Wolken vorgucken. 13 bis 16 Grad bekommen wir dazu.
2: NRW Verkehr.
3: Das sind hier die längsten Staus ab 17 Minuten Stauzeit. A1 Osnabrück-Münster zwischen Osnabrück-Nord und dem Kreuz Münster-Süd. 19 Kilometer Stau. Eine gute halbe Stunde müsst ihr da mehr einrechnen. Nochmal A1 Münster-Dortmund jetzt zwischen Kamener Kreuz und Kreuz Dortmund-Unna. 8 Kilometer Stau. Knappe 20 Minuten dauert es länger. Nochmal A1 Köln-Euskirchen zwischen Hürth und Kreuz Bliesheim. 7 Kilometer, 17 Minuten müsst ihr mehr einrechnen. A4 Aachen-Köln zwischen Kreuz Köln-West und Köln-Eiffeltor, 5 Kilometer Stau, 18 Minuten dauert es länger. Und noch die A45 Hagen-Dortmund zwischen Kreuz Hagen und Dortmund Süd, 9 Kilometer Stau, gute 20 Minuten dauert es da länger für euch. Ja, bei dem Wetter ist der Weg zum Supermarkt und wieder nach Hause Abenteuer genug. Deshalb machen wir es uns heute Abend im Lesesessel gemütlich. Wir sammeln ja schon die ganze Woche Buchtipps, aber Eltern kennen das. Manche Bücher, die liest man gezwungenermaßen 10-mal und schon beim 5. Mal hat man sich gefragt, wie oft noch? Das ist ein Problem, deshalb holen wir uns gleich mal Buchtipps, die man als Eltern zusammen mit seinen Kindern gut lesen kann und die nicht langweilig sind. Also weder für die eine noch für die andere Seite.
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0: Ja, die Cool Kids, liegen die schon im Bett oder müsst ihr gleich noch was vorlesen gehen in der 10. Wiederholung? Ja, lesen kann anstrengend sein als Elternteil, wenn man nicht die passende Lektüre hat. Aber dabei hilft uns jetzt der Kollege Sascha Fassbender, denn es dreht sich ja alles um Bücher diese Woche. Der Deutsche Buchpreis wurde verliehen, die Lit-Ruhe läuft und die Frankfurter Buchmesse.
1: Yes, deswegen haben wir diese Woche ganz viele Bücher vorgestellt. Jetzt aber Bücher, die für Kinder, aber auch Erwachsene spannend sind. Ein cooles ist zum Beispiel Little People, Big Dreams. Die schnappen sich große Persönlichkeiten wie Marie Curie, Albert Einstein oder Mahatma Gandhi und stellen ihre besonderen Lebensgeschichten kindgerecht vor für ab 10 Euro. Ähnlich ist es mit Wir Jungs vom Prinzenpark. Da geht es um die Kindheit von Basketball-Europa- und Weltmeister Dennis Schröder, auch das kindgerecht erzählt, ab 15 Euro.
0: Ist ja vielleicht was für den nächsten Kindergeburtstag.
1: Absolut. Oder du verschenkst Liebe. Mein Lieblingskinderbuch ist nämlich Die Liebe wohnt auf Wolke 7. Kurze Zusammenfassung. Die Mutter eines Kindes wünscht sich zum Geburtstag einfach nur Liebe. Dann macht sich das Kind auf die Socken und sucht eben diese Liebe. Sie sucht sie in Süßigkeiten oder auf dem Pausenbrot, weil das eben mit Liebe geschmiert wurde. Eine süße Geschichte, die zeigt, wie unterschiedlich Liebe aussehen kann mit einem emotionalen Gänsehautende. Ein ähnliches Buch heißt Weißt du, wo die Liebe wohnt, beide ab 12 Euro.
0: Das sind jetzt Bücher zum Gucken, aber vor allem zum Lesen. Jetzt was mit Text, aber vor allem mit Bildern.
1: Verrückte Bilder. Da stimmt doch was nicht. Also, so heißt das Buch. Kostet zwischen 10 und 12 Euro. Mhm. Da hast du Möhren, die auf Bäumen wachsen, Schiffe, die auf Gleisen fahren oder auch viereckige Luftballons. Regt auf jeden Fall die Fantasie an und ist oft auch ziemlich witzig.
0: Und auch, wenn man älter als 6 Jahre alt ist, ne? Haben wir das nächste Geburtstagsgeschenk schon geklärt.
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1: Mit Lena Bauer, guten Abend. Der Führerschein in Deutschland soll billiger werden. Das ist der Plan der Bundesregierung. Denn für immer mehr Menschen wird es schwierig, die Kosten dafür zu stemmen. Mehrere tausend Euro sind inzwischen fällig. Bundesverkehrsminister Bilger hat heute im Gespräch mit Welt zum ersten Mal Zahlen genannt. Danny Hoppe aus dem Newsteam, demnach könnte der Führerschein mehrere hundert bis tausend Euro günstiger werden.
2: Ja, das ist zumindest Bilgers Hoffnung. Nach Angaben seines Ministeriums kostet der Führerschein der Klasse B momentan im Schnitt so um die 3.400 Euro. Und du hast es ja gerade schon gesagt, das können nicht alle mal eben so bezahlen. Um die Kosten zu senken, soll es in den Fahrschulen deshalb mehr digitalen Unterricht, weniger Bürokratie und weniger Sonderfahrten wie Nacht- und Autobahnfahrten geben. Stattdessen sollen Probefahrten von Fahrschülern mit Familienangehörigen erlaubt werden, um mehr praktische Erfahrungen zu sammeln. Bilger sagt aber, wie hoch die Ersparnis am Ende ausfällt, hängt natürlich auch damit zusammen, wie viele Fahrstunden man benötigt. Dazu gäbe es auch regionale Unterschiede.
1: Und die Reaktionen auf die Reform, die fallen eher gemischt aus?
2: Ja, die Fahrlehrer sehen das Ganze sehr skeptisch. Sie kritisieren vor allem die geplante Laienausbildung und fordern auch, dass ein Teil der Theoriestunden weiter in Präsenz stattfinden sollte. Ansonsten könne das Sicherheitsniveau sinken, sagen sie. Bei vielen Verbänden kommen die Pläne dagegen gut an, zum Beispiel beim Sozialverband Deutschland. Er sagt, die hohen Führerscheinkosten würden viele junge Menschen vor Probleme stellen und zu Verschuldung führen. Auf dem Arbeitsmarkt brauche man meist aber einen Führerschein. Wichtige Berufe wie Rettungssanitäter, Busfahrer, Behindertenfahrdienste oder auch mobile Pflegekräfte könnten sonst gar nicht ausgeübt werden.
1: Und damit zu weiteren Meldungen im Überblick. Die USA verhängen Sanktionen gegen den Internationalen Strafgerichtshof in Den Haag. Nach Angaben des US-Außenministeriums sollen Vermögenswerte des Gerichts in den USA eingefroren werden. Ab heute Abend um 21 Uhr sind wichtige Bahnstrecken bei Duisburg dicht. 3 Wochen lang fahren von dort aus laut Bahn keine Züge in Richtung Oberhausen und Essen. Reisende müssen in der Region mit Umleitungen, Ausfällen und Ersatzbussen rechnen. Nach 3 Wochen Länderspielpause rollt am Abend wieder der Ball in der Fußball-Bundesliga. Den Anfang macht der BVB. Die Dortmunder empfangen als Tabellenführer Werder Bremen. Und BVB-Trainer Niko Kovac hat sich unter der Woche schon mal Luft verschafft. Danny Hoppe hat den Ausblick.
2: Kovac war die Länderspielpause viel zu lang. Er ärgert sich über gleich mehrere Dinge. Zum einen, dass er in dieser Zeit nur mit einem sehr kleinen Kader trainieren konnte. Zum anderen über die hohe Belastung und die vielen Reisen der Nationalspieler. Riasson und Schlotterbeck verletzten sich. Karezas und Svensson hatten Erkältungen im Gepäck. Und Benzemaini war am Mittwoch noch auf der Rückreise aus Afrika. Dazu sind fast 3 Wochen Pause auch nicht unbedingt gut für den Spielrhythmus. Das ist natürlich vor allem für Teams wie den BVB ärgerlich, die vor der Länderspielpause richtig gut drauf waren. Die Dortmunder haben ja bisher alle ihre Pflichtspiele gewonnen. So soll es heute gegen Bremen natürlich weitergehen, um die Tabellenspitze zu verteidigen.
1: Und das waren die Nachrichten mit Lena Bauer.
3: Das Wetter.
4: Ohne Regenschirm geht's heute Abend nicht. Bis morgen früh bleibt der Dauerregen über uns. Auch einzelne Gewitter können sich bilden. Dann bleibt's zwar wechselhaft, aber es ist auch zwischendurch mal länger trocken. Ein kleines bisschen gehen die Temperaturen auch nach oben. 13 bis 16 Grad bekommen wir.
3: NRW Verkehr.
4: Das sind hier die längsten Staus. A1 Münster-Dortmund zwischen dem Karmener Kreuz und Kreuz Dortmund-Unna. 8 Kilometer Stau. Gute 20 Minuten müsst ihr mehr anrechnen. A3 Frankfurt-Köln zwischen Siebengebirge und Lohmar. 3 Kilometer Stau. 20 Minuten dauert's länger. Nochmal A3 Köln-Frankfurt jetzt zwischen Lohmar und Kreuzborn-Siegburg. Auch 3 Kilometer Stau. Eine knappe halbe Stunde müsst ihr da mehr anrechnen. A4 Aachen-Köln zwischen dem Kreuz Köln-West und Köln-Eiffeltor. 5 Kilometer Stau. Knappe 20 Minuten kommen oben drauf. Und noch die A45 Hagen-Dortmund zwischen dem Kreuz Hagen und Dortmund Süd. 5 Kilometer Stau, eine Viertelstunde dauert es länger. Natascha Wittmark hier, hallo. 3 Songs am Stück spiele ich euch jetzt direkt. Hosea mit Too Sweet, Tyra Cruz Higher und dann noch Teddy Swims mit seiner wunderschönen neuen Ballade Perfect Man.
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0: Ach, großartig, oder? Ja, das denke ich bei jedem Song, der von Teddy Swims neu rauskommt. Aber es ist ja nun mal einfach so. Perfect Man war das von ihm. Damit kann er ja eigentlich nur eingemeinde haben.
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3: Ja, nee, ist klar.
4: In Siegen stinkt es zum Himmel. Es breitet sich immer wieder ein metallischer, verbrannter Gestank in der Stadt aus. Und keiner weiß, woher das kommt. Ich kann da nur Vermutungen anstellen. Vielleicht wurden die Umkleidekabinen der Siegerlandhalle mal wieder durchgelüftet. Ja, und bevor ihr mich jetzt anguckt, ich habe da schon lange nicht mehr gespielt. Man darf ja auch nicht vergessen, Siegen ist auch eine Universitätsstadt. Und jeder, der schon mal an der Uni war, weiß, was da olfaktorisch in so einer Studenten-WG abgeht. Sieger, da machst du den Kühlschrank auf und die Maden brüllen, Alter, mach das Licht aus. Ja, aber das wäre jetzt auch eine zu einfache Erklärung. Nee. Andere Idee. Die Millionärsdichte in Siegen ist ja auch sehr hoch. Man sagt ja zwar immer, Geld stinkt nicht, aber wann habt ihr das letzte Mal hinten am Sparschwein gerochen? Hier ist jedenfalls mein Lösungsansatz. Pass auf, liebe Siegner, entweder ein paar Windräder bauen und die Mocke wegblasen oder, wie man es auf jeder guten Party mit einem anständigen Furz macht, Feuerzeug dran halten. Ja, wie das geht, frag einfach die Studenten. Die machen das jedes Wochenende.
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0: das Wetter.
1: Es bleibt weiter nass und windig, auch in der Nacht. In den frühen Morgenstunden lässt der Regen so langsam nach. Am Samstag brauchen wir zwar auch einen Regenschirm, zwischendurch ziehen Schauer durch. Es bleibt aber auch mal länger trocken und die Temperaturen liegen dazu zwischen 13 und 16 Grad.
0: NRW Verkehr.
1: Mit den längsten Staus. A1 Osnabrück-Münster zwischen Kreuz Lotte, Osnabrück und Lattbergen. 4 Kilometer, knappe 20 Minuten dauert's länger. Nochmal A1 Münster-Dortmund jetzt zwischen Kamener Kreuz und Kreuz Dortmund-Unna. 8 Kilometer Stau, 20 Minuten plus dort. A3 Frankfurt-Köln zwischen Siebengebirge und Lohma. 3 Kilometer Stau nach einem Unfall. Gute 20 Minuten müsst ihr da mehr anrechnen. A40 Essen-Dortmund zwischen Dortmund-Dorstfeld und Dortmund-Hombruch. 1 Kilometer Stau, gute 10 Minuten müsst ihr mehr einrechnen. Und noch die A59 Köln-Bonn zwischen dem Dreieck Köln-Holmer und dem Flughafen Köln-Bonn. 2 Kilometer Stau und 10 Minuten plus. Das ist ein Usselwetter draußen, ne? Aber ich habe das Richtige für die Couch. Es gibt nämlich eine neue Stephen King-Serie. Seine allererste Buchverfilmung, Carrie, des Satans jüngste Tochter, hat jetzt ein Serien-Upgrade bekommen. Ja, ich weiß, es ist so eine Sache bei Stephen King-Verfilmungen. Manche sind grandios, bei anderen, da bekommt man Gänsehaut, weil man sich so ein bisschen fremdschämt. Ich kenne das, deshalb haben wir unseren Serienexperten Jörg Albrecht drüber schauen lassen. Wir hören gleich mal, was der dazu sagt.
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1: Iggy Kelly, Miracle.

0: Stephen King ist zum Lesen ja super. Also wenn man sich durch die erste Handvoll, die ersten 300 Seiten seiner Bücher durchgearbeitet hat. Ne? Aber die Verfilmungen, die sind ja immer so eine Sache. Jetzt gibt es ein Remake seiner allerersten Kinoverfilmung und zwar als Serie. Carrie, des Satans jüngste Tochter. Könnt ihr bei Prime Video schauen. Lohnt sich, sagt unser Serienchecker Jörg Albrecht.
1: Sie war eine Ruhestörerin.
2: Sie hatte eine Armee am Ende.
3: Sie war ein Opfer.
4: Sie war eine Heldin.
5: Sie war ein Monster.
6: Kann man gar nicht glauben, dass diese Stimmen ein und dasselbe Mädchen beschreiben. Die 16-jährige Carrie White hat definitiv einen bleibenden Eindruck hinterlassen bei denen, die die Katastrophe überlebt haben. Denn der Ort Chamberlain, in dem die Story spielt, liegt in Schutt und Asche. 200 Menschen haben ihr Leben gelassen.
7: Die Polizei versteht's nicht. Die Presse versteht's nicht. Die Wissenschaftler verstehen's nicht.
8: Was genau versteht niemand richtig?
6: Dass die Feuersbrunst anscheinend ein Werk von dieser Carrie gewesen ist. Also zurück zum Anfang der Geschichte. Da werden Carrie und ihre Mutter, anders als im Roman von Stephen King, in einem Haus entdeckt. In dem haben beide seit Jahren komplett abgeschottet von der Außenwelt gelebt.
9: Warst du schon mal in der Schule, Carrie?
6: War sie noch nie. Muss sie aber jetzt. Carrie kommt in die 10. Klasse der Highschool von Chamberlain, wo sie trotz ihrer Neugierde und Offenheit schnell zum Gespött wird.
10: Alle sehen mich an, als wäre ich
6: vielleicht eine Außerirdische. Was uns zu Carries besonderen Fähigkeiten bringt, von denen sie selbst anfangs nichts ahnt. Carrie verfügt über telekinetische Kräfte. Die brechen desto häufiger aus ihr heraus.

0: je mehr sie von ihren Mitschülern gemobbt und lächerlich gemacht wird. Vor allem, nachdem sie nach einer Sportstunde ihre erste Periode bekommt.
1: Wieso blute ich? Was ist hier los? Helft mir! Hilfe!
0: Von Cybermobbing konnte Stephen King in seinem Debütroman, den er 1974 veröffentlicht hat, noch nichts wissen. Solche Updates von Geschichten, die etwas in die Jahre gekommen sind, können aufgesetzt und peinlich sein. Aber hier funktionieren sie tadellos. Perry mit der noch wenig bekannten Summer H. Howell in der Titelrolle ist eindeutig besser als das Filmremake vor einigen Jahren. Auch als achteilige Serie fesselt einer der besten King-Stoffe noch immer.

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1: Ich bin Thomas Pleskin. Der Autoführerschein könnte künftig mehrere hundert Euro weniger kosten. Nach Angaben von Verkehrsminister Steffen Bilger sind durch die geplante Reform im besten Fall sogar Einsparungen von bis zu 1.000 Euro möglich.
2: Bis zu 1.000 Euro weniger, das wäre eine große Entlastung, denn ein Führerschein kostet im Schnitt rund 3.400 Euro. Die Reform soll vor allem durch digitalen Theorieunterricht und weniger Bürokratie Geld sparen. Geplant sind außerdem Änderungen bei Prüfungen und Pflichtfahrten. Fahrlehrerverbände warnen jedoch, weniger Unterricht und Übung könnten die Sicherheit gefährden. Sie wollen, dass ein Teil der Theorie weiter im Klassenzimmer stattfindet. Noch ist die Reform nicht beschlossen, Bundestag und Bundesrat müssen zustimmen. Starten könnte sie Anfang nächsten Jahres. Thomas Bremser, Nachrichtenredaktion.
1: In Deutschland verlassen wieder mehr Jugendliche die Schule ohne mindestens einen Hauptschulabschluss. Nach Angaben des Statistischen Bundesamts lag ihr Anteil im Schuljahr 2024/25 bei 8,4%, so hoch wie seit 20 Jahren nicht mehr. Insgesamt waren rund 65.000 Jugendliche betroffen. Das Bundesbildungsministerium zeigte sich besorgt und verwies unter anderem auf zusätzliche Förderung an Schulen sowie geplante Sprachtests in Kitas. Der Friedensnobelpreis geht in diesem Jahr an die südafrikanische Juristin Navi Pillay. Das Nobelkomitee in Oslo würdigte ihre Verdienste um Frieden und Völkerrecht.
3: Navi Pillay ist bei uns vielleicht weniger bekannt, aber unter Juristen gilt sie als großes Vorbild. Sie wurde während der Apartheid in Südafrika geboren und war die erste schwarze Richterin am obersten Gerichtshof. Später war sie dann Richterin am UN-Tribunal für Ruanda, am Internationalen Strafgerichtshof in Den Haag und UN-Hochkommissarin für Menschenrechte. Der Leiter des Nobelkomitees sagte, sie hat maßgeblich dazu beigetragen, dass Kriegsverbrechen, Verbrechen gegen die Menschlichkeit und Völkermord strafrechtlich verfolgt werden. Sigrid Hams, Oslo.
1: Die Firma Wurzler Nahrungsmittel ruft weiße Bohnen zurück, weil bei Kontrollen vereinzelt Schimmelspuren festgestellt wurden. Betroffen sind Packungen mit 500 Gramm und 10 Kilo. Verkauft wurden die Bohnen unter anderem bei Edeka, Globus, Kaufland und Rewe in mehreren Bundesländern. Kunden können die Ware bis zum 15. Oktober auch ohne Kassenbon zurückgeben und bekommen ihr Geld erstattet. Und das waren die Nachrichten mit Thomas Bleskin.
4: Das Wetter.
5: Der Freitag geht nicht ganz so gemütlich zu Ende. Es regnet weiter, auch heute Nacht. Stellenweise ist es dazu auch noch sehr windig. Einzelne stürmische Böen ziehen mal durch. Morgen am Samstag haben wir dann von allem was dabei. Mal kommen Schauer runter, dann guckt aber auch mal die Sonne vor. Dazu bekommen wir 13 bis 16 Grad in der Spitze.
4: NRW Verkehr.
5: Der Blick auf die Autobahn, das sind hier die längsten Staus. A1 Münster-Dortmund zwischen dem Kamener Kreuz und Kreuz Dortmund-Unna. 7 Kilometer Stau, knappe 20 Minuten dauert es da länger für euch. A3 Frankfurt-Köln zwischen Siebengebirge und dem Kreuz Bonn-Siegburg.

0: 2 Kilometer Stau, 10 Minuten kommen oben drauf. Die 45 Gießenhagen zwischen Eringshausen und Herborn Süd, 1 Kilometer Stau, 10 Minuten kommen auch da oben drauf. Dann die A46 Düsseldorf-Heinsberg zwischen Kapellen und Grevenbruch, 1 Kilometer, 12 Minuten plus. Also A61 Mönchengladbach-Koblenz zwischen Rheinbach und Grafschaft Ringen, 5 Kilometer Stau, gute 20 Minuten müsst ihr da mehr einrechnen. Und noch die 559 Köln-Gremberg, Köln-Porz zwischen Kreuz-Köln-Gremberg und Köln-Gremberg-Hofen, 1 Kilometer Stau, 10 Minuten plus.
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Bürgerfunkstudio der VHS aus Rheinberg. In der Moderation Karl-Heinz Kamps. Diese Sendung gehört zu der Sendereihe Ortsgespräche der VHS aus Rheinberg und wurde erstellt in Verbindung mit der Bürgerinitiative Salzbergbau geschädigt am Niederrhein. Nähere Informationen zur Sendung finden Sie unter www.salzbergbaugeschädigte.de. Dies ist keine Live-Sendung. Die unsichtbare Gefahr unter unserer Heimat, der Niederrhein. Eine Landschaft geprägt von Flüssen, fruchtbaren Böden, historischen Städten und Jahrhunderte alter Kultur. Eine Landschaft, die für viele Menschen Heimat bedeutet. Doch tief unter dieser Landschaft verbirgt sich eine Welt, die kaum jemand sieht. Hunderte Meter unter der Oberfläche liegen gewaltige Salzlagerstätten. Seit Jahrzehnten wird dort über die Nutzung dieser Rohstoffe diskutiert. Doch mit dem Eingriff in den Untergrund beginnt eine Frage, die weit über den Bergbau hinausgeht. Wie sicher bleibt die Landschaft darüber? Der Geowissenschaftler Dr. Becker beschäftigt sich seit vielen Jahren mit genau dieser Frage. Seine Warnung richtet sich nicht gegen die Rohstoffgewinnung, grundsätzlich. Sein Anliegen ist die Sicherheit der Menschen, der Gebäude und Landschaften, die über dem Bergwerk liegen. Denn der Untergrund ist kein gleichmäßiger Block. Er ist durchzogen von geologischen Strukturen, von Schichten, von Brüchen, von Störungen, die über Jahrmillionen entstanden sind. Diese Strukturen bestimmen, wie sich der Untergrund auf Veränderungen einstellt. Und genau hier sieht Becker ein wesentliches Problem. Die tatsächliche geologische Situation sei komplexer, als es manche Planungsunterlagen vermuten lassen. Denn Salzlagerstätten können zwar großflächig erscheinen, aber sie sind nicht automatisch homogen. Zwischen den einzelnen Bereichen können tektonische Störungen liegen. Diese können beeinflussen, wie sich die Spannungen verteilen, wie Bewegungen entstehen und wie Bewegungen bis an die Oberfläche wirken. Für den Laien klingt das zunächst abstrakt. Doch die Folgen, sie können sehr konkret sein. Denn wenn sich der Boden bewegt, betrifft es nicht nur die Fläche auf einer Karte. Es betrifft Häuser, Straßen, Leitungen, Landwirtschaft. Es betrifft auch historische Bauwerke. Und eine zentrale Frage lautet deshalb: Reichen die heutigen Untersuchungen aus, um die langfristigen Folgen wirklich sicher vorherzusagen? Oder werden wichtige Risiken erst sichtbar, wenn der Eingriff bereits begonnen hat? Dr. Becker kritisiert insbesondere, dass manche geologischen Unsicherheiten erst spät im Rahmen einer weiteren Betriebsplanung genauer untersucht werden sollen. Denn genau darin sieht er ein Problem. Denn wenn entscheidende Erkenntnisse erst nach einer grundsätzlichen Genehmigung gewonnen werden, stellt sich doch automatisch die Frage, ist die Grundlage für die Entscheidung überhaupt ausreichend? Eins steht fest, der Untergrund vergisst nichts. Jede Veränderung tief unter der Erde kann langfristige Folgen haben. Und diese Folgen können Jahrzehnte später noch sichtbar werden. In dieser Sendung werfen wir deshalb einen Blick unter die Oberfläche. Wir fragen, welche Gefahren entstehen durch den Salzabbau? Was bedeutet Bergsenkung für

unsere Heimat. Welche Risiken bestehen für Denkmäler, Infrastruktur und für die Menschen? Und wer trägt am Ende die Verantwortung? Denn eins ist sicher, was tief unter der Erde passiert, bleibt nicht immer dort unten.

Der unbekannte Untergrund, wenn die Geologie Fragen offen lässt. Wenn Menschen über den Bergbau sprechen, denken viele an Technik, an Maschinen, an Schächte, an Förderanlagen. Doch die wichtigste Grundlage liegt nicht über Tage, sie liegt darunter. Es ist die Geologie. Und genau dort beginnt nach Einschätzung des Geowissenschaftlers Dr. Becker eine der größten Herausforderungen. Denn eine Lagerstätte ist niemals einfach, nur eine Masse Rohstoff. Sie ist eingebettet in eine komplizierte Struktur aus verschiedenen Gesteinen, Schichten und Störungen. Über Millionen Jahre haben Bewegungen der Erdkruste diese Landschaft geformt. Dabei entstanden Brüche und Verschiebungen. Geologen sprechen von einer tektonischen Störung oder Sprünge. Diese können Einfluss darauf haben, wie die Belastung im Untergrund verteilt wird. Nach Ansicht Beckers wurden diese Strukturen im Bereich des geplanten Abbaus nicht ausreichend berücksichtigt. Besonders problematisch sei es, dass manchmal Störungen erst während der Erschließung einer Lagerstätte sichtbar werden. Das bedeutet, der Untergrund kann Überraschungen bereithalten. Und genau deshalb ist eine sorgfältige Untersuchung vor Beginn eines großflächigen Eingriffes von großer Bedeutung. Denn eine falsche Einschätzung der Geologie kann Folgen für die gesamte darüber liegende Landschaft haben. Eine zentrale Frage lautet darum, wie reagiert der Untergrund, wenn große Hohlräume entstehen? Beim Salzabbau entstehen teilweise mächtige Abbauhohlräume. Diese können mehrere Meter hoch sein. Der Druck des darüberliegenden Gebirges verändert sich. Das Salz beginnt langsam zu reagieren. Es kann kriechen, es kann sich verformen und über lange Zeiträume Bewegungen verursachen. Für Dr. Becker ist deshalb nicht nur entscheidend, wie viel Salz abgebaut wird. Entscheidend ist auch, wo wird abgebaut, wann wird abgebaut, welche geologischen Störungen liegen in der Nähe. Und wie wirken verschiedene Abbaugebiete zusammen? Denn die Erde bewegt sich nicht überall gleich. Manchmal entstehen gleichmäßige Senkungen, manchmal aber auch unterschiedliche Bewegungen auf engem Raum. Und genau diese Unterschiede können besonders problematisch sein. Denn Gebäude und Infrastruktur reagieren empfindlich auf Verformungen. Nicht die große Absenkung allein ist entscheidend. Oft sind es kleine Unterschiede. Die Schrägstellung, die Verdrehung, die Zugkräfte im Material. Diese unsichtbaren Bewegungen können Schäden verursachen. Die zentrale Botschaft von Dr. Becker lautet deshalb, wer den Untergrund verändert, muss ihn vorher wirklich verstehen. Denn jede Prognose ist nur so gut wie die geologischen Grundlagen, auf denen sie beruhen. Und wenn wichtige Fragen offen bleiben, entsteht etwas, und zwar Unsicherheit. Eine Unsicherheit, die am Ende nicht nur Wissenschaftler betrifft, sondern Menschen. Menschen, die über diesem Untergrund leben.

Es kann Stürme überstehen. Es übersteht Veränderungen der Gesellschaft. Doch selbst die stärksten Mauern sind auf eins angewiesen, auf einen stabilen Untergrund. Gerade historische Gebäude erzählen davon. Sie wurden mit großer handwerklicher Präzision errichtet, Stein für Stein, Generation für Generation gepflegt und erhalten. Doch was geschieht, wenn sich der Boden unter einem solchen Bauwerk langsam verändert? Wenn Bewegungen auftreten, die mit bloßem Auge zunächst kaum sichtbar sind? Genau diese Frage beschäftigt den Geowissenschaftler Dr. Becker. Besonders im Mittelpunkt steht dabei der Schutz denkmalgeschützter Bauwerke. Denn historische Gebäude reagieren anders als moderne Konstruktionen. Ein Neubau, er besitzt heute häufig elastische Bauteile und moderne Gründungen. Ein jahrhundertaltes Gebäude besteht aus massivem Mauerwerk, empfindlichen Gewölben und komplexen statischen Systemen. Schon die kleinsten Veränderungen können hier Auswirkungen haben. Nicht die reine Absenkung des Bodens ist das entscheidende Problem. Viel kritischer können unterschiedliche Bewegungen sein. Wenn eine Gebäudeseite etwas stärker absinkt als die andere, entstehen Spannungen. Das Bauwerk beginnt sich zu verformen. Es können Zugkräfte entstehen, Mauerwerk kann reißen, Gewölbe können belastet werden. Pfeiler können zusätzliche Kräfte aufnehmen müssen. Dr. Becker weist darauf hin, dass insbesondere bei einem großen historischen Bauwerk wie einem Dom nicht nur die Frage entscheidend ist, wie viel senkt sich der Boden ab, sondern wie verändert sich die Bewegung über die gesamte Fläche. Denn ein Gebäude kann eine gleichmäßige Absenkung oft besser verkraften als eine Verdrehung oder Schrägstellung. Genau diese Differenzbewegungen sind aus geowissenschaftlicher Sicht besonders kritisch. Sie entstehen dort, wo unterschiedliche Untergrundbereiche unterschiedlich reagieren, zum Beispiel durch verschiedene Abbauabschnitte, durch geologische Störungen oder durch unterschiedliche Bewegungen innerhalb der Lagerstätte. Eine besondere Bedeutung kommt deshalb der Überwachung zu, denn Schäden müssen erkannt werden, bevor sie sichtbar werden. Wenn ein Riss im Mauerwerk entsteht, hat der Prozess möglicherweise bereits lange vorher begonnen. Moderne Techniken bieten heute Möglichkeiten, Bewegungen frühzeitig zu erfassen. Ein Beispiel ist das 3D-Laserscanning. Dabei wird ein Gebäude mit Millionen Messpunkten digital erfasst. Über sogenannte Zeitreihen kann anschließend überprüft werden, hat sich das Bauteil verändert? Hat sich die Wand bewegt? Hat sich die Struktur langsam verdreht? Gerade bei einem besonders wertvollen Bauwerk ist eine solche Überwachung international längst üblich. Dr. Becker fordert deshalb, dass nicht nur allgemeine Messpunkte im Gelände betrachtet werden. Sie müssen direkt dort gemessen werden, wo mögliche Schäden entstehen können. Also an den gefährdeten Gebäuden selbst. Denn ein Messpunkt irgendwo in der Landschaft kann nicht automatisch erklären, was wenige Meter entfernt an einem historischen Bauwerk geschieht. Für den Schutz von Denkmälern reicht es deshalb nicht aus, nur nachträgliche Schäden festzustellen. Entscheidend ist die Vorsorge. Denn ein Denkmal kann nicht einfach ersetzt werden. Ein Gebäude, das über Jahrhunderte gewachsen ist, trägt Geschichte in seinen Mauern. Sein Wert liegt nicht nur im Material, es liegt in seiner Bedeutung für die ganze Region. Deshalb stellt sich eine zentrale Frage: Wie viel Risiko darf eine Gesellschaft eingehen, wenn mögliche Schäden unwiederbringliche Kulturgüter betreffen? Für Dr. Becker ist die Antwort klar. Je bedeutender ein Schutzgut, desto höher müssen die Anforderungen an Untersuchung und Überwachung sein. Denn die Kräfte aus der Tiefe wirken langsam, aber sie wirken dauerhaft. Und was heute noch unsichtbar ist, kann morgen bereits die Geschichte verändern.

Kommen wir zum dritten Teil. Unter unseren Füßen. Die unterschätzten Risiken des Salzabbaus am Niederrhein. Der Dom und die stillen Kräfte aus der Tiefe. Ein Bauwerk kann Jahrhunderte überstehen. Es kann Kriege überstehen.

wenn die Erde sich bewegt, Gefahren für Häuser, Straßen und Leitungen. Eine Bewegung von wenigen Millimetern, für das menschliche Auge kaum sichtbar. Für ein technisches Bauwerk, aber ein Gebäude, ist es jedoch entscheidend. Denn nicht jede Veränderung des Bodens wird sofort sichtbar. Viele Schäden entstehen langsam. Über Jahre, manchmal über Jahrzehnte. Genau darin liegt eine besondere Herausforderung des Bergbaus. Der Untergrund verändert sich und die Oberfläche muss diese Veränderungen aufnehmen. Der Geowissenschaftler Dr. Becker weist darauf hin, dass bei Bergsenkungen nicht alleine die Größe seiner Absenkung entscheidend ist. Viel wichtiger sind die Unterschiede innerhalb einer Fläche. Denn ein gleichmäßig absinkender Boden ist für viele Bauwerke weniger problematisch als eine ungleichmäßige Bewegung. Wenn ein Grundstück an einer Stelle stärker absinkt als an einer anderen, so entstehen Spannungen. Der Boden wird verzogen, Gebäude werden schiefgestellt. Bauteile werden unterschiedlich belastet. Das kann zu Rissen führen, zunächst vielleicht nur kleine Risse im Putz. Möglicherweise Schäden an tragenden Bauteilen. Besonders empfindlich reagieren hier ältere Gebäude. Viele Häuser am Niederrhein wurden über die Jahrzehnte oder Jahrhunderte auf den damals vorhandenen Bodenverhältnissen errichtet. Ihre Konstruktionen sind auf Stabilität ausgerichtet, nicht auf dauerhafte Bewegungen des Untergrunds. Doch nicht nur Wohnhäuser können betroffen sein. Auch die technischen Infrastrukturen stehen vor besonderen Herausforderungen. Unter unseren Straßen verlaufen zahlreiche Leitungen. Gasleitungen, Wasserleitungen, Abwasserkanäle, Telekommunikationsleitungen. Das System funktioniert nur, wenn ihre Lage und ihr Gefälle stabil bleibt. Bereits geringe Veränderungen können Probleme verursachen. Ein Kanal, Beispiel, benötigt ein bestimmtes Gefälle. Verändert sich dieses durch Bodenbewegungen, kann Wasser schlecht abfließen. Bei den Leitungen können Zug- und Druckkräfte entstehen. Material wird belastet. Verbindungen können beschädigt werden. Dr. Becker verweist in diesem Zusammenhang auf Erfahrungen aus anderen Bergbauregionen, zum Beispiel in Duisburg-Bahl. Dort wurden Auswirkungen von Bodenbewegungen auf technische Infrastrukturen untersucht. Die Erkenntnis? Nicht nur die Senkung selbst ist entscheidend. Entscheidend ist die Verformung des Untergrunds. Also stand die Frage im Raum, wie bewegt sich der Boden? Wo entstehen Unterschiede? Wo entstehen Spannungszonen? Diese Fragen sind besonders wichtig, weil technische Systeme oft für eine lange Lebensdauer ausgelegt sind. Die Leitungen, die heute sicher funktionieren, müssen auch in Jahrzehnten noch zuverlässig arbeiten. Doch wie lässt sich feststellen, ob sich eine Situation verändert? Hier kommt Monitoring eine entscheidende Bedeutung zu. Nach Auffassung von Dr. Becker reichen herkömmliche Messverfahren alleine nicht aus. Messpunkte im Gelände können wichtige Informationen liefern, aber sie zeigen nicht automatisch, was an einzelnen Gebäuden oder einer Leitung geschieht. Erforderlich sei deshalb eine deutlich engmaschige Überwachung. Moderne Verfahren, wie schon mal angesprochen, 3D-Laserscanning oder hochauflösende Bewegungsmessungen können helfen, kleine Veränderungen frühzeitig zu erkennen. Denn Vorsorge bedeutet, nicht warten, bis ein Schaden sichtbar wird, sondern erkennen, bevor ein Schaden entsteht. Ein besonderes Problem sieht Becker darin, dass viele Folgen erst zeitversetzt auftreten. Ein Gebäude, heute noch stabil wirkend, doch wenn sich der Untergrund weiter verändert, kann sich die Situation langsam verschlechtern. Dann stellt sich die schwierige Frage, wer trägt die Verantwortung? Wer muss nach Jahren oder Jahrzehnten nachweisen, wodurch ein Schaden entstanden ist? Genau deshalb fordert Becker eine frühzeitige Dokumentation, Beweissicherung und eine unabhängige Kontrolle. Denn Sicherheit entsteht nicht erst durch Reparaturen. Sicherheit entsteht durch Wissen, durch Beobachtung und durch Vorsorge. Der Boden unter unseren Füßen ist nicht unbeweglich. Der Boden lebt. Er reagiert auf Eingriffe. Und wenn Menschen tief unter der Erde Veränderungen vornehmen, müssen sie auch die Verantwortung für die Folgen an der Oberfläche übernehmen. Denn die eigentliche Frage lautet nicht, ob sich der Untergrund bewegt, sondern wie gut sind wir darauf vorbereitet.

Das Wasser folgt der Bewegung. Grundwasser, Hochwasser und die Gefahr veränderter Landschaften. Wasser kennt keine Grenzen. Es interessiert sich nicht für Grundstückgrenzen, nicht für Gemeindegrenzen, nicht für Verwaltungsgrenzen. Wasser folgt allein den Gesetzen der Natur. Es sucht den tiefsten Punkt. Es folgt dem Gefälle. Es passt sich den Bedingungen der Landschaft an. Doch was geschieht, wenn sich diese Landschaft verändert? Wenn der Boden, auf dem wir leben, langsam absinkt? Genau diese Frage ist für den Niederrhein von besonderer Bedeutung. Denn kaum eine Region ist so eng mit dem Wasser verbunden wie diese Landschaft. Der Rhein, die Niers, zahlreiche Gräben, Entwässerungssysteme und zuletzt unsere Deiche. Alles zusammen bildet ein empfindliches System, das über Generationen entstanden ist. Dieses System funktioniert nur, solange die Höhenverhältnisse stabil bleiben. Doch Bergsenkungen können diese Verhältnisse verändern. Der Geowissenschaftler Dr. Becker weist darauf hin, dass Senkungen nicht nur eine Frage von Zentimetern oder Metern sind. Entscheidend ist, wo die Veränderung auftritt. Wenn einzelne Bereiche stärker absinken als andere, verändert sich das natürliche Gefälle. Wasser kann plötzlich anders fließen. Flächen, die früher entwässert wurden, können zu Sammelpunkten für Wasser werden. Gräben verlieren ihre ursprüngliche Wirkung. Pumpwerke müssen stärker arbeiten und die Belastung für die gesamte Wasserwirtschaft steigt. Besonders kritisch ist dabei der Blick auf das Grundwasser. Grundwasser bewegt sich unsichtbar unter unseren Füßen. Doch diese Bewegung ist keineswegs zufällig. Es folgt geologischen Schichten und natürlichen Gefällen. Verändert sich der Untergrund, können sich die Fließwege des Wassers verändern. Genau hier setzt die Warnung des Wasserexperten Professor König und die Untersuchung von Delta H an. Die zentrale Aussage: Grundwasser darf nicht isoliert betrachtet werden. Grundwasser ist ein Teil des komplexen Systems. Veränderungen tief unter der Erde können langfristige Auswirkungen an der Oberfläche haben. Eine besondere Herausforderung liegt darin, dass solche Veränderungen nicht immer sofort sichtbar werden. Ein Bereich kann zunächst unauffällig erscheinen. Doch über Jahre hinweg können sich neue Wasserwege entwickeln. Feuchtgebiete können entstehen, Böden können vernässen. Landwirtschaftliche Flächen werden ihre Nutzbarkeit verlieren. Auch der Hochwasserschutz spielt eine wichtige Rolle. Der Niederrhein ist eine Region, die seit Jahrhunderten mit Hochwasser lebt. Deiche und technische Schutzanlagen sollen Menschen und Infrastruktur schützen. Doch diese Schutzsysteme sind auf bestimmten Geländeformen abgestimmt. Wenn sich diese verändern, müssen sie auch die Schutzkonzepte verändern und angepasst werden. Eine zusätzliche Herausforderung entsteht durch den Klimawandel. Starkregenereignisse, sie nehmen zu. Extreme Niederschläge können innerhalb kürzester Zeit große Wassermengen erzeugen. Wenn gleichzeitig Senkungsbereiche entstehen, kann Wasser schlecht abfließen. Das Risiko lokaler Überflutungen steigt. Dr. Becker warnt deshalb davor, Bergbau und Wasserwirtschaft getrennt zu betrachten. Ein Eingriff in einen Bereich kann Auswirkungen auf viele andere Bereiche haben. Für die Menschen am Niederrhein geht es dabei nicht um technische Fragen. Es geht um Sicherheit, um den Schutz von Häusern, um landwirtschaftliche Flächen. Natürlich auch um Naturschutzgebiete. Rund um die Frage, wie eine Region langfristig lebenswert bleibt. Denn Wasser erinnert uns an eine einfache Wahrheit. Was tief unter der Erde verändert wird, kann irgendwo an der Oberfläche sichtbar werden. Die entscheidende Frage lautet deshalb: Sind die möglichen Folgen für den Wasserhaushalt wirklich vollständig verstanden? Oder werden Risiken erst erkannt, wenn das Wasser bereits neue Wege gefunden hat?

Die fruchtbare Heimat in Gefahr. Folgen für Landwirtschaft und Böden. Der Niederrhein ist eine der fruchtbarsten Landschaften in Deutschland. Weite Felder, grüne Wiesen, ertragreiche Böden. Seit Jahrhunderten leben Menschen von dieser besonderen Landschaft. Landschaft und Landwirtschaft prägen nicht nur das Bild der Region. Sie ist ein Teil ihrer Geschichte. Die Landwirtschaft braucht vor allem eins: stabile Bedingungen. Der Boden muss funktionieren, das Wasser muss richtig verteilt sein, die Flächen müssen befahrbar bleiben. Und genau diese empfindlichen Gleichgewichte können durch langjährige Veränderungen des Untergrundes beeinflusst werden. Der Geowissenschaftler Dr. Becker weist darauf hin: Für die Landwirtschaft sind nicht nur große Bodenbewegungen entscheidend. Oft reichen bereits geringe Veränderungen der Höhenlagen aus. Denn ein Feld ist kein einfacher ebener Raum. Jeder Landwirt weiß, ein paar Zentimeter können darüber entscheiden, ob Wasser abläuft oder stehen bleibt. Ob eine Fläche trocken genug für die Aussaat ist, ob die Maschinen eingesetzt werden können, ob eine Ernte erfolgreich ist. Wenn sich der Boden durch Bergsenkung verändert, kann sich auch der Wasserhaushalt verändern. Aus kleinen Geländeveränderungen können langfristige Probleme entstehen. Wasser sammelt sich in tiefer liegenden Bereichen, Böden liegen länger nass, die natürliche Entwässerung funktioniert schlechter, es entstehen Vernässungen. Für Pflanzen kann das erhebliche Folgen haben. Denn Wurzeln benötigen nicht nur Wasser, sie benötigen auch Sauerstoff. Ist ein Boden dauerhaft zu nass, werden Pflanzen geschwächt. Erträge können zurückgehen. In extremen Fällen können Flächen zeitweise nicht mehr wirtschaftlich genutzt werden. Doch die Probleme betreffen nicht nur die Pflanzen. Auch die Bewirtschaftung selbst wird schwieriger. Landwirte arbeiten heute mit modernen Maschinen. Diese Maschinen benötigen tragfähige Böden. Wenn Flächen zu nass sind, können sie nicht mehr oder nur eingeschränkt befahren werden. Wird trotzdem gearbeitet, kann der Boden verdichtet werden. Und damit beginnt ein neuer Kreislauf. Verdichtete Böden nehmen Wasser schlecht auf, Wasser bleibt länger stehen, die Bodenstruktur, sie verschlechtert sich. Und auch hier sinken die Erträge. Dr. Becker weist darauf hin, dass solche Entwicklungen aus anderen Bergbauregionen wohl bekannt sind. Dort muss nach bergbaulichen Eingriffen teilweise umfangreiche wasserwirtschaftliche Maßnahmen durchgeführt werden. Gräben wurden angepasst, Pumpwerke wurden erweitert, Entwässerungssysteme verändert. Doch solche Maßnahmen sind dauerhaft notwendig. Denn wenn sich die Landschaft verändert, verschwindet das Problem nicht automatisch. Ein besonders wichtiger Punkt ist dabei die zeitliche Dimension. Bergsenkungen sind kein Vorgang, der mit dem letzten Abbau endet. Der Untergrund kann sich weiter anpassen, über Jahrzehnte, möglicherweise über Generationen. Für Landwirte bedeutet das eine große Unsicherheit. Sie planen ihre Betriebe langfristig. Investitionen in Maschinen, Gebäude und Flächen erfolgen über Jahrzehnte. Doch wenn sich die natürlichen Bedingungen verändern, stellt sich die Frage: Bleiben diese Investitionen dauerhaft tragfähig? Welche zusätzlichen Kosten entstehen? Wer unterstützt die Betriebe, wenn Flächen nicht mehr wie bisher genutzt werden können? Diese Fragen zeigen, beim Salzabbau geht es nicht nur um Rohstoffe unter der Erde. Es geht auch um die Landschaft darüber, um Böden, die über Jahrtausende entstanden sind, um Familienbetriebe, die seit Generationen bestehen, und um eine Kulturlandschaft, die nicht einfach ersetzt werden kann. Dr. Becker fordert deshalb eine umfassende Betrachtung. Nicht nur, wie viel Salz kann gewonnen werden, sondern auch, welche langfristigen Veränderungen entstehen für die Region. Denn der Wert einer Landschaft lässt sich nicht alleine in Tonnen von Rohstoff messen. Eine Heimat besteht aus mehr als ihrem Untergrund. Sie besteht aus Menschen. Sie besteht aus Arbeit, aus Natur und aus einer gewachsenen Verbindung zwischen Boden und Bewohnern. Die zentrale Frage lautet deshalb: Wer trägt die Verantwortung, wenn die Folgen eines Eingriffs erst sichtbar werden, wenn viele Jahre vergangen sind?

Die unterschätzte Kraft der Bewegung. Senkungen, Hebung und geologische Überraschungen. Die Erde unter unseren Füßen wirkt fest und unbeweglich. Straßen verlaufen gerade. Häuser stehen stabil. Felder werden bewirtschaftet. Doch tief im Untergrund ist die Landschaft ständig in Bewegung. Diese Bewegungen verlaufen normalerweise so langsam, dass Menschen sie nicht wahrnehmen. Doch wenn der Mensch tief in diese natürlichen Strukturen eingreift, können Prozesse ausgelöst werden, deren Folgen erst viele Jahre später sichtbar werden. Genau hier setzt die Kritik von Dr. Becker an. Nach seiner Einschätzung wird die Dynamik des Salzabbaus häufig zu stark vereinfacht dargestellt. Denn der Untergrund reagiert nicht wie ein starres Bauteil. Er lebt. Er passt sich an. Er verteilt Kräfte. Und zwar Kräfte neu. Beim Salzabbau entstehen unter Tage große Hohlräume. Darauf reagiert das Gebirge. Das Salz beginnt langsam zu fließen. Fachleute sprechen von einem Kriechen des Salzes. Dieser Vorgang kann über sehr lange Zeiträume anhalten. Die Oberfläche reagiert darauf mit Bewegungen. Dabei ist eine gleichmäßige Senkung nicht das einzige mögliche Szenario. Viel entscheidender sind unterschiedliche Bewegungen nebeneinander. Wenn ein Bereich stärker absinkt als ein anderer, entstehen auch hier wieder Spannungen. Es entstehen Zerrungen, es entstehen Verformungen. Und genau diese Übergangsbereiche können für Gebäude und Infrastruktur besonders problematisch sein. Dr. Becker kritisiert deshalb, dass bei der Bewertung nicht nur die durchschnittlichen Senkungen betrachtet werden dürfen. Ein Durchschnittswert sagt wenig darüber aus, was in den einzelnen Gebäuden oder einer Leitung passiert. Ein Haus steht nicht auf einer Durchschnittsfläche. Eine Gasleitung verläuft nicht durch einen mathematischen Mittelwert. Sie befindet sich an einem konkreten Ort. Mit konkreten Bewegungen, mit konkreten Belastungen. Ein weiterer wichtiger Punkt ist die Frage der verschiedenen Abbaufelder. Der Salzabbau erfolgt nicht zwangsläufig überall gleichmäßig und gleichzeitig. Unterschiedliche Bereiche können zu unterschiedlichen Zeiten abgebaut werden. Dadurch entstehen verschiedene Bewegungszonen. Eine Senkung kann bereits weit fortgeschritten sein, während ein benachbarter Bereich erst später reagiert. Diese zeitliche und räumliche Überlagerung macht die Prognosen besonders schwierig. Dr. Becker spricht in diesem Zusammenhang von der Gefahr, dass mehrere Senkungsmulden miteinander wirken können. Die Bewegungen folgen nicht einfach einer vorhersehbaren Linie. Sie können sich gegenseitig beeinflussen. Auch geologische Störungen spielen dabei eine wichtige Rolle. Der Untergrund des Niederrheins ist nicht überall gleich aufgebaut. Es gibt Brüche, Verschiebungen, die über Millionen Jahre entstanden sind. Solche Strukturen können beeinflussen, wie die Kräfte abgeleitet und weitergeleitet werden, wie sich Bewegungen ausbreiten und ob bestimmte Bereiche empfindlicher reagieren. Gerade deshalb fordert Becker eine genaue Betrachtung der tatsächlichen geologischen Verhältnisse. Denn eine sichere Prognose braucht eine sichere Grundlage. Wenn wesentliche Informationen über Störungen oder Abbauabläufe fehlen, entsteht eine Unsicherheit. Und diese Unsicherheit betrifft nicht nur den Bergbau. Es betrifft alle Menschen, die über dem Abbaugebiet leben. Auch hier wieder die entscheidende Frage. Kann man die langfristigen Folgen wirklich sicher berechnen, wenn wichtige Faktoren des Untergrundes noch nicht vollständig bekannt sind? Dr. Becker fordert deshalb eine unabhängige Neubewertung. Nicht aus grundsätzlicher Ablehnung des Bergbaus, sondern aus dem Prinzip der Vorsorge. Denn wenn eine falsche Entscheidung und Einschätzung erst nach Beginn des Abbaus erkannt wird, können die Folgen möglicherweise nicht mehr rückgängig gemacht werden. Der Untergrund, er vergibt keine Fehler. Er reagiert auf das, was der Mensch verändert. Und diese Reaktion kann Jahrzehnte später auch noch sichtbar werden.

Messen, bevor der Schaden sichtbar wird. Warum unabhängiges Monitoring entscheidend ist. Ein Schaden, der sichtbar wird, hat oft eine lange Geschichte. Ein Riss in einer Wand entsteht nicht in einer Sekunde. Eine Verformung einer Leitung beginnt nicht erst dann, wenn sie versagt. Eine Veränderung eines historischen Bauwerks passiert nicht erst in dem Moment, in dem der Mensch sie erkennt. Viele Prozesse beginnen unsichtbar, langsam, schleichend. Genau deshalb ist Überwachung ein entscheidender Bestandteil jeder verantwortungsvollen Planung. Dr. Becker sieht beim geplanten Salzabbau am Niederrhein jedoch erhebliche Defizite beim bisherigen Monitoring. Seine Kritik? Es wird zwar gemessen, aber die entscheidende Frage lautet, wird dort gemessen, wo die Risiken tatsächlich entstehen können? Ein Messnetz kann auch so viele Daten liefern. Wenn die falschen Punkte betrachtet werden, bleibt das Bild unvollständig. Nach Einschätzung Beckers liegen viele Messpunkte in Bereichen, die für eine allgemeine Betrachtung ungeeignet sind. Doch besonders gefährdete Bereiche benötigen eine deutliche, höhere Genauigkeit. Dazu gehören historische Bauwerke, Wohngebäude, kritische Leitungen, Straßen, Brücken, wasserwirtschaftliche Anlagen. Denn ein Messpunkt irgendwo in der Landschaft kann ich automatisch zeigen, welche Belastung an einem Gebäude entsteht. Die entscheidende Größe ist nicht nur, wie stark senkt sich die Fläche ab, sondern wie verändert sich ein konkretes Objekt. Wie entstehen Schräglagen? Wie verändern sich Winkel? Wie entwickeln sich kleine Bewegungen über die Zeit? Genau hier kommen moderne Verfahren ins Spiel. Wie zum Beispiel, mehrfach auch angesprochen, das 3D-Laserscanning. Mit dieser Technik können Gebäude und technische Anlagen hochpräzise digital erfasst werden. Millionen von einzelner Messpunkte ergeben ein genaues Abbild. Werden diese Messungen regelmäßig wiederholt, entsteht eine sogenannte Zeitreihe. Sie zeigen, hat sich die Wand bewegt, hat sich das Bauteil verformt, hat sich eine Struktur langsam verändert. Diese Methode wird bereits bei besonders wertvollen Bauwerken eingesetzt. Ein bekanntes Beispiel ist die Überwachung des Kölner Doms. Dort geht es darum, kleinste Veränderungen frühzeitig zu erkennen. Denn bei einem bedeutenden Denkmal reicht es nicht aus, Schäden erst dann festzustellen, wenn sie sichtbar werden. Denn dann kann es bereits zu spät sein. Dr. Becker fordert deshalb auch einen Schutz gefährdeter Gebäude am Niederrhein und dass man dort die modernsten Messverfahren einsetzt. Denn Vorsorge bedeutet nicht erst reagieren, wenn ein Schaden entstanden ist, sondern handeln, bevor ein Schaden entsteht. Ein weiterer wichtiger Punkt ist die Unabhängigkeit. Wer die Auswirkung eines Eingriffs überwacht, muss auch kritische Entwicklungen erkennen können. Deshalb fordert Becker eine unabhängige Kontrolle der Messungen. Die Daten müssen nachvollziehbar, überprüft und langfristig verfügbar sein. Denn bei langfristigen geologischen Prozessen reicht eine Momentaufnahme nicht aus. Man braucht eine Geschichte der Bewegungen. Man muss erkennen können, wann eine Veränderung begonnen hat, wie schnell sich eine Veränderung weiterentwickelt oder verlangsamt sie sich. Oder nimmt sie zu? Gerade beim Salzabbau ist die Langzeitbetrachtung entscheidend, denn die Auswirkungen können lange nach dem eigentlichen Abbau weitergehen. Eine besondere Bedeutung hat deshalb die Beweissicherung. Der Zustand von Gebäuden und Infrastruktur muss vor Beginn des Abbaus dokumentiert werden. Nur so lässt sich später nachvollziehen, ob und wann Veränderungen eingetreten sind. Für die Menschen am Niederrhein geht es dabei um Vertrauen. Vertrauen entsteht nicht durch Versprechen. Vertrauen entsteht durch transparente Daten, durch unabhängige Kontrolle und durch die Gewissheit, dass mögliche Risiken nicht erst dann erkannt werden, wenn Schäden bereits entstanden sind. Hier lautet die zentrale Frage deshalb, messen wir genug oder erkennen wir die Wahrheit erst dann, wenn die Schäden sichtbar werden?

0: 30 Jahre Verantwortung, aber die Erde bewegt sich länger. 30 Jahre, für einen Menschen ist das eine lange Zeit. Für eine Familie vielleicht eine ganze Generation. Für ein Bauwerk kann es ein großer Abschnitt seiner Geschichte sein. Doch für die Geologie sind 30 Jahre ein sehr kurzer Zeitraum. Denn die Erde bewegt sich anders, als der Mensch plant. Sie verändert sich langsam, oft unsichtbar, aber dauerhaft. Genau diese zeitlichen Dimensionen stehen im Mittelpunkt der Kritik des Geowissenschaftlers Dr. Becker. Seine zentrale Frage lautet: Passen die Zeiträume, in denen Verantwortung übernommen wird? Denn beim Salzabbau endet die Wirkung nicht automatisch nur mit dem Abbau. Wenn unter Tage große Hohlräume entstehen, beginnt eine langfristige Anpassungsphase. Das Gebirge reagiert. Spannungen verändern sich, Salz bewegt sich, Schichten passen sich an. Die Oberfläche kann über viele Jahre weiter reagieren. Die Prozesse folgen keinen politischen oder rechtlichen Fristen. Sie richten sich nicht nach Genehmigungszeiträumen und sie enden nicht automatisch nach einigen Jahrzehnten. Dr. Becker weist deshalb auf eine grundlegende Schwierigkeit hin. Ein Schaden kann lange nach dem eigentlichen Eingriff sichtbar werden. Ein Gebäude kann heute noch ohne erkennbare Probleme stehen. Doch wenn sich der Untergrund langsam weiter verändert, können späte Risse oder Verformungen entstehen. Die Straße kann zunächst problemlos funktionieren. Doch wenn sich das Gefälle verändert, können Jahre später Probleme auftreten. Der Kanal kann heute technisch einwandfrei sein. Aber wenn sich die Höhenlage verändert, kann seine Funktion langfristig beeinträchtigt werden. Dann lautet die entscheidende Frage: Wer trägt die Verantwortung? Denn je größer der zeitliche Abstand zwischen Ursache und Wirkung wird, desto schwieriger wird der Nachweis. Die Menschen, die heute betroffen sind, müssen möglicherweise beweisen, dass ein Schaden auf eine Jahrzehnte zurückliegende Veränderung zurückzuführen ist. Genau deshalb fordert Becker eine langfristige Betrachtung. Nicht nur während des aktiven Bergbaus, sondern über die gesamte Wirkungsdauer. Denn eine Landschaft verändert sich nicht nach dem Kalender eines Unternehmens. Sie verändert sich nach geologischen Gesetzmäßigkeiten. Besonders deutlich wird dieses beim Wasser. Wenn Senkungen dauerhaft neue Geländeverhältnisse schaffen, können Entwässerungssysteme dauerhaft angepasst werden müssen. Pumpwerke müssen möglicherweise langfristig betrieben werden. Manche sogar Jahrtausende lang. Wasserverbände müssen zusätzliche Aufgaben übernehmen. Solche Folgen können weit über die eigentliche Betriebszeit eines Bergbaus hinausgehen. Damit wird die Frage nach Verantwortung zu einer Frage der Generationengerechtigkeit. Denn Entscheidungen von heute betreffen Menschen von morgen. Menschen, die nicht an der heutigen Planung beteiligt waren. Menschen, die aber mit den Folgen leben müssen. Der Niederrhein ist eine gewachsene Landschaft. Hier stehen Häuser, die seit Generationen Familien gehören. Hier gibt es historische Bauwerke. Hier arbeiten Landwirte auf Flächen, die über Jahrzehnte aufgebaut wurden. Hier verlaufen Infrastrukturen, die für eine langfristige Nutzung geschaffen wurden. Eine Veränderung des Untergrundes betrifft deshalb nicht nur eine technische Anlage. Sie betrifft die gesamte Region. Dr. Becker fordert deshalb, die Betrachtung deutlich weiter zu fassen. Und auch hier wieder die entscheidenden Fragen. Die entscheidende Frage dürfte nicht lauten, was passiert während der Abbauzeit, sondern welche Folgen können noch auftreten, wenn der Abbau längst beendet ist. Denn die Verantwortung endet nicht dort, wo Maschinen abgeschaltet werden. Die Verantwortung endet erst dort, wo die Folgen sicher beherrscht werden können. Die Erde unter unseren Füßen bewegt sich langsam, aber sie vergisst keine Eingriffe. Deshalb muss bei der Planung eines solchen Projektes nicht nur die Gegenwart betrachtet werden, sondern auch die Zukunft. Die Zukunft unserer Kinder und die Zukunft einer ganzen Region.
1: Das war eine Sendung des Bürgerfunks der VHS aus Rheinberg. In der Moderation hörten Sie Karl-Heinz Kamps. Diese Sendung ist entstanden in Zusammenarbeit mit der Bürgerinitiative Salzbergbaugeschädigte. Alle diese Informationen, die Sie jetzt gerade gehört haben, können Sie auch abrufen unter www.salzbergbaugeschädigte.de. Ich sage Tschüsskes und auf Wiederhören. Danke, dass Sie zugehört haben. Vielleicht hören wir uns ja im nächsten Monat wieder, zur gleichen Zeit, immer am zweiten Freitag im Monat, um die gleiche Uhrzeit, 20:04 Uhr. Tschüss und auf Wiederhören.

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1: Ich bin Thomas Bleskin. Der Autoführerschein könnte künftig spürbar billiger werden. Verkehrsminister Steffen Bilger rechnet durch die geplante Reform mit Einsparungen von mehreren hundert Euro, im besten Fall sogar bis zu 1.000 Euro. Derzeit kostet der Führerschein der Klasse B im Schnitt rund 3.400 Euro. Günstiger werden soll er vor allem durch mehr digitalen Theorieunterricht und weniger Bürokratie. Die neuen Regeln sollen möglichst Anfang 2027 in Kraft treten. In Deutschland verlassen wieder mehr Jugendliche die Schule ohne mindestens einen Hauptschulabschluss. Nach Angaben des Statistischen Bundesamts lag ihr Anteil im Schuljahr 2024/25 bei 8,4%, so hoch wie seit 20 Jahren nicht mehr.
2: Die aktuelle Misere zieht sich durch die ganze Bildungskette, das zeigen Tests immer wieder. Grundschüler haben immer mehr Probleme mit Lesen und Mathe und Jugendliche schneiden bei der PISA-Studie schlechter ab. Als Grund werden unter anderem Sprachprobleme durch Zuwanderung genannt. Die Politik will deshalb jetzt bundesweit schon vor der Grundschule gegensteuern mit Sprachtests für Vierjährige in der Kita. Jörg Ratsch, Nachrichtenredaktion.
1: Die südafrikanische Juristin Navi Pillay ist mit dem Friedensnobelpreis ausgezeichnet worden, und zwar für ihren Einsatz zur Förderung von Frieden und Völkerrecht. Laut dem Nobelkomitee in Oslo trug Pillay maßgeblich dazu bei, dass Kriegsverbrechen und Völkermord strafrechtlich verfolgt werden.
3: Das UN-Menschenrechtsbüro nennt Pillay einen Gewinn für Menschenrechte und Gerechtigkeit. Amnesty International spricht vom richtigen Signal zur richtigen Zeit. Pillay habe Verbrechen klar benannt, unabhängig davon, wer sie begeht. Die 85-Jährige war lange Richterin am Strafgerichtshof in Den Haag. Zuletzt leitete sie eine UN-Untersuchungskommission, die Israel Völkermord im Gazastreifen vorwarf. Entsprechend scharf ist die Reaktion aus Israel. Die Regierung wirft Pillay vor, die Dämonisierung Israels voranzutreiben. Der Preis würde israelischen Hass legitimieren. Thomas Bremser, Nachrichtenredaktion.
1: Die US-Regierung hat Sanktionen gegen den Internationalen Strafgerichtshof in Den Haag verhängt. Vermögenswerte des Gerichts in den USA sollen gesperrt und US-Bürgern Geschäfte mit dem Gericht verboten werden. Die Maßnahmen sollen nach 180 Tagen in Kraft treten. Die EU-Kommission zeigte sich besorgt und kündigte weitere Unterstützung für das Gericht an. Auch Bundesjustizministerin Stefanie Hubig bekräftigte Deutschlands Rückhalt für den Internationalen Strafgerichtshof. Und das waren die Nachrichten mit Thomas Bleskin.
4: Das Wetter.
5: Ja, es bleibt weiter nass und windig heute Abend. Es können sich auch einzelne Gewitter bilden. Morgen wird es dann etwas freundlicher. Es ziehen zwar weiter Schauer durch, aber es bleibt nicht dauerhaft nass. Und zwischendurch kann auch mal die Sonne vorgucken. Dazu bekommen wir 13 bis 16 Grad.
4: NRW Verkehr.
5: Das sind die längsten Staus. A1 Münster-Dortmund zwischen Carmen-Zentrum und Kreuz Dortmund-Unna. 5 Kilometer, eine knappe Viertelstunde dauert's länger. A40 Essen-Dortmund zwischen Bochum-Hamme und Bochum-Zentrum. 1 Kilometer Stau, 7 Minuten plus. Nochmal A40 Dortmund-Essen jetzt zwischen Dortmund-Lütgen-Dortmund und Kreuz-Bochum. 1 Kilometer, 9 Minuten kommen obendrauf. Die 59 Köln-Bonn zwischen 3 Köln-Holmer und dem 3 Köln-Ports. 1 Kilometer, 6 Minuten plus. A61 Mönchengladbach-Koblenz zwischen Rheinbach und Grafschaft-Ringen. 4 Kilometer Stau, 20 Minuten müsst ihr da mehr einrechnen. Und noch die 559 Köln-Gremberg-Köln-Ports zwischen Kreuz Köln-Gremberg und 3 Köln-Ports. 2 Kilometer Stau, eine Viertelstunde dauert's länger. Kurz nach 9. So, wir arbeiten jetzt gegen dieses Usselwetter da draußen an. Mit dem Sommersong aus diesem Jahr natürlich. Wenn es einer kann, dann der. Dai Dai von Shakira. Ich bin Natascha Wittmark. Hallo zusammen.
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So, jetzt habe ich hier neue Musik von Kiara Nelson für euch. Eine amerikanisch-finnische Singer-Songwriterin mit sehr großem Lampenfieber. Ja, also zumindest als Kind hatte sie das sehr großes Lampenfieber. Und zwar tatsächlich so doll, dass sie sich überhaupt nicht getraut hat, auf Bühnen zu gehen. Und das geht ja nicht überein, ne? Wenn man Musikerin werden will, dann nicht auf Bühnen gehen zu können. Ihre Mutter hat deshalb, ich würde sagen, eine Schocktherapie angewendet und ist mit ihr jedes Wochenende zum Karaoke gegangen. Das stelle ich mir als sehr große Überwindung vor. Aber man muss sagen, es hat ja auch den großen Vorteil, dass Kiara Nelson dadurch gleichzeitig auch regelmäßig singen geübt hat. Naja, sie hat auf jeden Fall ihr Lampenfieber überwunden und geht mittlerweile sehr selbstbewusst und gerne auf Bühnen. Und dazu passt auch ihr neuer Song Dancing Alone. Da geht es nämlich um Selbstvertrauen. Ja, also alleine tanzen, nicht aus Einsamkeit, sondern weil man es kann und sich traut. Und weil es ums Tanzen geht, ist es natürlich eine Dance-Pop-Nummer. Bitteschön.

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0: das Wetter.
1: Der Freitag geht urselig zu Ende. Es bleibt regnerisch. Auch einzelne Gewitter können sich bilden. Morgen früh lässt der Dauerregen dann langsam nach. Über den Tag ziehen noch einzelne Schauer durch. Aber auch die Sonne kann mal hinter den Wolken vorgucken. 13 bis 16 Grad bekommen wir dazu.
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1: Wir schauen auf die Autobahn. Ein paar Staus gibt's noch. Einmal auf der A1 Münster-Dortmund zwischen Carmen-Zentrum und Kreuz Dortmund-Unna. 1 Kilometer ist der lang, 4 Minuten braucht ihr durch. Dann auf der A61 Mönchengladbach-Koblenz zwischen Rheinbach und Grafschaft-Ringen. 2 Kilometer Stau, 8 Minuten plus da. Und noch auf der A559 Köln-Gremberg, Köln-Porz zwischen Kreuz Köln-Gremberg und dem Dreieck Köln-Porz. 1 Kilometer Stau, eine knappe Viertelstunde braucht ihr da durch. Natascha Wittmark hier. Wir gehen gleich mal einem Phänomen auf die Spur. Und zwar in Siegen. Da stinkt es nämlich tatsächlich immer mal wieder. Und niemand weiß so recht genau, woher dieser Gestank kommt und was das überhaupt ist.
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0: Thing in My Car. Ja, da gehst du vor die Tür, willst an die frische Luft, einmal schön kräftig durchatmen und dann sitzt es dir ganz tief in der Nase. Menschen, die zwischen Maisfeldern wohnen, die kennen das sehr gut. Städter eher nicht so, bis auf die Siegener. Da stinkt es nämlich tatsächlich immer mal wieder einfach so. Und niemand weiß so recht, woher dieser Gestank kommt. Der Nachrichtenkollege Bernd Müller, der kommt auch aus Siegen. Er hat ihn auch schon in der Nase.
1: Das riecht so ein bisschen verbrannt, ein bisschen metallisch. Verbrannt, also eher nach verbranntem Gummi, ein bisschen so. Als wenn du das Gefühl hast, dass bei deinem Auto mit der Kupplung irgendwas nicht stimmt.
0: So, jetzt ist es aber so, er sagt, die Siegener fahren tatsächlich sehr gut Auto. Ja, aber wenn es die Autos und deren Kupplung nicht sind, was dann?
1: Man hat nicht herausgefunden, warum es gestunken hat. Am Dienstag hat es gestunken, aber genau 2 Wochen vorher, am 22. September auch schon. Man hat versucht herauszufinden, was da los ist, hat es aber noch nicht geschafft. Man hat sogar die Kanalisation überprüft, ob da irgendwas ist. Aber unbekannt, Vermutungen, es riecht immer wieder. Und dann melden sich die Leute auch relativ häufig bei der Feuerwehr und sagen, hier riecht's.
0: Jetzt ist der Geruch aktuell weg. Die Siegener fragen sich natürlich, wann kommt der wieder? Na, wer weiß, vielleicht haben sie auch Glück und haben erstmal ein paar Monate Pause, bis nächstes Jahr vielleicht.
1: Ich habe ihn bei Wind und Regen noch nicht wahrgenommen. Ne? Das muss ich ehrlich sagen. Bei den letzten beiden Malen, da war einigermaßen schönes Wetter und dass halt es nicht so schnell weggeweht werden konnte, nicht so schnell abziehen konnte.
0: Tja, dann wünschen wir den Siegnern mal nicht allzu viel schönes Wetter, weil das bringt ja offenbar Begleiterscheinungen mit sich.

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1: Ich bin Dirk Zeitler. Die Bahn tritt bei der Sanierung ihres stark belasteten Netzes auf die Bremse. Bis 2031 sollen nur noch 13 statt 21 vielbefahrene Strecken umfassend erneuert werden. Die übrigen Projekte kommen später dran. Wann alle rund 40 geplanten Generalsanierungen abgeschlossen sein werden, ist damit offen. Zuletzt war 2036 als Ziel genannt worden.
2: Der Knackpunkt ist, die Bahn will weniger Großbaustellen gleichzeitig stemmen und dafür die Abläufe verbessern. Umleitungsstrecken sollen besser vorbereitet und der Verkehr nach einer Sanierung schrittweise wieder hochgefahren werden. Denn zuletzt gab es nach Bauarbeiten immer wieder Probleme mit Verspätungen und Zugausfällen. Gestrichen werde aber keine Sanierung, betonen Bahn und Bund. Dringend notwendige Arbeiten sollen auch auf den später eingeplanten Strecken stattfinden. Thomas Bleskin, Nachrichtenredaktion.
1: Der Autoführerschein könnte künftig mehrere hundert Euro weniger kosten. Nach Angaben von Verkehrsminister Bilger sind durch die geplante Reform im besten Fall sogar Einsparungen von bis zu 1.000 Euro möglich. Der Führerschein der Klasse B kostet derzeit im Schnitt rund 3.400 Euro. Günstiger werden soll er unter anderem durch mehr digitalen Theorieunterricht und weniger Bürokratie. Die US-Regierung hat Sanktionen gegen den Internationalen Strafgerichtshof verhängt. Man werde Transaktionen mit dem Gericht untersagen, seine Ressourcen abschneiden und seine Handlungsfähigkeit einschränken, teilte das US-Außenministerium mit. Die Ankündigung kam nur Stunden, nachdem die frühere Richterin am Weltstrafgericht Pillay den Friedensnobelpreis erhalten hatte.
3: Die USA machen ernst. Sie wollen das Gericht Stein für Stein abbrechen. So hatten sie gedroht. Und diese Strafmaßnahmen treffen tatsächlich das gesamte Gericht. Es kann abgekoppelt werden von allen finanziellen Transaktionen, der digitalen Kommunikation. Das Gericht wäre also total gelähmt. Aus Amsterdam, Bettina Visser.
1: Zum Sport. Holstein Kiel gerät in der zweiten Fußball-Bundesliga immer stärker unter Druck. Der ehemalige Erstligist verlor auch das Krisenduell bei Eintracht Braunschweig mit 0:1. Der 1. FC Heidenheim und der 1. FC Kaiserslautern trennten sich 0:0 unentschieden. Und das waren die Nachrichten mit Dirk Zeitler.
4: Das Wetter.
5: Es bleibt weiter nass und windig, auch in der Nacht. In den frühen Morgenstunden lässt der Regen dann so langsam nach. Am Samstag brauchen wir zwar immer noch einen Regenschirm, Schauer ziehen weiter durch. Es bleibt aber auch mal länger trocken. Zwischendurch sehen wir auch mal die Sonne und die Temperaturen liegen dazu zwischen 13 und 16 Grad.
4: NRW Verkehr.
5: Drei Staus gibt's noch. Einer ist auf der A1 Münster-Dortmund zwischen Kamenzentrum und Unna. 2 Kilometer lang, 7 Minuten braucht er da durch. A61 Mönchengladbach-Koblenz zwischen Rheinbach und Grafschaft-Dringen. 1 Kilometer Stau, 4 Minuten plus da. Und auf der A559 Köln-Gremberg-Köln-Port zwischen Kreuz Köln-Gremberg und Köln-Gremberg-Hofen staut es sich auf 1 Kilometer. Da dauert's 8 Minuten länger. Kurz nach 10 haben wir es. Ein bisschen machen wir noch zusammen, ne? Natascha Wittmark hier, hallo, einen schönen Abend euch.
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5: Lady Gaga, Hold My Hand ist das jetzt für euch. Und gleich gibt's The Bowser mit Magnetic.

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0: CSI mit Animal.
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0: Wetter.
1: Es bleibt regnerisch und windig heute Nacht bei rund 10 Grad. In den frühen Morgenstunden lässt der Dauerregen dann so langsam nach. Am Samstag wird es dann nicht ganz so super nass. Es ziehen zwar weiter Schauer durch, aber es bleibt auch mal länger trocken und zeitweise ist auch Sonne dabei. Die Temperaturen liegen zwischen 13 und 16 Grad.
0: NRW Verkehr.
1: Hier staut es sich noch. A45 Hagen-Gießen zwischen Ehringshausen und Wetzlar Ost. 4 Kilometer, 10 Minuten braucht ihr da durch. Und A559 Köln-Gremberg, Köln-Porz zwischen Kreuz Köln-Gremberg und Köln-Gremberg-Hofen. 2 Kilometer Stau, 1/4 Stunde dauert es länger. Ja, kommt gut durch und an. Natascha Wittmark hier, hallo. Wir gehen jetzt durch 3 Jahrzehnte, also musikalisch.
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1: Einmal die 80er mit Fleetwood Mac, Little Lies. Dann habe ich die Imagine Dragons für euch, Radioactive. Und ihr hört es, Teddy Swims macht den Anfang, Mr. Know-It-All.

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0: So, und jetzt schwelgen wir ein bisschen in Erinnerung und denken nochmal daran, wie es war letzte Woche, als wir Sonne bei knapp 30 Grad hatten. Ja, jetzt seid ihr in der richtigen Stimmung für Fastboy oder wie sie sich nennen.
1: Ja, wir sind die singenden DJs, die ihre selbstgeschriebenen Songs performen.
0: Denn wir hören jetzt Music Sound von den Brüdern, eine Sommerhymne tatsächlich. Bei der sollen wir uns an die schönen Momente zurückerinnern, die wir im Sommer so hatten. Und so lange sind die ja noch nicht her, ne? Sollte also klappen.
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1: Ich bin Dirk Zeitler. Mit der neuen Führerscheinreform soll es für Fahrschüler ab dem kommenden Jahr im günstigsten Fall bis zu 1.000 Euro günstiger werden. Das sagte Bundesverkehrsminister Bilger der Welt. Fahrlehrerverbände bleiben skeptisch.
2: Bis zu 1.000 Euro weniger, das wäre eine große Entlastung, denn ein Führerschein kostet im Schnitt rund 3.400 Euro. Die Reform soll vor allem durch digitalen Theorieunterricht und weniger Bürokratie Geld sparen. Geplant sind außerdem Änderungen bei Prüfungen und Pflichtfahrten. Fahrlehrerverbände warnen jedoch, weniger Unterricht und Übung könnten die Sicherheit gefährden. Sie wollen, dass ein Teil der Theorie weiter im Klassenzimmer stattfindet. Noch ist die Reform nicht beschlossen, Bundestag und Bundesrat müssen zustimmen. Starten könnte sie Anfang nächsten Jahres. Thomas Bremser, Nachrichtenredaktion.
1: Die US-Regierung hat Sanktionen gegen den Internationalen Strafgerichtshof verhängt. Die Ankündigung kam nur Stunden, nachdem die frühere Richterin am Weltstrafgericht Pillay den Friedensnobelpreis erhalten hatte.
3: Die USA machen ernst. Sie wollen das Gericht Stein für Stein abbrechen. So hatten sie gedroht. Und diese Strafmaßnahmen treffen tatsächlich das gesamte Gericht. Es kann abgekoppelt werden von allen finanziellen Transaktionen, der digitalen Kommunikation. Das Gericht wäre also total gelähmt. Und warum? Für die USA ist das Weltstrafgericht politisch ausgerichtet. Es richte sich gegen die USA und seine Verbündeten, so sagen sie. Aus Amsterdam, Bettina Visser.
1: Die Bahn saniert weniger Strecken als geplant. Bis 2031 sollen nur noch 13 statt 21 vielbefahrene Strecken umfassend erneuert werden. Das teilten die Deutsche Bahn und das Verkehrsministerium mit. Die übrigen Sanierungen folgen demnach später. Wann alle rund 40 geplanten Strecken fertiggestellt sein werden, ist offen. Der ursprüngliche Zeitplan bis 2036 gilt nicht mehr. Zum Sport. Heidenheim und Kaiserslautern haben sich im Topspiel der zweiten Bundesliga 0:0 getrennt. Zwingende Chancen gab es auf beiden Seiten kaum. Holstein Kiel gerät in der zweiten Liga immer stärker unter Druck. Der ehemalige Erstligist verlor bei Eintracht Braunschweig mit 0:1. Und das waren die Nachrichten mit Dirk Zeitler.
4: Das Wetter.
5: Es bleibt weiter regnerisch heute Nacht bei rund 10 Grad. Morgen am Samstag haben wir dann von allem was dabei. Zeitweise scheint die Sonne, vor allem im Süden von NRW. Zeitweise ziehen Schauer durch. Dazu bekommen wir 13 bis 16 Grad in der Spitze.
4: NRW Verkehr.
5: Es staut sich auf der A3 Köln-Oberhausen zwischen dem Kreuz Kaiserberg und Oberhausen-Lierich auf 2 Kilometern. Etwa 30 Minuten braucht ihr da durch. Da ist aktuell nur ein Fahrstreifen frei. Und auf der A559 Köln-Gremberg, Köln-Porz staut es sich zwischen Kreuz Köln-Gremberg und Köln-Gremberghofen auf 2 Kilometern. Da seid ihr in einer knappen Viertelstunde durch. Kurz nach 11. Eine Stunde begleite ich euch noch weiter durch die Nacht. Natascha Wittmark hier, hallo.
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5: Und zum Start in diese Stunde jetzt was Muckeliges von den Backstreet Boys. Die gehen doch immer, ne? Und dann gleich neue Musik von Michael Schulte, Cover You.

0: Freitagabend, die große Nobelpreiswoche geht zu Ende. Ne? Jeden Tag wurde da ja ein anderer verliehen. Heute war der Friedensnobelpreis dran. Den hat die südafrikanische Juristin und Menschenrechtsexpertin Nawi Pillay bekommen. Bei Roberts Nobelwoche geht es aber um etwas, bei dem der Frieden bei vielen ziemlich schnell vorbei ist, wenn das Internet nicht funktioniert.
1: Ach, es fühlt sich einfach alles so leicht und so schön unbeschwert an. Wie eine tolle Blumenwiese. Na, wenn Netflix zu Hause einfach ohne Probleme läuft, der Videocall im Büro nicht einfriert, alle einen hören können und die Seite online einfach sofort lädt. Dann steckt da auch ein bisschen Nobelpreis drin. Oh Mann, hört ihr mich? Hallo? Oh, könnt ihr mich hören? So, jetzt, okay. Also, schnelles Internet, das ist einfach mega wichtig. Und auch dahinter steckt Nobelpreisforschung. 2009 bekam der Physiker Charles Kao einen Teil des Physik-Nobelpreises. Ganz einfach gesagt, der hat entscheidend dafür gesorgt, dass Informationen heute als Licht durch hauchdünne Glasfasern geschickt werden können. Und zwar wahnsinnig schnell über große Entfernungen. Und ohne diese Technik sähe unser Internet heute ziemlich alt aus, ja? Glasfaser ist das Stichwort. Streaming, Videokonferenzen, riesige Datenmengen. Vieles davon wäre in dieser Form einfach kaum denkbar. Also wenn Netflix heute Abend sofort startet, Alexa das Licht dimmt und ChatGPT euch viel Spaß wünscht, dann kann man einfach mal sagen, ein Hoch auf die Wissenschaft.
2: Internet, weiß ich, ich hab kein Internet.
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0: Das Wetter.
1: Es bleibt regnerisch und windig heute Nacht bei rund 10 Grad. In den frühen Morgenstunden lässt der Dauerregen dann so langsam nach. Am Samstag wird es dann nicht ganz so super nass. Es ziehen zwar weiter Schauer durch, aber es bleibt auch mal länger trocken. Und zeitweise ist auch Sonne dabei. Die Temperaturen liegen zwischen 13 und 16 Grad.
0: NRW Verkehr.
1: Der Blick auf die Autobahn. Es gab einen Unfall auf der A1 Dortmund-Köln zwischen Remscheid, Lennep und Remscheid. Bitte fahrt dort vorsichtig. Und hier staut es sich noch. A3 Köln-Oberhausen zwischen Kreuz-Kaiserberg und Oberhausen-Lierich. 2 Kilometer in der Baustelle. In einer guten Viertelstunde seid ihr da durch. A40 Essen-Dortmund zwischen Bochum-Hamme und Bochum-Zentrum. 1 Kilometer Stau, 6 Minuten plus. Und die Gegenrichtung A40 Dortmund-Essen zwischen Bochum-Berne und Kreuz-Bochum. 1 Kilometer Stau. 2 Minuten plus. Und noch die A559 Köln-Gremberg, Köln-Porz zwischen dem Kreuz Köln-Gremberg und Köln-Gremberghofen. 1 Kilometer Stau, 10 Minuten dauert es da länger. Hallo an diesem späten Freitagabend, Natascha Wittmark hier. 3 Songs am Stück spiele ich euch jetzt. Michiko von DJ Goja. Die Black Eyed Peas, Let's Get It Started. Und dann geht's in die 80er mit Survivor, Eye of the Tiger.
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0: Coldplay mit Feels Like I'm Falling in Love war das. Fast 4 Kilometer immer schwimmen, 180 Kilometer Radfahren und dann zum krönenden Abschluss noch einen Marathon laufen. Und das Ganze bei tropischer Hitze. Das ist die Weltmeisterschaft im Ironman auf Hawaii. Morgen geht's los. Und unser Hannes ist auch bereit, zuzugucken.
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2: Es gibt so tolle Sachen, die man auf Hawaii machen kann. Riesenwellen surfen, Hula tanzen, an Ananas rumnuckeln. Wieso muss es denn gleich ein Ironman sein? Sich da ohne Hilfsmittel durch den Pazifik kämpfen, 4 Kilometer im Ozean kraulen. Wo man doch weiß, das Schönste am Schwimmen gehen ist die Röhrenrutsche und die Pommes danach. Dann mit nassen Klamotten aufs Rad, das scheuert doch. Kannst du mir doch nicht erzählen, wenn du 180 Kilometer gegen den Wolf antrampelst, dass das nicht brennt. Na, dann musst du dich erstmal in Penaten einlegen wie so eine Sauergurke. Aber nix da. Danach darfst du ja noch einen Marathon genehmigen. Und zwar bei 30 Grad. Klar, es geht um den Weltmeistertitel. Aber beim Fußball gibt's sogar in der lauen Sommernacht extra Trinkpäuschen. Da wird sich hingelegt, wenn's meine Wade zwickt. Habt ihr Lionel Messi im WM-Finale gesehen? Der größte Spieler aller Zeiten, verdient Trillionen pro Sekunde, gilt als Sonne des Fußballuniversums. Und ich weiß auch warum. Die Sonne bewegt sich auch nicht. Ich mache jetzt erstmal den Triathlon des kleinen Mannes. Ich gehe baden, trinke einen Radler und dann lasse ich laufen.
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1: Ich bin Dirk Zeitler. Die US-Regierung hat Sanktionen gegen den Internationalen Strafgerichtshof verhängt. Die Ankündigung kam nur Stunden, nachdem die frühere Richterin am Weltstrafgericht Pillay den Friedensnobelpreis erhalten hatte.
2: Die USA machen ernst. Sie wollen das Gericht Stein für Stein abbrechen. So hatten sie gedroht. Und diese Strafmaßnahmen treffen tatsächlich das gesamte Gericht. Es kann abgekoppelt werden von allen finanziellen Transaktionen, der digitalen Kommunikation. Das Gericht wäre also total gelähmt. Und warum? Für die USA ist das Weltstrafgericht politisch ausgerichtet. Es richte sich gegen die USA und seine Verbündeten, so sagen sie. Aus Amsterdam, Bettina Fisser.
1: Die Bahn saniert weniger Strecken als geplant. Bis 2031 sollen nur noch 13 statt 21 vielbefahrene Strecken umfassend erneuert werden. Das teilten die Deutsche Bahn und das Verkehrsministerium mit. Die übrigen Sanierungen folgen später. Wann genau, ist offen. Der ursprüngliche Zeitplan, bis 2036 alle rund 40 geplanten Strecken fertigzustellen, gilt nicht mehr. Mit der neuen Führerscheinreform soll es für Fahrschüler ab dem kommenden Jahr im günstigsten Fall bis zu 1.000 Euro günstiger werden. Das sagte Bundesverkehrsminister Bilger der Welt. Fahrlehrerverbände bleiben skeptisch.
3: Bis zu 1.000 Euro weniger, das wäre eine große Entlastung, denn ein Führerschein kostet im Schnitt rund 3.400 Euro. Die Reform soll vor allem durch digitalen Theorieunterricht und weniger Bürokratie Geld sparen. Geplant sind außerdem Änderungen bei Prüfungen und Pflichtfahrten. Fahrlehrerverbände warnen jedoch, weniger Unterricht und Übung könnten die Sicherheit gefährden. Sie wollen, dass ein Teil der Theorie weiter im Klassenzimmer stattfindet. Noch ist die Reform nicht beschlossen, Bundestag und Bundesrat müssen zustimmen. Starten könnte sie Anfang nächsten Jahres. Thomas Bremser, Nachrichtenredaktion.
1: Zum Sport. Ausgerechnet Niklas Füllkrug hat Borussia Dortmund nach der langen Länderspielpause den ersten Fußball-Bundesliga-Rückschlag beschert. Der Ex-Dortmunder erzielte in der Nachspielzeit den 2:2-Ausgleich für Werder Bremen. Es war Dortmunds erster Punktverlust nach 4 Siegen in den ersten 4 Spielen.
4: Das Wetter.
5: Es kann immer mal wieder regnen, vereinzelt auch mal leicht gewittern, dazu 11 bis 8 Grad, im Bergland nur bis 6 Grad. Dazu ordentlich windig weiter heute Nacht. Und so bleibt es auch tagsüber, teils stürmische Böen, dazu einzelne Gewitter und immer mal wieder Regen bis 16 Grad. Sonntag ähnlich ungemütlich, immer mal wieder Regen und vereinzelte Gewitter bis 15 Grad.
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6: A3 Köln-Oberhausen, zwischen Kreuz Kaiserberg und Oberhausen-Lierich, 1 Kilometer Stau, 19 Minuten Zeitverlust. Und A40 Dortmund-Essen, zwischen Dortmund-Lütken, Dortmund und Kreuz-Bochum, 1 Kilometer stockender Verkehr, 6 Minuten Verzögerung. Wir wünschen allen unterwegs gute Fahrt.
5: Hallo ihr Lieben, schön, dass ihr zuhört. Irgendwelche Kommentare jetzt zum Wetter am Wochenende?
7: Nee, war ekelhaft, ey.
5: Ja, wobei, kennt ihr das? Wenn so schönes Wetter ist und eigentlich willst du nur die ganze Zeit auf der Couch sitzen und nichts tun. Und wenn schönes Wetter ist, denkst du dir aber scheiße und die Sonne scheint und ich muss doch raus, ich muss das doch genießen. Ja, also sehen wir es positiv. Den Stress habt ihr heute und morgen jedenfalls nicht. Gern geschehen.
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5: Und ich spiele euch jetzt Musik von Miles Smith. Das ist Stargazing, eine entspannte Nacht mit uns.

0: Also ich finde das ja immer super spannend, so ab und zu mal so, wenn Promis einen Podcast haben, da reinzuhören, weil da erfährt man dann auch mal, was die Leute so privat machen. Bei Atzes Wattenwoche zum Beispiel hat Atze Schröder verraten, dass er letzte Woche auch bei den Backstreet Boys in Düsseldorf war. Er ist sogar ein kleiner Fanboy.
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3: Ja, nee, ist klar. Ja, ja, ja, Leute, ich war im selben Hotel wie Kevin, Howie, Brian, AJ und Nick. Ja, sicher, die Backstreet Boys waren in Düsseldorf und die ganze Stadt war im Fieber. Backstreet's back, alright. Düsseldorf. Ja, ist ja eh eine geile Stadt mit viel guter Laune. Aber in den Tagen war die Stadt besonders auf Shampoos. Das könnte eigentlich immer so bleiben. Dann stören an der Kö auch die operierten Nasen, aufgespritzten Lippen nicht mehr so. I want it that way. Aber das Beste ist doch, dass ich im selben Hotel wie die Beckys war. Total zufällig. Vor einem halben Jahr schon gebucht. Ich hatte so ein paar Live-Termine in NRW und war 5 Tage mit meiner Lieblings-Boygroup. Ja, okay, neben Iron Maiden, Metallica und AC/DC unter einem Dach. Und ich muss wirklich sagen, ganz ehrlich, echt total nette Kerle. Alle 5. Wirklich alle total freundlich und zurückhaltend. Unaufdringlich. Ja, schüchtern würde ich sogar sagen. Das lag natürlich hauptsächlich daran, dass wir uns gar nicht begegnet sind. Aber wenn, wäre es mit Sicherheit total nett gewesen. Und wenn die nach einem Autogramm oder Selfie gefragt hätten, dann wäre das für mich auch kein Problem gewesen. Quit playing games with my heart. Ach ja, von sowas kann man aber auch zehren, ne?
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0: das Wetter.
1: Viele Wolken, es kann immer mal wieder regnen jetzt in der Nacht, vereinzelt auch gewittern, 11 bis 8 Grad, im Bergland um 6 Grad. Dazu ist es weiter sehr windig. Tagsüber heute und am Sonntag dann uselig weiter, viel Regen, teils Gewitter, windig und um 16 Grad.
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2: A1 Münster-Köln zwischen Kreuz Dortmund-Unna und Schwerte, 1 Kilometer Stau, 10 Minuten Zeitverlust. Und A3 Köln-Oberhausen zwischen Duisburg-Wedau und Oberhausen-Lierich, 2 Kilometer stockender Verkehr, 28 Minuten Verzögerung. Wir wünschen allen unterwegs gute Fahrt.
1: Einen bezaubernden, sehr, sehr frühen Samstag wünsche ich euch. Ich hoffe, ihr seid gut in dieses Wochenende gestartet. Wir sind bei euch, versorgen euch rund um die Uhr mit Musik. Jetzt hier Kato und John mit Turn the Lights Off.
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0: Ja, Leonie produziert Songs, muss man sagen, am laufenden Band, egal zu welchem Thema, ob jetzt Herzschmerz, Vermissen oder Liebe hochziehen. Leonie schafft es auch irgendwie immer wieder, so ziemlich jede Emotion nicht so traurig und getragen zu machen, sondern tanzbar oder zumindest zum Mitschunkeln. Hat vor allem einen Grund, ihre Fans, die schreiben ihr nämlich unter anderem sowas hier, meinte Leonie.
1: Ey, deine Musik hat mir aus einer schlechten Zeit geholfen, nicht weil die mich noch emotionaler gemacht hat und noch trauriger, sondern einfach, weil ich genau das in diesem Moment gebraucht habe.
0: So, und genau deswegen ist Leonies neue Nummer Way Too Late auch wieder alles andere als eine tränenreiche Ballade, obwohl es um das Thema Trennung geht. Gibt es hier also wieder einen positiven Twist, nämlich das Weitermachen. Hier für euch jetzt Leonies neue Single, hier ist Way Too Late.

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1: Ich bin Dirk Zeitler. Die Bahn tritt bei der Sanierung ihres stark belasteten Netzes auf die Bremse. Bis 2031 sollen nur noch 13 statt 21 vielbefahrene Strecken umfassend erneuert werden. Die übrigen Projekte kommen später dran.
2: Der Knackpunkt ist, die Bahn will weniger Großbaustellen gleichzeitig stemmen und dafür die Abläufe verbessern. Umleitungsstrecken sollen besser vorbereitet und der Verkehr nach einer Sanierung schrittweise wieder hochgefahren werden. Denn zuletzt gab es nach Bauarbeiten immer wieder Probleme mit Verspätungen und Zugausfällen. Gestrichen werde aber keine Sanierung, betonen Bahn und Bund. Dringend notwendige Arbeiten sollen auch auf den später eingeplanten Strecken stattfinden. Thomas Bleskin, Nachrichtenredaktion.
1: Der Anteil der Jugendlichen, die ihre Schulzeit ohne Abschluss beenden, hat den höchsten Wert seit mehr als 20 Jahren erreicht. Das zeigen Daten des Statistischen Bundesamts. Im Schuljahr 2024-2025, neuere Zahlen liegen noch nicht vor, haben demnach 65.000 Jugendliche die Schule ohne Abschluss verlassen.
3: Das ist ein Anteil von 8,4% an allen Schulabgängern in diesem Schuljahr. Einen so hohen Wert gab es zuletzt kurz nach der Jahrtausendwende. Die aktuelle Misere zieht sich durch die ganze Bildungskette. Das zeigen Tests immer wieder. Grundschüler haben immer mehr Probleme mit Lesen und Mathe und Jugendliche schneiden bei der PISA-Studie schlechter ab. Als Grund werden unter anderem Sprachprobleme durch Zuwanderung genannt. Die Politik will deshalb jetzt bundesweit schon vor der Grundschule gegensteuern mit Sprachtests für Vierjährige in der Kita. Gratsch, Nachrichtenredaktion.
1: In Mecklenburg-Vorpommern nimmt ein neues Regierungsbündnis Form an. Nach der SPD hat auch die Linke für Koalitionsverhandlungen gestimmt. Jetzt sind noch die Grünen dran. Die entscheiden heute bei einem kleinen Parteitag in Rostock. Stimmen sie zu, starten die Verhandlungen am Montag. Entwarnung nach dem Erdbeben in Panama. Ein Beben der Stärke 7,7 hatte den Pazifik-Anrainern kurz Sorgen gemacht. Das Pazifik-Tsunami-Warnzentrum hatte vor möglichen Wellen an Küsten von 9 Ländern gewarnt. Jetzt ist die Gefahr vorbei, teilte das Zentrum mit. In Panama selbst gibt es Gebäudeschäden.
4: Das Wetter. Ihr müsst euch darauf einstellen, dass es jetzt in der Nacht und in den frühen Morgenstunden immer mal wieder regnet. Es ist windig, vereinzelt gibt es auch Gewitter, 11 bis 8 Grad. Tagsüber bis 16 Grad, weiter viele Wolken, immer mal wieder Regen oder auch mal ein Gewitter und weiter windig. Und so sieht es auch am Sonntag aus, da dann bis 15 Grad.
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6: A1 Münster-Köln zwischen Kreuz Dortmund-Unna und Schwerte, dichter Verkehr. 9 Minuten Zeitverlust. Und A3 Köln-Oberhausen zwischen Duisburg-Wedau und Oberhausen-Lierich. 3 Kilometer stockender Verkehr, 17 Minuten Verzögerung. Wir wünschen allen unterwegs gute Fahrt.
4: So, und jetzt schön als so ein Nachtsnack, so ein Döner mit alles. Om nom nom nom, Moment mal, das schmeckt irgendwie komisch. Bah, was ist das? Das ist ein Döner aus Wachs. Gibt's jetzt bei Madame Tussauds in Berlin den weltweit ersten Döner aus Wachs. Warum macht man das? Ich habe absolut keine Ahnung.
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4: Und das hier ist Mucke von Michael Jackson, Billie Jean.

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0: Wer reitet so geschwind und frei? Es ist ein Pferd auf der A2. Ja. Bei Bielefeld war jetzt auf der A2 ein Pferd unterwegs Richtung Hannover, war von einer Pferdekoppel ausgebüxt und dank eines LKW-Fahrers und der Polizei wurden keine Menschen verletzt und das Pferd auch nicht. Der LKW-Fahrer hatte nämlich seinen Anhänger quergestellt und daher kam das Pferd eben nicht weiter und konnte eingefangen werden. Aber das muss echt so ein Schock gewesen sein. Stell mal vor, du fährst da so auf der Autobahn rum, ne? Guckst so neben dich, Pferd. Krass, Kollege Sascha Fassbeiner ist da, hallo.
1: Hallo.
0: Und man muss sagen, Tiere auf der Autobahn kennen wir, passiert öfter bei uns.
1: Oh ja, auf jeden Fall. Also klar, Wildtiere sowieso, aber es büchsen auch immer mal wieder gerne Tiere von so Bauernhöfen aus. Im vergangenen Winter zum Beispiel lief eine ganze Kuhherde auf einen Autobahnparkplatz der A3 beim Westerwald. Die Polizei sperrte die Autobahn und der Halter der Kühe holte dann auch irgendwann mal seine Tiere ab.
0: Ich glaube, dir fällt auch irgendwann auf, wenn dir einfach so 30 Kühe fehlen. Ich weiß, ich hatte noch nie 30. Noch nicht mal eine.
1: Ich auch nicht.
0: Nur im Kühlschrank.
1: Bei so einem süßen kleinen Kalb ist das so ein bisschen anders. Das fällt dir vielleicht nicht auf, wenn das fehlt. Das war vor 2 Jahren auf der A44 bei Soest Richtung Dortmund unterwegs.
0: Oh, nein.
1: Ganz knuffig total. Ja, die Polizei ist ganz nah an das Kalb langsam heran. Wollte es aber eben nicht verschrecken und eigentlich eben auf den Bauern warten, dem das Kalb halt gehört. Aber das Kalb war tatsächlich so zutraulich, dass die Polizei es umarmen konnte.
0: Oh, ist das süß, ist das süß. Da möchte man auch gerne Polizistin sein.
1: Ja, sehr, sehr gerne, auf jeden Fall. Die haben das Kalb dann in den Streifenwagen gepackt. Das Tier hatte sich dann auch auf der Rückbank gemütlich gemacht und zack, ab zum Züchter. Manchmal dürfen die Tiere aber auch zur Polizeidienststelle mit und da übernachten.
0: Die dürfen aber immer vorher noch einen Anruf tätigen.
1: Genau, auch vor 2 Jahren auch die A44, diesmal aber bei Aachen und es sind wieder Pferde. Nachts gegen 22:45 liefen die da rum. Die Polizei sperrte die Autobahn und wurde dann so ein bisschen erfinderisch. Die Hundeleinen der Polizeihunde haben sie dann zu Pferdeleinen umfunktioniert und die Pferde eingefangen. Problem, es war kein Pferdehof in der Nähe, also ging es zack zur Polizeiwache, wo die Pferde dann auf dem Polizeiinnenhof grasten und auch übernachtet haben.
0: Und das Beste, keine Verletzten, keine Sachschäden, es gibt sie noch. Geschichten mit Happy End, großartig.
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0: Wetter.
1: Es kann immer mal wieder regnen, vereinzelt auch mal leicht gewittern, dazu 11 bis 8 Grad, im Bergland nur bis 6 Grad. Dazu ordentlich windig weiter heute Nacht. Und so bleibt es auch tagsüber, teils stürmische Böen, dazu einzelne Gewitter und immer mal wieder Regen bis 16 Grad. Sonntag ähnlich ungemütlich, immer mal wieder Regen und vereinzelte Gewitter bis 15 Grad.
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2: A3 Köln-Oberhausen zwischen Kreuz Kaiserberg und Oberhausen-Lierich, dichter Verkehr, 10 Minuten Zeitverlust. Und A42 Dortmund-Kamp-Lindfort zwischen Oberhausen-Zentrum und Oberhausen-Buschhausen, 1 Kilometer stockender Verkehr. Wir wünschen allen unterwegs gute Fahrt.
1: Hallo zusammen an diesem ganz, ganz, ganz, ganz frühen Samstag. Ich hoffe, euch geht's gut, was auch immer ihr macht. Von der Party heim oder in der Nachtschicht mittendrin. Wir sind auf jeden Fall bei euch.
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1: Und das hier ist Musik von Juna Das und Daddy DJ. Das ist Flipside. Schönes Wochenende.

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0: Also ich muss echt sagen, ihr habt schon ein bisschen verrückte Hobbys. Finden wir geil, unterstützen wir.
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0: Ja, wir erfüllen ja gerade alle eure Wünsche. Ihr dürft euch wirklich alles wünschen, da ist uns nichts so verrückt. Jennifer zum Beispiel hat sich auf unserer Homepage einen Pole Dance Kurs gewünscht.
2: Ja, ich habe halt für mich gesagt, ich fange jetzt wieder irgendwas Neues an nach den Kindern. Und das ist halt das, was ich super gerne mache. Und ja, dann habe ich gedacht, vielleicht probiere ich es einfach. Es klappt, ich kriege so einen kleinen Anstupser und vielleicht wird da ja was ganz Großes draus.
0: Ja, das hoffen wir. Und das Hobby von Daniela, bei dem wir diese Woche helfen, das ist noch verrückter.
3: Feuerspucken. Und ich sag mal, mit verschiedenen Gerätschaften mit Feuer hantieren.
0: Natürlich. Von uns bekommt Daniela jetzt erstmal einen professionellen Workshop. Von einem Profi ist bei Feuer vielleicht gar nicht mal so schlecht. Was ist denn euer Hobby? Oder was wollt ihr unbedingt mal lernen? Wünscht es euch ganz einfach auf unserer Homepage und wir kümmern uns drum.
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1: Ich bin Dirk Zeitler. Die Bahn saniert weniger Strecken als geplant. Bis 2031 sollen nur noch 13 statt 21 vielbefahrene Strecken umfassend erneuert werden. Das teilten die Deutsche Bahn und das Verkehrsministerium mit. Die übrigen Sanierungen folgen später. Wann genau ist offen? Der ursprüngliche Zeitplan, bis 2036 alle rund 40 geplanten Strecken fertigzustellen, gilt nicht mehr. Die US-Regierung hat Sanktionen gegen den Internationalen Strafgerichtshof verhängt. Die Ankündigung kam nur Stunden, nachdem die frühere Richterin am Weltstrafgericht Pillay den Friedensnobelpreis erhalten hatte.
2: Die USA machen ernst. Sie wollen das Gericht Stein für Stein abbrechen. So hatten sie gedroht. Und diese Strafmaßnahmen treffen tatsächlich das gesamte Gericht. Es kann abgekoppelt werden von allen finanziellen Transaktionen, der digitalen Kommunikation. Das Gericht wäre also total gelähmt. Und